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1: Heute geht es um das Campus Radio CouchFM. Das ist ein Projekt in Zusammenarbeit der drei Berliner Hochschulen, der Humboldt-Universität, der Freien Universität und der Technischen Universität Berlin. Und ich möchte euch nun das Campus Radio genauer vorstellen und habe hierzu Laura und Emily von CouchFM eingeladen. Herzlich willkommen.
2: Hi.
3: Hi.
1: Seit wann gibt es denn das Format Campus Radio CouchFM?
2: Also 2011 kam die Idee auf. Und 2012 lief dann die erste Sendung schon. Also es ist jetzt schon ganz schön lange her.
1: Und ihr sendet ja jeden Tag und habt verschiedene Formate. Wie ist die Sendung denn aufgebaut?
2: Genau, also wir haben jeden Tag in der Woche ein unterschiedliches Format. Zweimal die Woche läuft unser Live-Magazin. Das heißt, da stehen wir live im Studio und reden über alles Mögliche. Und dann läuft auch Musik zwischendurch, wie man es aus dem Radio halt so kennt. Und montags ist bei uns immer Platz für eine Gästesendung. Mhm. Also da können zum Beispiel andere Unis ihre Projekte vorstellen, wenn sie selbst einen Podcast produzieren und so weiter. Dann haben wir am Mittwoch unsere Musiksendung, das Klangkompott. Das wird von der Musikredaktion gemacht und es kann auch alles Mögliche sein. Interviews, einfach eine Band vorstellen, ein Genre vorstellen, alles Mögliche. Genau, donnerstags läuft unser Gästezimmer. Das ist ein Interviewformat mit Personen zum Beispiel aus Politik oder der Kultur, Berliner Figuren, alles Mögliche. Ja, samstags ist bei uns Tanzstunde. Da können DJs aus Berlin ihre Sets spielen und sich so ein bisschen vorstellen. Und am Sonntag läuft unsere Wiedergabeliste mit den besten Songs aus der Woche.
1: Wie kommt ihr denn zu den Themen, die ihr in der Sendung besprecht?
3: Also ich finde, das ist auch mal ein sehr spannender Prozess, weil es einfach wirklich das ist, was die Couchies so im Alltag beschäftigt. Und das fand ich am Anfang auch so ganz ungewohnt, dass wirklich der Themenvorschlag einfach so reingeworfen werden kann. Und meistens wird er auch total cool aufgenommen und dann wird gebrainstormt, dann können andere relaten oder eben nicht. Und das ist immer ein total spannender Prozess. Also das meiste findet so in der Wortredaktion dann statt oder halt davor in den allgemeinen Sitzungen.
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1: Ich bin heute mit Bettina und Lida im Studio, die die Sendung Monday Movie Talk machen.
2: Hallo.
3: Hallo, Benni.
1: Die Schlagwörter zu eurer Sendung sind Aktuelles zum Film, Theater, Tanz und Literatur, grob zusammengefasst. Wie würdet ihr die Sendung in euren eigenen Worten beschreiben?
2: So ein anderes Schlagwort ist natürlich die Kritik zu Spielfilmen und Dokumentationen. Und wir bringen natürlich auch so ein paar O-Töne vom roten Teppich. Und wir haben ausgewählte Studiogäste. Wir besprechen eben aktuelle Theaterproduktionen und Tanzinszenierungen aus Berlin und Co. Das heißt, wir wandern auch mal in andere Städte und gucken, was in anderen Städten so los ist, dass man von Berlin aus dahin fahren kann. Aber primär sind wir queer-feministisch.
3: In die linke Ecke. Immer klassenkritisch, nicht nur film- und theaterkritisch.
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0: Ich bin heute hier mit zwei Hosts von der ukrainischen Radiosendung Trambeats FM. Schön, dass ihr da seid.
1: Ja, danke. Danke für die Einladung.
2: Thank you, thanks a lot.
0: Lass uns über den Namen sprechen, Trambeats FM. Was heißt es?
1: Es gibt ein traditionelles ukrainisches Instrument, Musikinstrument, in Gebirgen meistens. Es ist ein großes Rohr, das heißt Trambita.
2: Dieses Name Trambeats FM, das bedeutet Trambita wie Musikinstrument und auch Beat für Musik, Trambita mit Beat.
0: Was sind die Themen, mit denen ihr euch beschäftigt?
1: Alles, was für die Ukrainer in Deutschland interessant ist. Ja, es ist die sozialen Fragen, die Nachrichten, die Fragen der Kommunikation, die Fragen, die helfen auch die Gemeinde zusammen sammeln. Alles, was wichtig in der Ukraine ist, auch teilen wir mit. Und was für die Ukrainer in Deutschland wichtig ist, auch.
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1: Herzlich willkommen bei den On Air Stories. In dieser On Air Story möchte ich euch die Sendung Oldie Treff von Peter Ziermann vorstellen. Hallo Peter, schön, dass du da bist.
2: Ja, freut mich auch.
1: Was ist denn die Sendung Oldie Treff genau? Also worum geht es?
2: Ja, ein bisschen old-fashioned Radio. Zum einen wird für ich ja seit 100 Jahren gefühlt durch, dass wir hier noch Plattenspieler im Studio haben, weil ich tatsächlich immer noch eigentlich 100% Vinyl spiele. Und ja, mein Musikgeschmack, der liegt ja eigentlich eher bei internationalen Titeln, bei Beat und ja, vernünftigen Nummern der 60er, 70er Jahre. Aber ich spiele auch sehr viel deutsche Musik, bin nach wie vor jedes Wochenende auf dem Flohmarkt, sammle da irgendwelche Schallplatten ein. Und es gibt so einen Spruch, den ich auch seit Jahren mache. Bei mir kann sich jeder jeden Titel wünschen. Wenn jemand von Heino die schwarze Barbara haben will, dann kriegt er die auch. Ja.

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1: Herzlich willkommen zu einer weiteren On-Air-Story. Ich bin heute mit Rolf Gensrich im Studio, der die Sendung OK Beat macht.
2: Hallo, freue mich, dass ich hier sein darf.
1: Wie würdest du ansonsten deine Sendung generell beschreiben?
2: Die Sendung lässt sich eigentlich schlecht beschreiben. Also es gibt mehrere Varianten. Ich versuche, Gäste mir heranzuholen aus allen möglichen Gegenden, so Sachen, die mir über den Weg laufen. Das kann also der Würstchenverkäufer sein bis hin zu irgendwelchen kleinen Aktionen, Grundeinkommen zum Beispiel oder kleine Parteien oder aber Musiker, die mir auf der Straße auffallen, denen ich dann mal meine Visitenkarte gebe und sagt, kommt doch mal vorbei, meldet euch doch mal.
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1: Heute geht es um das Campusradio CouchFM. Das ist ein Projekt in Zusammenarbeit der drei Berliner Hochschulen, der Humboldt-Universität, der Freien Universität und der Technischen Universität Berlin. Und ich möchte euch nun das Campusradio genauer vorstellen und habe hierzu Laura und Emily von CouchFM eingeladen. Herzlich willkommen.
2: Hi.
3: Hi.
1: Seit wann gibt es denn das Format Campusradio CouchFM?
2: Also 2011 kam die Idee auf. Und 2012 lief dann die erste Sendung schon. Also es ist jetzt schon ganz schön lange her.
1: Und ihr sendet ja jeden Tag und habt verschiedene Formate. Wie ist die Sendung denn aufgebaut?
2: Genau, also wir haben jeden Tag in der Woche ein unterschiedliches Format. Zweimal die Woche läuft unser Live-Magazin. Das heißt, da stehen wir live im Studio und reden über alles Mögliche. Und dann läuft auch Musik zwischendurch, wie man es aus dem Radio halt so kennt. Und montags ist bei uns immer Platz für eine Gästesendung. Mhm. Also da können zum Beispiel andere Unis ihre Projekte vorstellen, wenn sie selbst einen Podcast produzieren und so weiter. Dann haben wir am Mittwoch unsere Musiksendung, das Klangkompott. Das wird von der Musikredaktion gemacht und es kann auch alles Mögliche sein. Interviews, einfach eine Band vorstellen, ein Genre vorstellen, alles Mögliche. Genau, donnerstags läuft unser Gästezimmer. Das ist ein Interviewformat mit Personen zum Beispiel aus Politik oder der Kultur, Berliner Figuren, alles Mögliche. Ja, samstags ist bei uns Tanzstunde. Da können DJs aus Berlin ihre Sets spielen und sich so ein bisschen vorstellen. Und am Sonntag läuft unsere Wiedergabeliste mit den besten Songs aus der Woche.
1: Wie kommt ihr denn zu den Themen, die ihr in der Sendung besprecht?
3: Also ich finde, das ist auch mal ein sehr spannender Prozess, weil es einfach wirklich das ist, was die Couchies so im Alltag beschäftigt. Und das fand ich am Anfang auch so ganz ungewohnt, dass wirklich der Themenvorschlag einfach so reingeworfen werden kann. Und meistens wird er auch total cool aufgenommen und dann wird gebrainstormt, dann können andere relaten oder eben nicht. Und das ist immer ein total spannender Prozess. Also das meiste findet so in der Wortredaktion dann statt oder halt davor in den allgemeinen Sitzungen.
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6: So, ja, ganz herzlich willkommen alle zusammen hier bei CouchFM, eurem Uniradio. Jeden Tag um 17 Uhr hier auf Alex. Ich bin Narimi und mit mir im Studio ist heute Luis.
7: Hallo, ich freue mich.
6: Ja, ich mich auch. Deine Stimme kennen die Leute ja wahrscheinlich schon aus unseren CouchFM-Sendungen, aber bis jetzt nur aus deinen immer super mega spannenden Beiträgen, oder?
7: Ganz genau. Und das ist dann heute auch für mich die Premiere, hier im Studio zu moderieren mit dir, Narimi.
6: Ja, und dann hoffentlich bald auch öfter. Wie ich neulich gehört habe, warst du ja kürzlich in New Orleans und hast uns fürs Radio was von deiner Reise mitgebracht.
7: Richtig. Ich war letztes Jahr für ein Austauschsemester in den USA. Und wie ihr vielleicht aus den Medien erfahren habt, gibt es seit Monaten Proteste gegen das Vorgehen der Einwanderungsbehörde ICE. Und wie Menschen in New Orleans darauf blicken, hört ihr gleich hier bei uns.
6: Ja, und davor hört ihr noch den Liedermacher Reinhard May mit dem Narrenschiff.

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0: Ja, das war Reinhard May mit dem Narrenschiff. Der Song ist fast 30 Jahre alt, fühlt sich aber immer noch sehr aktuell an.
1: Ja, ich vermute auch, dass er sich wahrscheinlich gewünscht hätte, dass das Bild des blind navigierenden Captains, der mit Steuerdieben und Zuhältern paktiert, schneller altert. Ja, aber wir sehen, wie es gerade ist. Ähnlich stürmische Zeiten wie in dem Lied erleben wir ja gerade auch in den USA. Dorthin, genauer nach New Orleans, nimmt uns Lewis jetzt mit. Im Dezember hat er Momentaufnahmen rund um einen Protest gegen die Einwanderungsbehörde der USA gesammelt.
2: Nachgefragt.
3: I would like to apologize to the world for what the United States has been doing.
4: Dieser Tage sind die USA in aller Munde, vor allem wegen einem, ICE. The United States Immigration and Customs Enforcement, die nicht dokumentierte, laut der US-Regierung unter Donald Trump, kriminelle MigrantInnen deportiert, so die Regierung. Der Aufschrei ist groß. In den letzten Wochen und Monaten gab es vor allem in größeren Städten wie New York, Chicago und Portland Proteste der Bevölkerung. In Minneapolis gab es Streiks und Massenproteste. Laut einem Faktencheck der Deutschen Welle vom 11. Februar starben bereits 16 Menschen in diesem Jahr bei Abschiebungen durch ICE. Ebenso wurden Demonstrierende getötet. Es ist ein Tauziehen zwischen der Bundesregierung und dem Widerstand der Bevölkerung. Kürzlich wurde Innenministerin Kristi Noem von Trump gefeuert. Sowohl DemokratInnen als auch RepublikanerInnen warfen ihr massives Versagen im Umgang mit ICE, öffentlichen Geldern und Auftreten vor. Man weiß gar nicht mehr, wo man hinschauen soll oder hinhören will. Aus all dem Trubel kommt immer wieder die eine Frage hervor. Was bleibt von dem allem? Was sind die Konsequenzen von den Protesten, der Gewalt? Während meines Auslandsaufenthalts in den USA habe ich mich das immer wieder gefragt. Im eher konservativen Süden der USA merkt man und sieht man nicht viel von den Protesten. Meistens eher kleine, aber auffällige Gruppen trifft man, so auch eine in New Orleans, wo Demonstrierende mit bunten Anti-ICE-Schildern eine kleine Traube am Straßenrand bilden. Sie haben sich die Canal Street ausgesucht. Das ist die berühmte Hafenstraße, die zum Mississippi führt. Es ist Dezember, 25 Grad nachmittags.
5: Ich möchte mich für das, was die Vereinigten Staaten gerade machen, bei der Welt entschuldigen. Wir schätzen die Unterstützung, die uns die EuropäerInnen entgegenbringen, um unsere Demokratie zurückzugewinnen.
4: Es sind Statements wie diese, die aufrütteln lassen. Ich entschuldige mich für das, was wir verursachen. Die USA, die sich immer wieder als das wohl demokratischste Land in der Welt beschreiben, sind tief gespalten. Mit Sorge blicken die Demonstrierenden auf die Lage des Landes und gerade in New Orleans ist der Ton scharf. Realistisch, authentisch. Humor und scharfer Kommentar mischen sich. Der humanitäre, herzliche Gedanke schwingt mit. Sie nehmen erst an, ich sei aus den Niederlanden. Nein, Deutschland. Man merkt ihre Frustration. Es läuft was schief.
6: Hi, ich heiße Mike und wir sind hier, um die Rechte von Menschen mit Zuwanderungsgeschichte zu verteidigen.
4: New Orleans mag vielleicht ein etwas seltsamer Schauplatz für Proteste sein. Warum gerade hier, im Sonnenschein, im Dezember, es weihnachtet? Ich habe ständig Louis Armstrongs Christmas in New Orleans im Ohr. Die Leute feiern auf der Partymeile der Bourbon Street oder in Frenchman Street, der Straße des Jazz. Mike erzählt.
6: Ich bin auch ein Überlebender von Hurricane Katrina und ich weiß dadurch, wie es ist, wenn man versucht, Menschen aus ihren Häusern zu vertreiben. Ich habe das selbst erlebt. Sie waren zwar nie in der Lage, uns zu vertreiben, aber sie haben es auf jeden Fall versucht. Darum ist mein Herz bei den Menschen, die man aktuell versucht, aus diesem Land zu vertreiben. Ich glaube, in Deutschland ist das gerade auch ein großes Thema, oder? Ich bin jedenfalls froh zu hören, dass es auch dort Widerstand gegen den Verstoß gibt, Menschen auszureisen. Wir verstehen das sehr gut.
4: Katrina, das ist der verheerende Hurrikan, der 2005 tausenden Menschen das Leben kostete. Der ganze Orte wegfegte, vermutlich hunderttausende Gebäude zerstörte und ebenso viele Menschen obdachlos machte. Flutwellen sorgten damals in New Orleans für Chaos und Hilflosigkeit. Und zumeist trafen sie die Armen und schwarze Menschen. Den Behörden wurde massives Versagen vorgeworfen. Katrina wird der große Brandmarker in New Orleans neuerer Geschichte. French Quarter, Toulouse Street. In einem Restaurant treffe ich auf Bartenderin Alice aus Washington State. Sie lebt schon 13 Jahre in New Orleans, sie mag ihre Stadt. Aber wenn sie Trump im Radio sprechen höre, so sagt die 36-Jährige, und dann auf die Schlaglöcher im French Quarter schaue, Dann schluchzt sie. Wofür zahle sie eigentlich? Und wie solle sie sich noch ihre Krankenkasse leisten? Man nennt New Orleans liebevoll NOLA. Genauso liebevoll ist die bereits erwähnte Neigung zu Humor und Realitätsschärfe in den Sphären der hiesigen Kultur. New Orleans wird als Geburtsort des Jazz angesehen. Hier am Congo Square sollen versklavte schwarze Menschen sonntags bereits im 18. Jahrhundert zusammen musiziert und getanzt haben. Sonntag war der freie Tag, ein Tag der Freiheit, des Ausdrucks, des Protests. Kulturen prallten und prallen hier in New Orleans schon immer aufeinander. Das French Quarter hat zwar französische Straßennamen, aber eigentlich sind die Häuser im spanischen Stil gestaltet. Viele Bars werden von Regenbogenfahnen geziert. Diversität scheint hier vielfältig gelebt zu werden. Aber bringt das was alles? Hat es eine Wirkung, frage ich mich immer wieder, wenn ich die Proteste auf der Straße sehe. Blickt man auf die amerikanische Geschichte, gab es immer wieder Bewegungen, beispielsweise für das Frauenwahlrecht und die Bürgerrechtsbewegung gegen die Segregation. Oft war es ein zähes Tauziehen, das in Gewalt ausartete. Wenn sich dann etwas änderte, geschah es plötzlich und fast unerwartet. So beispielsweise, als Woodrow Wilson 1918 das Frauenwahlrecht einführte, nach dem Ersten Weltkrieg. Aktivistinnen waren ins Gefängnis gegangen, traten in den Hungerstreik und ganz plötzlich, ganz am Schluss, so scheint es, wird doch etwas geändert. Einfach so. Wenn man also eins ableiten kann, ist es dies. Es ändert sich eigentlich immer irgendetwas. Und vielleicht sehen wir gerade Erfolg, auch hier in New Orleans, im konservativen Süden. Das System USA scheint geschwächt, aber es gibt Gegenwind. Kristi Noem wurde zum Beispiel gefeuert, wenn auch wohl wegen anderen Kontroversen. Seien es die No-Kings-Proteste oder Anti-ICE, RichterInnen, die Zölle kippen oder selbst treue Loyalistinnen der aktuellen Regierung, die sich abwenden, es zeigen sich leichte Veränderungen. Auch hier in New Orleans.
1: Ja, sehr bildhafte Eindrücke auf jeden Fall, Luis. Vielen Dank dafür.
2: Danke, gerne.
1: Ich kenne die Bilder natürlich aus den Nachrichten, aber die Möglichkeit von jemandem, der das vor Ort miterlebt hat, direkt zu hören, das hatte ich bisher noch nicht. Kannst du für unsere Zuhörer nochmal nachempfinden, wie sich das aus deiner Perspektive abgespielt hat?
0: Ja, also ich war halt wirklich auf der Straße unterwegs in New Orleans und habe das auch gar nicht so erwartet, ausgerechnet dort einen ICE-Protest zu sehen. Ich muss eben sagen, ich war während meines Auslandssemesters in North Carolina immer sehr in der Campus-Bubble, naja, ich will nicht sagen gefangen, aber man war halt schon sehr fokussiert auf sein Studium und habe es deswegen auch nicht so oft geschafft, rauszukommen. Was ich dann aber immer wieder gesehen habe auf Instagram und auch in den Nachrichten gehört habe und auch von Studierenden mitbekommen habe, wenn ICE irgendwie unterwegs war, zum Beispiel in Charlotte, was nicht weit weg ist von Durham, wo ich eben war. Die USA sind ein riesiges Land. Man kann etwas mitbekommen, man kann aber auch etwas nicht mitbekommen. Es ist aber auch so wiederum, dass nun ja auch im Campus haben wir dann eben so mitbekommen, dass ein Busfahrer zum Beispiel abgeschoben werden sollte, wo es dann eben auch Demonstrationen gegen gab. Er ist dann auch, glaube ich, gegangen, aber er ist wiedergekommen nach einem Richterbeschluss. Ich weiß aktuell nicht, was da die weitere Konsequenz war, ob er wieder in den USA ist oder wieder in seinem Ursprungsland.
1: Mhm. Und ich höre auch, dass die Einwanderungsbehörde also meinen Informationen seit deiner Zeit da in New Orleans auch mit zunehmender Härte gegen Migranten und Migrantinnen vorgeht. Wie blickst du da jetzt drauf, dass du wieder zurück bist in Deutschland? Hast du da noch viel Kontakte und bekommst du da viel mit?
0: Ich würde mal sagen, wir haben nicht sehr oft darüber gesprochen. Ich denke vor allem auch deswegen, weil wir uns ziemlich einig sind, dass das, was eben passiert, was ICE eben macht, nicht in Ordnung ist. Es ist halt wirklich vielleicht auch immer noch der Schockmoment, der Schreck, den die Regierung teilweise eben ausstrahlt, dass es eben ja diese heftigen Konsequenzen eben auch gegen Demonstrantinnen gibt. Ne? Man muss dann eben, ich habe glaube ich am Anfang des Beitrags ja den einen Fall in Minnesota erwähnt, das war ja glaube ich einer der ersten Fälle, wo jemand zu Tode gekommen ist durch die Einwanderungsbehörde, und das sind ja eben solche Dinge, die jetzt nachwirken auch auf mich, in dem Sinne, dass ich mich mich schon frage, was, wie ich ja auch im Beitrag versucht habe, ein wenig zu erklären, was jetzt als nächstes kommt. Ich denke, es wird Veränderungen geben und wir haben jetzt auch immer wieder Veränderungen gesehen, auch aus der Regierungsperspektive. Wie es aber langfristig weitergeht, das ist wirklich, das steht alles sehr offen. Also ich schaue mit einem weinenden und aber auch mit einem hoffnungsvollen Auge auf die USA. Ich habe große Hoffnung, dass die Demokratie sich selbst wieder, ja, hoffentlich reparieren kann.
1: Ja, dann hoffen wir auf jeden Fall mal auf die Midterms.
0: Ja, jetzt kommen wir zu unserem nächsten Song. Wir bleiben nämlich in den USA und auch beim Thema Rassismus, was wir ja auch bei ICE immer wieder gesehen haben. Wir spielen jetzt Bob Dylan mit Hurricane.

0: 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Das war Bob Dylan mit Hurricane.
1: Ja, wir mussten den Song leider ein ganz bisschen früher abbrechen, weil der 8 Minuten 30 geht und wir nur eine Stunde auf Sendung sind.
0: Ja, welche Macht Menschen in Uniformen haben, zeigen uns Josie und Fadi auch in einem Feature, das wir gleich im Anschluss spielen. Darin erzählen sie aus ihrer eigenen Perspektive auch, wie sich die Bedeutung von Autoritätspersonen wandeln kann.
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3: Wie wir die Kinder so in Syrien so drohen, wenn sie irgendwie nicht laut sein müssen, wenn sie leise sein müssen, die sagen, hey, jetzt kommt die Polizei. Oder manchmal, damit wir es auch ihnen so Art so ein Trauma irgendwie zufügen, dann sagen wir die Kinderpolizei. Und sie dann stellen sich vor, dass es Polizei für die Kinder gibt, dann machen sie sich irgendwie auch leise.
4: Ich erinnere mich an eine Szene, da war ich 18 Jahre alt. Ich stand in einer Sicherheitsbehörde in Syrien, meinem Geburtsland, um das Dokument für den Wehrdienst zu beantragen. Und nachdem ich alle Stationen durchlaufen hatte, fehlte nur die Unterschrift des Offiziers, also des Leiters der Behörde. Ich stand mit vielen anderen jungen Männern in einer Reihe vor seinem Büro. Plötzlich kam der Offizier aus einem anderen Raum. Laut schreiend, voller Wut und ohne Vorwarnung begann er, Männer in der Schlange ins Gesicht zu schlagen, sie zu beschimpfen, auf eine Art, die keinen erkennbaren Grund brauchte. In diesem Moment hatte ich aber Glück. Ich stand weit hinten und seine Hände und Füße haben mich nicht erreicht. Ich stand da und zitierte, nicht nur aus Angst vor einem Schlag, sondern weil ich wusste, in solchen Situationen kann mehr passieren. Also Macht wird in diesen Systemen oft mit Gewalt ausgeübt. Wer eine Uniform trägt, entscheidet einfach, fast ohne Konsequenzen. Ich wusste nicht, was ich tun sollte, um nicht auch Ziel seiner Wut zu werden. Wie die anderen, die einfach nur zur falschen Zeit am falschen Ort standen. Als ich endlich vor seinem Schreibtisch stand, hatte ich den Ausweis natürlich schon geöffnet. Zum Glück bekam er genau in diesem Moment einen Anruf. Ohne ein Wort, ohne mich anzusehen, stempelte und unterschrieb er das Papier. Und ich verließ das Gebäude mit dem Gefühl, aus einem Gefängnis entkommen zu sein.
5: Ich habe so Laternen ausgetreten, weißt du? Kennst du das? Wenn
3: ja,
5: du nachts diese Stelle in der Laterne und trittst dagegen, dann geht die aus.
3: Ja.
5: Und wir haben jede Laterne ausgetreten, sodass die ganze Straße so dunkel wurde. Und dann kam sogar Polizei und wir sind so vor denen weggefahren, aber die sind nicht mal ausgestiegen. Die haben uns halt so langsam einfach nur so verfolgt.
3: Mhm.
5: Und da dachte ich mir schon so, ja, kommt doch so. Was soll mir passieren? Also was soll mir jetzt passieren? Und den Modus bin ich so gefahren.
4: Uniform bedeutete für mich Macht, Gewalt und Gefahr. Als ich nach Deutschland kam, war dieses Bild immer noch da. In den ersten Jahren fühlte ich mich unwohl, wenn ich die Polizei auf der Straße sah. Ich war nicht schuldig an irgendwas, aber ich fühlte mich schuldig. Ich wich Blicken aus, wechselte vielleicht sogar die Straßenseite. Das hat sich erst langsam geändert, als ich begann, mich mit den Gesetzen auseinanderzusetzen. Ich habe aber lange gebraucht, um diese Angst loszuwerden. Und ich habe verstanden, dass die Polizei hier anders mit der Macht umgeht.
3: Irgendwie auch wenn ich hier so Freunde von mir so besuche, die auch Kinder haben, dann versuche ich irgendwie unbewusst sowas auch zu machen. Hey, jetzt rufe ich die Polizei an. Aber die haben sogar keine Angst vor der Polizei und sowas. Die machen weiter, was sie wollen. Ja, dann kriege ich ja diesen Schock, dass die Kinder sowas in Deutschland nicht erleben dürfen. Weil ich so keine andere Methode im Kopf so habe, weil, wie man irgendwie leise kriegt.
6: So macht die Polizei. Ich finde die Polizei gut, weil also die passen auf uns auf.
7: Ich weiß noch, ich war so 11, 12 Jahre alt. Es war vormittags und ich war allein zu Hause. Ich habe noch geschlafen und bin dann davon wach geworden, dass es an der Tür geklingelt hat. Ich habe nicht aufgemacht. Es hat dann aber nicht aufgehört zu klingeln und ich habe Männer reden gehört. Aber ich war allein. Ich habe nicht aufgemacht. Wir haben im Erdgeschoss gewohnt und die Männer sind dann um das Haus rum zu meinem Fenster und haben mit einer Taschenlampe in mein Zimmer geleuchtet. Wieder geklopft und gerufen, sie seien von der Polizei und ich soll aufmachen. Also bin ich an die Tür gegangen. Es waren zwei Polizisten, zwei Männer. Einer etwas jünger, einer etwas älter. Der Ältere hat gesprochen, ziemlich laut und aggressiv. Wo ist Ihr Vater? Hat er gefragt. Ich habe Angst bekommen. Ich habe gesagt, er ist nicht da, er ist arbeiten. Ich bin allein zu Hause. Er hat mir nicht geglaubt. Er hat wieder gesagt, er sucht meinen Vater, der versteckt sich doch hier. Ich habe wieder gesagt, er ist arbeiten, er ist nicht hier. Die beiden sind dann an mir vorbei, es standen Schuhe im Flur. Der Ältere sagt, das seien doch seine, er würde sich doch hier verstecken. Sie sind weiter in die Wohnung gegangen. Ich hatte noch mehr Angst und das haben sie gesehen. Ich musste ihnen sogar die Luke in der Küche zum Keller aufmachen. Sie haben mir nicht geglaubt, bis ich meinen Vater erreicht habe. Er hat ihnen dann übers Telefon gesagt, er würde auf die Wache kommen. Und dann sind die beiden gegangen. Ich dachte, mein Vater muss ins Gefängnis. Später habe ich erfahren, mein Vater hat einen Blitzer nicht bezahlt. Es gab keinen Haftbefehl, keinen Durchsuchungsbeschluss. Meine Mutter ist später aufs Revier gefahren, um sich zu beschweren. Sie wurde weggeschickt.
5: Oder ist das für Sie in Ordnung, wenn wir so eine Kontrolle machen? Ich so, auf Alkohol? Er so, ja. Ich so, nö, komm, machen. Und dann meinte ich so, ja, und hätte ich auch Nein sagen können? Und dann meinte er nur so, ja, Sie hätten alles sagen können.
3: Aber was wird, ja, wenn man Nein sagt?
4: In Bezug auf die militärische Uniform, also dem Bundeswehr, ein Wendepunkt war meine Zeit im Impfzentrum während Corona. Dort arbeitete ich mit Bundeswehrsoldaten in Uniform. Wir machten dasselbe, trugen dieselbe Verantwortung und ich sprach mit ihnen, lernte sie kennen. Und zum ersten Mal habe ich die militärische Uniform nicht mehr als Symbol der Gewalt wahrgenommen. Ich habe keine Angst mehr vor der Uniform, aber manchmal mache ich mir Sorgen, ob ich bei bestimmten Veranstaltungen wegen meines Aussehens diskriminiert werde.
3: Ja, voll.
5: Wurdest du mal angehalten?
3: Ja, schon, weißt du, als mein Führerschein eigentlich ungefähr so weniger als 10 Tage alt war, genau. Und ich hatte sogar nicht die elektronische, sondern nur ein Papier, dass der, ja, die Prüfung bestanden hat. Aber ich will mich irgendwie ein bisschen so fernhalten und sowas gar nicht erleben. Deswegen, weißt du, versuche ich ja manchmal so, wenn ich auch fahre, ich mag sogar so manchmal so eine laute Musik zu hören, aber wenn ich so ein Polizeiauto irgendwie sehe, dann mache ich die Musik leise,

0: Da es heute schon recht viel um die Themen Polizeigewalt und Proteste ging, gehen wir jetzt zu einer wichtigen Frage über. Wo bekommen Aktivistinnen und Aktivisten ihre Energie her? Eine Antwort darauf hat das Kollektiv Calzione Revolutione. Der Zusammenschluss an kochbegeisterten Aktivisten versorgt regelmäßig Menschen bei Protestaktionen mit leckerem Essen.
1: Stellt euch vor, euer Lieblingswald soll gerodet werden. Ihr habt euch zusammengetan und haltet den Wald besetzt. Seit Wochen ernährt ihr euch hauptsächlich von Haferschleim. Doch glücklicherweise ist das Pizzakollektiv Calzone Revolutione nun vor Ort und ihr könnt endlich aus der kulinarischen Ödnis entfliehen. Ihr genehmigt euch einen großen Bissen einer knusprigen, heißen, ofenfrischen Pizza und die Welt sieht wieder ganz anders aus.
2: Da sind kleine Traumata entstanden von schleimiger Hafermenge, die ich nicht mehr möchte. Deswegen frühstücke ich auch aus Prinzip nur Pizza.
1: Das ist Simit. Sie ist beim Pizzakollektiv Calzone Revolutione politisch aktiv. Seit 2020 versorgt das Kollektiv Demonstrationen und Protestcamps mit Pizza. Meistens geht es bei den Demonstrationen um Themen wie Klimaschutz oder soziale Gerechtigkeit. Wir haben Simit auf dem Starb Deportation Camp getroffen. Am 1. bis 6. Juli 2023 fand das Camp bei Berlin statt, mit dem Ziel, gegen ein geplantes Abschiebezentrum am Flughafen Berlin-Brandenburg zu protestieren. Auf Protestcamps gibt es meist eine große Küche, die für alle Teilnehmenden kocht. Liebevoll wird diese Küche für alle auch Küfer genannt. Meistens gibt es nur ein Essensangebot, zum Beispiel einen Eintopf, der dann alle satt macht. Die Pizza von Calzone Revolutione ist dagegen nur ein Angebot obendrauf.
2: Wir als Calzone Revolutione, als Pizzakollektiv, wir werden niemals für große Mengen wirklich satt machen können, sondern das ist mehr so das Nice to Have on Top, so das Soul Food. Ich glaube, für viele Leute ist Pizza genau das, einfach was wohlig warm im Magen liegt und einfach lecker und salzig und fettig und geil ist.
3: Mmh. Ziemlich nice.
4: Ganz viel Knoblauch.
3: Ja.
1: Bei den Aktivistinnen im Camp kommt die Pizza gut an. Wie kommen Menschen darauf, Pizza bei Demonstrationen zu backen?
2: Mein damaliger Mitbewohner werkelt ganz gerne und hat in seinem Schrebergarten als Projekt einen Ofen aus Scratch gebaut, also so aus einem alten Ölfass ursprünglich. Und es war wahrscheinlich ein lauer Sommerabend. Wir saßen mit einer Gruppe Freundinnen in einem Corona-Sommer, in dem sonst nicht so viel ging, saßen wir zusammen. Und genau, der damalige Mitbewohner hat halt eine Pizza daraus gezimmert und wir waren so, ey geil, machen wir jetzt ab und zu Pizza oder was?
1: Vom Schrebergarten auf die Straße. Das Ganze begann locker und mit viel Witz. Inzwischen läuft es aber ziemlich professionell ab. Die lockere Grundstimmung hat sich das Kollektiv jedoch erhalten.
2: Da hatten wir gerade eine neue Musikbox und diese Musikbox hat ein Mikrofon und irgendwann haben wir das Prinzip Schlangenkaraoke etabliert und dann kriegen die Leute einfach das Mikrofon in die Hand gedrückt in der Schlange und dann gibt's dick Party oder wir machen Party und es gibt ein bisschen Karaoke, während alle warten und das macht einfach verdammt viel Spaß.
1: Das Pizzakollektiv backt inzwischen bei vielen verschiedenen Veranstaltungen. Nicht immer ist Platz für Albernheiten, denn manchmal geht es um viel.
2: Letztes Jahr im März, also 2022, war der Ofen an der polnisch-ukrainischen Grenze, was natürlich ein ganz anderer Kontext war und halt eben keine Schlangenkaraoke und Party, sondern schauen, wo können irgendwie Hands-on-Strukturen unterstützt werden.
1: Simit erzählt uns, dass der Ofen fast den ganzen Sommer im Einsatz sein wird. Auch sie wird oft dabei sein, denn Pizzabacken ist für sie politischer Aktivismus.
2: Es fühlt sich nach richtig sinnvollem Aktivismus an, Care-Arbeit zu leisten und die Infrastruktur zu stellen und auch in anderen politischen Kontexten, also auch in der Klimagerechtigkeitsbewegung oder eigentlich in allen Bewegungen, die funktionieren ja nur, wenn halt auch die Infrastruktur steht und Leute was zu essen haben. Also ich glaube, das Motto ohne Mampf kein Kampf ist halt einfach so.
1: Auch in Zukunft wird es auf Protestcamps und Demonstrationen nicht nur Porridge und Chili Sin Carne geben, sondern auch Pizza. Ja.

0: So, und das war's auch schon wieder für heute.
1: Danke fürs Einschalten.
0: Ja, und zum Abschluss haben wir für euch noch ein Lied, das mich kürzlich durch Bangladesch begleitet hat. Kopida Jan von Hasan Joy. Bis bald.
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1: Ich bin heute mit Bettina und Lida im Studio, die die Sendung Monday Movie Talk machen.
2: Hallo.
3: Hallo, Benni.
1: Die Schlagwörter zu eurer Sendung sind Aktuelles zum Film, Theater, Tanz und Literatur, grob zusammengefasst. Wie würdet ihr die Sendung in euren eigenen Worten beschreiben?
2: So ein anderes Schlagwort ist natürlich die Kritik zu Spielfilm und Dokumentation. Und wir bringen natürlich auch so ein paar O-Töne vom roten Teppich. Und wir haben ausgewählte Studiogäste. Wir besprechen eben aktuelle Theaterproduktionen und Tanzinszenierungen aus Berlin und Co. Das heißt, wir wandern auch mal in andere Städte und gucken, was in anderen Städten so los ist, dass man von Berlin aus dahin fahren kann. Aber primär sind wir queer-feministisch.
3: In die linke Ecke. Immer klassenkritisch, nicht nur film- und theaterkritisch.
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0: Ich bin heute hier mit zwei Hosts von der ukrainischen Radiosendung Trambeats FM. Schön, dass ihr da seid.
1: Ja, danke. Danke für die Einladung.
2: Danke, thanks a lot.
0: Lass uns über den Namen sprechen. Trambeats FM. Was heißt es?
1: Es gibt ein traditionelles ukrainisches Instrument, Musikinstrument, in Gebirgen meistens. Es ist ein großes Rohr, das heißt Trambita.
2: Dieses Name Trambeats FM, das bedeutet Trambita wie Musikinstrument und auch Beat für Musik. Trambita mit Beat.
0: Was sind die Themen, mit denen ihr euch beschäftigt?
1: 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Ja, es ist die soziale Fragen, die Nachrichten, die Fragen der Kommunikation, die Fragen, die helfen auch die Gemeinde zusammen sammeln. Alles, was wichtig in der Ukraine ist, auch teilen wir mit. Und was für die Ukrainer in Deutschland wichtig ist, auch.
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9: Liebe Hörerinnen und Hörer, auch Fair Travel macht eine jahreszeitlich bedingte Pause. 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Als erstes zieht sich der unvergessene Louis Satchmo Armstrong seine Wanderschuhe an. 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
1: Ist ja gut. Klar, wir haben mal irgendwann gesagt, im Juni 2012 wird das Ding aufgemacht. 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
1: Herzlich willkommen bei den On Air Stories. In dieser On Air Story möchte ich euch die Sendung Oldie Treff von Peter Ziermann vorstellen. Hallo Peter, schön, dass du da bist.
2: Ja, freut mich auch.
1: Was ist denn die Sendung Oldie Treff genau? Also worum geht es?
2: Ja, ein bisschen old-fashioned Radio. Zum einen wird für ich ja seit 100 Jahren gefühlt durch, dass wir hier noch Plattenspieler im Studio haben, weil ich tatsächlich immer noch eigentlich 100% Vinyl spiele. Und mein Musikgeschmack, der liegt ja eigentlich eher bei internationalen Titeln, bei Beat und ja, vernünftigen Nummern der 60er, 70er Jahre. Aber ich spiele auch sehr viel deutsche Musik, bin nach wie vor jedes Wochenende auf dem Flohmarkt, sammle da irgendwelche Schallplatten ein. Und es gibt so einen Spruch, den ich auch seit Jahren mache. Bei mir kann sich jeder jeden Titel wünschen. Wenn jemand von Heino die schwarze Barbara haben will, dann kriegt er die auch. Ja.

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1: Herzlich willkommen zu einer weiteren On Air Story. Ich bin heute mit Rolf Gensrich im Studio, der die Sendung OK Beat macht.
2: Hallo, freue mich, dass ich hier sein darf.
1: Wie würdest du ansonsten deine Sendung generell beschreiben?
2: Die Sendung lässt sich eigentlich schlecht beschreiben. Also es gibt mehrere Varianten. Ich versuche, Gäste mir ranzuholen aus allen möglichen Gegenden, so Sachen, die mir über den Weg laufen. Das kann also der Würstchenverkäufer sein bis hin zu irgendwelchen kleinen Aktionen, Grundeinkommen zum Beispiel oder kleine Parteien oder aber Musiker, die mir auf der Straße auffallen, denen ich dann mal meine Visitenkarte gebe und sage, kommt doch mal vorbei, meldet euch doch mal.
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1: Heute geht es um das Campus Radio CouchFM. Das ist ein Projekt in Zusammenarbeit der drei Berliner Hochschulen, der Humboldt-Universität, der Freien Universität und der Technischen Universität Berlin. Und ich möchte euch nun das Campus Radio genauer vorstellen und habe hierzu Laura und Emily von CouchFM eingeladen. Herzlich willkommen.
2: Hi.
3: Hi.
1: Seit wann gibt es denn das Format Campus Radio CouchFM?
2: Also 2011 kam die Idee auf. Und 2012 lief dann die erste Sendung schon. Also es ist jetzt schon ganz schön lange her.
1: Und ihr sendet ja jeden Tag und habt verschiedene Formate. Wie ist die Sendung denn aufgebaut?
2: Genau, also wir haben jeden Tag in der Woche ein unterschiedliches Format. Zweimal die Woche läuft unser Live-Magazin. Das heißt, da stehen wir live im Studio und reden über alles Mögliche. Und dann läuft auch Musik zwischendurch, wie man es aus dem Radio halt so kennt. Und montags ist bei uns immer Platz für eine Gästesendung. Mhm. Also da können zum Beispiel andere Unis ihre Projekte vorstellen, wenn sie selbst einen Podcast produzieren und so weiter. Dann haben wir am Mittwoch unsere Musiksendung, das Klangkompott. Das wird von der Musikredaktion gemacht und es kann auch alles Mögliche sein. Interviews, einfach eine Band vorstellen, ein Genre vorstellen, alles Mögliche. Genau, donnerstags läuft unser Gästezimmer. Das ist ein Interviewformat mit Personen zum Beispiel aus Politik oder der Kultur, Berliner Figuren, alles Mögliche. Ja, samstags ist bei uns Tanzstunde. Da können DJs aus Berlin ihre Sets spielen und sich so ein bisschen vorstellen. Und am Sonntag läuft unsere Wiedergabeliste mit den besten Songs aus der Woche.
1: Wie kommt ihr denn zu den Themen, die ihr in der Sendung besprecht?
3: Also ich finde, das ist auch mal ein sehr spannender Prozess, weil es einfach wirklich das ist, was die Couchies so im Alltag beschäftigt. Und das fand ich am Anfang auch so ganz ungewohnt, dass wirklich der Themenvorschlag einfach so reingeworfen werden kann. Und meistens wird er auch total cool aufgenommen und dann wird gebrainstormt, dann können andere relaten oder eben nicht. Und das ist immer ein total spannender Prozess. Also das meiste findet so in der Wortredaktion dann statt oder halt davor in den allgemeinen Sitzungen.
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1: Ich bin heute mit Bettina und Lida im Studio, die die Sendung Monday Movie Talk machen.
2: Hallo.
3: Hallo, Benni.
1: Die Schlagwörter zu eurer Sendung sind Aktuelles zum Film, Theater, Tanz und Literatur, grob zusammengefasst. Wie würdet ihr die Sendung in euren eigenen Worten beschreiben?
2: So ein anderes Schlagwort ist natürlich die Kritik zu Spielfilmen und Dokumentationen. Und wir bringen natürlich auch so ein paar O-Töne vom roten Teppich. Und wir haben ausgewählte Studiogäste. Wir besprechen eben aktuelle Theaterproduktionen und Tanzinszenierungen aus Berlin und Co. Das heißt, wir wandern auch mal in andere Städte und gucken, was in anderen Städten so los ist, dass man von Berlin aus dahin fahren kann. Aber primär sind wir queer-feministisch.
3: Absolut. In die linke Ecke. Immer klassenkritisch, nicht nur film- und theaterkritisch.
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0: Ich bin heute hier mit zwei Hosts von der ukrainischen Radiosendung Trambeats FM. Schön, dass ihr da seid.
1: Ja, danke. Danke für die Einladung.
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0: Hallo und herzlich willkommen. Es gibt Hörfunksender, die machen viel Wind darum, ob sie mit Punkt, Komma oder Strich senden. Wir nicht. Wir haben interessante Informationen für euch in eurer Holger Hartwig Radio Show. Die Produktionsleitung, die hat Frank Ditsche und ich bin euer Holger Hartwig. Hallo.
1: Was?

0: Das war George Ezra mit dem Gute-Laune-Hit Shotgun. Damit herzlich willkommen in eurer Holger-Hartig-Rede-Show, die Magazinsendung bei Alex Berlin auf DRB Plus und im Livestream. Wir widmen uns den Themen, die woanders unter den Tisch fallen. Bei uns bleibt nichts an der Oberfläche. 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Der Redakteur der heutigen Sendung ist Frank Ditsche und im Anschluss hört er querlive das schwul-lesbische Magazin hier bei uns bei Alex Berlin. Die Welt schaut auf unsere Stadt Berlin und das ist heute auch unser Schwerpunktthema. Die Vorfreude auf die größte Bühne des Frauenbasketballs steigt. Der FIBA Women's Basketball World Cup 2026 in Deutschland oder wie er eher im Alltag benannt wird, die Frauenbasketball-WM 2026 verwandelt Berlin in das Mekka des internationalen Frauenbasketballs. Vom 4. bis zum 13. September spielen 16 Top-Nationen um den Weltmeistertitel in Berlin. Dazu bin ich nach der nächsten Musik mit Christoph Büker, dem Leiter der Öffentlichkeitsarbeit beim Deutschen Basketballbund, im Gespräch. Zuvor wunderbare Musik, Peter Fox mit seinem Song »Alles neu«.
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0: Peter Fox mit seinem Song Alles Neu. Und neu ist auch bei uns das Thema Frauenbasketball. Ihr hört eure Holger Hartwig Rede Show, die Magazinsendung bei Alex Berlin auf DRB Plus und im Livestream. Die Welt schaut auf unsere Stadt Berlin. Die Vorfreude auf die größte Bühne des Frauenbasketballs steigt. Der FIBA Women's Basketball World Cup 2026 in Deutschland oder wie eher im Alltag gesagt wird, die Frauenbasketball-WM 2026 verwandelt Berlin in das Mekka des internationalen Frauenbasketballs. Vom 4. bis zum 13. September spielen 16 Top-Nationen um den Weltmeistertitel in Berlin. Da geht es dann rundher. Christoph Büker, der Leiter der Öffentlichkeitsarbeit beim Deutschen Basketballbund, ist mein Gesprächspartner dazu. Ich wünsche dir einen wunderschönen runden Sonntag, Christoph.
1: Ja, das wünsche ich dir auch.
0: Die Basketballgeschichte geht bis in das Jahre 1891 zurück. Wie fing damals alles an?
1: Ja, das ist eigentlich eine ganz witzige Geschichte. Es gab damals in Kanada, also nicht in den USA, wie vielleicht die meisten denken, einen Sportlehrer, der hieß James Naismith, und der suchte für seine Studenten und Schüler ein Spiel, weil sie ihm bekundet hatten, Langeweile zu haben und im Winter nicht zu wissen, was sie zu tun haben. Insofern hat er das sich hingesetzt und überlegt, und am Ende ist dabei rausgekommen, dass er damalige Pfirsichkörbe, also echte Pfirsichkörbe, in denen normalerweise Pfirsiche transportiert werden, an die Balustrade seiner Sporthalle gehängt hat und dann das Ziel war, mit einem Ball diese zu treffen. Am Anfang war das noch sehr mühsam, weil die natürlich einen Boden hatten, diese Pfirsichkörbe, und der Ball jeweils rausgeholt werden musste, entweder mit einer Leiter oder mit Helfern, die auf der Balustrade standen. Dann hat man relativ schnell Löcher in die Körbe gesägt und man hatte den sogenannten Basket. Und bis zum Basketball, bis zum Namen des Spiels, war es dann auch nicht mehr weit. Ja, dann war das Spiel relativ schnell etabliert bei Männlein und Weiblein. Und wenn man ein bisschen springt, 1953 gab es dann die erste Frauen-WM. Und Deutschland war damals nicht dabei. Und seit 1976 ist Frauenbasketball auch olympisch. Damals war Deutschland nicht dabei, aber bei der letzten Ausgabe in Paris 24 gab es dann die erste Teilnahme einer deutschen Mannschaft.
0: Wenn wir nochmal kurz zurückschauen, 1892 gab es das erste Basketball für die Damen. Das war ja dann schon recht schnell und recht flott und sensationell für diese Zeit?
1: Ich glaube, für diese Zeit kann man das so sagen, denn damals war ja Herren- und Damensport noch extrem stark getrennt. Es gab ursprünglich 13 Grundregeln im Basketball, und die hat dann eine Frau Berenson verändert, dass es auch für die Frauen damals passend war, denn es durfte nicht zu anstrengend sein, und deswegen wurde das Spielfeld als Hauptregeländerung in drei Zonen unterteilt und die jeweiligen Spielerinnen durften ihre Zone nicht verlassen, um nicht zu erschöpft zu sein. Also man merkt komplett andere Voraussetzungen als heute. Es waren auch als Zuschauer überhaupt gar keine Männer erlaubt, als die Frauen zum ersten Mal gespielt haben. Denn es gehörte sich für die Frauen der damaligen Gesellschaft einfach nicht, sich öffentlich beim Sport zu zeigen. Und ja, das waren einfach komplett andere Zeiten. Zum Glück hat sich das dann doch gewaltig geändert. Die ersten Jahrzehnte war eigentlich sowohl Herren- als auch Damenbasketball eine rein US-amerikanische und kanadische Sportart. Später kam es dann nach Deutschland. Zwischen den Weltkriegen im Jahre 35 war das erste offizielle deutsche Basketballspiel, damals natürlich noch von Männern. Und die erste deutsche Meisterschaft für Frauen, die gab es dann auch erst nach dem Zweiten Weltkrieg im Jahr 1947. Also man sieht daran, dass die vielen Pioniere, die in den USA waren und dann das Spiel mit zurückgebracht haben, doch eine gewisse Zeit lang gebraucht haben, bis es richtig losging, auch in Deutschland.
0: In Deutschland ging es mit den Frauenmeisterschaften erst 1947 so richtig los. Passend zum Frauenpower habe ich ein echtes musikalisches Highlight. Alicia Keys mit der Main-Version von Girl on Fire.

0: In eurer Holger Hartwig Radio Show, die Magazinsendung bei Alex Berlin auf DRB Plus und im Livestream, geht es heute um den FIBA Women's Basketball World Cup 2026 in Deutschland. Oder wie eher im Alltag gesagt wird, die Frauen-Basketball-WM 2026. Vom 4. bis zum 13. September findet diese in Berlin statt. Dazu ist Christoph Büger, der Leiter der Öffentlichkeitsarbeit beim Deutschen Basketballbund, mein Gesprächspartner. Gibt es Veränderungen der Spielregeln von früher zu heute?
1: Also vom reinen Grundsatz her ist es noch das gleiche Spiel, wie damals 1891 erfunden wurde. Aber es gibt Regeländerungen in Sachen zum Beispiel Zeitregeln, gibt es verschiedene. Es ist auch ein Phänomen, dass es in unterschiedlichen Ligen, die aktuell gespielt werden, unterschiedliche Regeln gibt. Also das Regelwerk der NBA zum Beispiel oder der WNBA bei den Frauen ist anders als das, als der Basketball, der von der FIBA in Europa gespielt wird oder auch in Deutschland. Wie gesagt, da gibt es leichte Änderungen bei Abmessungen des Spielfeldes, bei Zeitregelungen, bei Foulregelungen. So, das wäre jetzt sicherlich für die Zuhörer viel zu kompliziert, das im Einzelnen darzulegen. Aber ich glaube, man kann sagen, dass sich das Spiel, obwohl es jetzt 140 Jahre alt ist, fast relativ wenig geändert hat seit dem Anfang.
0: Da ist ja natürlich auch die Etablierung von Spielern international von einem Kontinent zum anderen wahrscheinlich auch schwer.
1: Ja, es gibt ja immer im Sommer dann die Spielerinnen und Spieler, die zu uns kommen aus den ausländischen Ligen, beziehungsweise auch von der NBA und WNBA. Es dauert schon so ein bisschen, sich umzustellen, da sie aber alle, ich sag mal, in Europa mit dem europäischen Basketball groß geworden sind und das gelernt haben, sage ich mal, ist es kein Problem. Ein bisschen schwieriger ist es für die Ausländerinnen, die dann in die Liga kommen und noch nie in einem anderen Basketball gespielt haben. Die brauchen dann schon ein bisschen längere Anpassungszeit. Aber es ist, wie gesagt, das ist das gleiche Spiel mit einem leicht veränderten Regelwerk, das halt dort so gilt und bei uns anders.
0: Welche Grundregeln sollte man kennen, damit man jetzt nicht völlig dann durcheinander kommt? Welche Grundregeln für die Weltmeisterschaft in Berlin?
1: Da kann ich, glaube ich, die allerwesentlichste Änderung, die es jemals gegeben hat, nennen. Am Anfang des Spiels konnte man den Ball so lange hin und her passen, ohne einen Wurfversuch zu unternehmen, wie man wollte. Deswegen gab es auch kuriose Ergebnisse wie 2-0 oder 3-2 ganz am Anfang der Sportart. Das ist schon lange geändert. Es gibt also mittlerweile weltweit die sogenannte 24-Sekunden-Regel. In der NBA sind es 30 Sekunden, innerhalb der man einen Angriff abgeschlossen haben muss, beziehungsweise innerhalb der man einen Wurfversuch unternommen haben muss, sonst wechselt der Ballbesitz. Man muss innerhalb von 8 oder 10 Sekunden seine eigene Hälfte verlassen. Das sind so die wesentlichen Regeln. Eine ist noch, dass man mit dem Ball in der Hand nicht laufen darf, sondern es gibt ja das sogenannte Dribbeln. Im Handball heißt es Prellen. Das muss also unternommen werden, um sich vorwärts zu bewegen. Mit dem Ball in der Hand ist eine Bewegung nicht erlaubt.
0: Der FIBA Women's Basketball World Cup 2026 in Deutschland oder wie eher im Alltag gesagt wird, die Frauen-Basketball-WM 2026 wird von zwei großen Slogans begleitet. Stelle uns diese bitte vor.
1: Ja, das kann ich gerne tun. Da geht es auch ein bisschen um abseits des Basketballcourts, um Lifestyle, um generell Lebensgefühl. Das eine ist Time for her game. Das heißt so ein bisschen so, jetzt sind wir dran, jetzt sind die Mädchen und Frauen mal dran mit Basketball, aufmerksam machen auf ihre schöne Sportart. Denn bisher, muss man ja ehrlich sein, standen die Männer und Jungen doch ganz klar im Vordergrund. Und das soll sich halt jetzt auf allen Ebenen ändern, also nicht nur, dass jetzt der World Cup stattfindet und die Damen um Titel und Medaillen kämpfen, sondern dass es daraus resultierend mehr Schiedsrichterinnen, mehr Trainerinnen, natürlich auch mehr Kinder in den Vereinen und so weiter geben soll, die sich für diese Sportart begeistern. Diesen Trend gibt es bereits, denn auch die Damen haben ja in den vergangenen Jahren durchaus nennenswerte Erfolge erzielt. Insofern ist das schon auf einem guten Weg. Das Ganze ist dann verbunden mit einer gewissen Nachhaltigkeit. Das soll also kein einmaliger Effekt sein. Und der zweite geht auch ein bisschen in die Richtung, der heißt We Own the Game. Das heißt, dieses Spiel, wie wir es spielen, gehört uns und wir sind die Aushängeschilder dieser Sportart. Wir spielen Basketball so, wie das sich für uns gehört. Und es ist halt auch ein bisschen anderes Spiel als bei den Männern. Das muss man auch sehen. Für beides, für die Verkörperung beides dieser Slogans ist halt Berlin einfach der perfekte Ort und soll halt als Zentrum des modernen Frauenbasketballs markiert und etabliert werden.
0: Frauenpower pur, gibt es denn um die Frauenpower auch ein buntes Programm?
1: Wir haben ein sogenanntes WM-Team hier bei uns, das arbeitet seit 2 Jahren ausschließlich auf die WM hin und einer der Mitarbeiter ist ausschließlich schließlich für das Rahmenprogramm zuständig. Und da gibt es Dutzende, wenn nicht hunderte Veranstaltungen rund um die im Vorfeld, die während der WM stattfinden. Das geht los bei der großen Fanzone, die direkt an der Arena ist und wo man Mitmachangebote und alles Mögliche nutzen kann. Natürlich über solche Dinge wie Lehrerfortbildung oder Coach-Kliniks oder Schiedsrichter-Kliniks. Also da ist wirklich kaum Grenzen gesetzt. Man wird in diesen Tagen und auch im Vorfeld in Berlin nicht drum rumkommen, auf diese Weltmeisterschaft aufmerksam zu werden. Das kann ich versprechen.
0: Nach der nächsten Musik geht es mit interessanten Informationen weiter.

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1: Ihr hört eure Holger Hartwig Redeshow, die Magazinsendung bei Alex Berlin auf DRB Plus und im Livestream. Christoph Büker, verantwortlich für die Öffentlichkeitsarbeit beim Deutschen Basketballbund, ist mein Gesprächspartner. Wir haben gerade unseren Jingle Alex Berlin, deine Stadt, dein Programm gehört. Wenn das auf die Frauen-Basketball-WM übertragen werden würde, müsste ein Jingle dann deine Stadt, deine Frauen-Basketball-WM lauten?
2: Ja, ich glaube, das kann man ganz gut so sagen, denn diese 10 Tage, sage ich mal, werden ganz im Zeichen, wird also Berlin im Zeichen der Basketballwelt und ganz speziell der Frauenbasketballwelt stehen. Insofern passt das gut für mich.
1: Verrate uns bitte, was ausschlaggebend für Berlin als Austragungsort war.
2: Man braucht natürlich eine gewisse Infrastruktur bei so einer Weltveranstaltung und im Basketball heißt das, man braucht Hallen, die tauglich sind. Und Berlin ist da perfekt geeignet mit der aktuell Uber Arena, die dann nur noch Basketball Arena heißen wird während der WM, und der Max-Schmeling-Halle, also zwei so große, so gut geeignete Hallen, das ist ein wesentlicher Punkt. Außerdem ist Berlin natürlich, hat Berlin natürlich an sich als Metropole eine Ausstrahlung, die für Bewerbungsverfahren und generell für die ganze Basketballwelt schon eine große Bedeutung hat. Das war eigentlich ein sogenannter No-Brainer, dass wir uns mit Berlin für dieses Event bewerben. Und wir waren ja 1998 schon mal mit Berlin bei der Damen-WM vertreten. Damals hatten wir allerdings im Vorfeld dann noch 6 andere Austragungsorte und Berlin war der Finalort. Insofern kommen wir sehr, sehr gerne nach Berlin zurück, diesmal alles an einer Stelle.
1: Die Weltmeisterschaft soll den Frauenbasketball bei uns ordentlich nach vorne bringen und das hier in unserer Stadt. Passend zu Berlin schalten wir jetzt rüber in unser Musikarchiv. Hier sind Seed mit Dickes B.

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2: Hört ihr eure Holger Hartwig Radio Show, die Magazinsendung bei Alex Berlin auf DRB Plus und dem Livestream. Heute mit dem Schwerpunktthema, dem FIBA Women's Basketball World Cup 2026 in Deutschland oder wie eher am Alltag gesagt wird, die Frauen-Basketball-WM. Vom 4. bis zum 13. September findet diese in Berlin statt. Mein Gesprächspartner dazu ist Christoph Büker, der Leiter der Öffentlichkeitsarbeit beim Deutschen Basketballbund. Erkläre uns bitte den Ablauf der WM.
3: Ja, das mache ich gerne. Das ist auch relativ einfach. Wir haben vier Gruppen A,

0: Am 13. September um 16.30 Uhr in der Arena gegenüber der Eastside Gallery. Da geht es dann um die Bronzemedaille. Und das Finale auch am Sonntag um 20 Uhr dort dann. In welcher Gruppe spielt das deutsche Team und gegen welche Nation muss es antreten?
1: Wir haben ein interessantes Los bekommen. Als Gruppenkopf der Gruppe A spielen wir gegen Spanien, Japan und Mali. Wobei Spanien das Auftaktspiel sein wird am 4. September. Das wird schon so ein bisschen Wegweiser sein für das, was passieren könnte bei dieser WM. Denn man muss ehrlich sein, die letzten Jahrzehnte hatte man selten gegen Spanien eine Chance. Aber man hat sich deutlich angenähert und wenn wir wirklich in voller Besetzung spielen können, ist das schon ein Spiel, wenn wir das gewinnen, das einfach richtungsweisend ist. Japan im internationalen Basketball immer sehr hoch angesehen, klein, schnell, quirlig, ganz anderer Stil, wird nicht einfach. Und Mali aus Afrika, sehr athletisch, groß im Kommen, der afrikanische Kontinent, gerade was Frauenbasketball angeht. Aber wenn man ehrlich ist, in dieser Gruppe, wenn man da was erreichen will, muss man Japan und Mali schlagen. Auf jeden Fall. Und Spanien ist so ein bisschen für mich das Schlüsselspiel.
0: Die Japanerinnen sind so ein bisschen kleiner als die Europäerinnen. Ist das dann auch schon wieder ein bisschen schwieriger zu spielen?
1: Ja, wie gesagt, das ist ein ganz anderer Stil. Die sind sehr festgelegt auf extremes Tempo und auf Stärke aus der Distanz. Wobei man das auch nicht so verallgemeinern kann. Also es gibt auch durchaus Japanerinnen, die Gardemaß haben. Aber das ist natürlich beschränkter und Spiele gegen die Japanerin sind komplizierter, aber fürs Publikum auch hochattraktiv, weil eben ja, sich meistens zwei komplett verschiedene Systeme gegenüberstehen und es sehr interessant ist zu sehen, wer sich dann durchsetzt am Ende.
0: Kompliziert und schwierig heißt nicht, dass es nicht machbar ist. Wie erfolgreich waren bisher die deutschen Basketballerinnen?
1: Da muss man ein bisschen trennen. Es gab eine große Hochzeit der DDR-Basketballerin, als sie noch als Teamsport stark gefördert wurden. Die haben zum Beispiel in den 60er Jahren 1966 eine Bronzemedaille gewonnen bei der Europameisterschaft, waren ein Jahr später Vierter bei der Weltmeisterschaft, waren also wirklich mal so, ich sag mal, ein Jahrzehnt durchaus in der Weltspitze vertreten. Es hat sich dann durch die Streichung der Förderung extrem geändert und Basketball ist dann leider in der DDR auch bei den Frauen mehr oder weniger im Nichts verschwunden. Wenn wir zur Bundesrepublik Deutschland gehen, da gab es eine Hochphase in den 90er Jahren, sowohl durch Vereinsbasketball damals, BTV Wuppertal, Europapokalsieger, der Landesmeister und die EM-Bronzemedaille 1997, als man, wie viele sagten, eigentlich das beste Team war und hätte Gold gewinnen müssen, aber im Halbfinale ganz, ganz unglücklich verloren hat. Aber trotzdem die Bronzemedaille, der große Erfolg in den 90er Jahren. 98, wie gesagt, Gastgeber der WM, auch unter anderem in Berlin. Und zuletzt, also seit 2023, sind wir so ein bisschen mit den Damen aus der Versenkung wieder aufgetaucht, mit Platz 6 bei der Europameisterschaft 2023. Dann ganz hervorragendes olympisches Turnier mit Siegen gegen Europameister Belgien und gegen Japan. Bis ins Viertelfinale vorgedrungen, was vorher niemand erwartet hätte, in Paris sensationell. Und eine Verbesserung trotz personeller Probleme bei der Europameisterschaft 2025, als wir auf Platz 5 gelandet sind. Denn ja, da fehlten doch ganz, ganz wichtige Spielerinnen und trotzdem Fünfter bei der EM, das lässt einiges erwarten für die WM und hoffen.
0: Das deutsche Team will auf jeden Fall in die K.O.-Runde kommen. Am 4. September wartet im ersten Spiel direkt der schwere Gegner Spanien. Um uns auf dieses Spiel einzustimmen, gibt es spanische Musik. Viel Spaß mit Alvaro Soler und La Cintura.

0: Ihr hört eure Holger Hartwig Radioshow, die Magazinsendung bei Alex Berlin auf DAB Plus und im Livestream. Christoph Büker, der Leiter Öffentlichkeitsarbeit beim Deutschen Basketballbund, ist mein Gesprächspartner. Wir haben viel Interessantes über den FIBA Women's Basketball World Cup 2026 in Deutschland oder wie eher im Alltag gesagt wird, die Frauenbasketball-WM 2026 gehört. Stelle uns bitte das deutsche Team vor.
1: Ja, das mache ich gerne. Ich fange mal ein bisschen größer, weitschweifender an. Also ich schätze mal, es gibt so einen Stamm von, also einen Pool von 20 Spielerinnen, die für die Weltmeisterschaft in Frage kommen. Davon sind sicherlich einige festgesetzt und damit kann ich gerne mal anfangen. Alle von uns hoffen sehr, dass die fünf WNBA-Spielerinnen, also die fünf Spielerinnen aus der Profiliga in den USA, einsatzbereit sein werden. Da stehen an erster Stelle die beiden Schwestern Satu und Niara Sabali und dann Leonie Fiebig. Dann kommen noch dazu die sozusagen Newcomerin Frieda Bühner, die das erste Jahr in der WNBA spielt, und Luisa Geiselsöder, die im zweiten Jahr dort spielt. Das sind so die fünf Säulen, die sollten gesund sein, wenn was ganz Großes erreicht werden soll. Aber es gibt auch in Europa natürlich noch weitere Spielerinnen, wie zum Beispiel unsere Aufbauspielerin Alexis Petersen oder auch Emily Bessois oder die in Deutschland spielende MVP der Liga Alexandra Wilke. Also das ist so der Stamm von 7, 8 Spielern, die man, wenn sie gesund sind, fest im Team erwarten kann. Und darüber hinaus gibt es viele junge Spielerinnen, die bisher noch nicht so viel internationale Luft geschnuppert haben. Und auch eine Menge noch von etablierten Spielerinnen. Aber dann ist, das ist, glaube ich, dann wirklich die Entscheidung des Trainers, die Eindrücke aus den Trainingslagern vorab, wer dann sozusagen die Plätze 8 bis 12 oder 9 bis 12 einnehmen wird. Das wäre jetzt ein bisschen reine Spekulation da zu mutmaßen. Aber es gibt auf jeden Fall einen Pool von, wie gesagt, etwa 20 Spielerinnen, von denen ich jetzt mal sagen würde, dass 8, wenn sie gesund sind, auf jeden Fall dabei sind und die anderen 4 Plätze eher umkämpft sind und dann besetzt werden nach den Eindrücken der Testspiele und der Trainingslager.
0: Zum Team gehört der Trainer Olaf Lange. Stelle uns bitte den Trainer vor.
1: Ja, der Ole, das ist unser Bundestrainer. Der war das schon mal Anfang der 2000er Jahre. Damals zusammen mit Bernd Motte ist wahrscheinlich der international etablierteste und renommierteste deutsche Basketballtrainer bei den Frauen. Er hat also international ganz hervorragende Arbeit geleistet in Russland und vorher auch in Wuppertal. Also hat zweimal die Euroleague gewonnen und ist jetzt seit längerer Zeit auch in der WNBA aktiv. Er ist der Mann von Sandy Brondello, die in den 90er Jahren beim BTV Wuppertal gespielt hat und die eine der bekanntesten und renommiertesten Headcoaches in der WNBA ist. Und in seiner Coaching-Karriere die letzten Jahre war er dort immer Assistant Coach. Natürlich muss ich auch noch Australien erwähnen, denn Sandy Brondello ist Australierin und dort Head Coach. Und das hat der Olaf Lange auch begleitet als Assistant Coach. Die großen Erfolge der australischen Basketballerin, die ja zur Weltspitze gehören. Insofern haben wir da an dieser Position wirklich auch noch einen gebürtigen Berliner, der sehr gerne zurückkommt in seine Heimatstadt für dieses Highlight natürlich. Und da sind wir auf jeden Fall richtig gut aufgestellt. Und seit er wieder Bundestrainer ist, also seit einem knappen Jahr, zeigt er extrem hohe Motivation und Lust, da was zu bewegen.
0: Olaf Lange bringt als gebürtiger Berliner USA Meistererfahrung mit zu unseren Damen. Passend zu diesem Erfolg Justin Timberlake mit Can't Stop the Feeling.

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1: Ihr hört eure Holger Hartwig Redeshow, die Magazinsendung bei Alex Berlin auf DRB Plus und im Livestream. Mein Gesprächspartner ist Christoph Büker, der Leiter der Öffentlichkeitsarbeit beim Deutschen Basketballbund. Mit ihm unterhalte ich mich über den FIBA Women's Basketball World Cup 2026 in Berlin oder wie eher im Alltag gesagt wird, die Frauenbasketball-WM. Kann man die WM vom 4. bis zum 13. September auch im Fernsehen verfolgen?
2: Ja, das kann man. Wir haben ja einen Medienpartner mit Magenta Sport und Magenta TV. Dort kann man die Spiele selbstverständlich verfolgen. Und dann hat sich auch noch für das Free TV Pro7 Sat1 bei der FIBA die Rechte gesichert. Also auch dort werden die Spiele unserer Frauenmannschaft zu sehen sein. Insofern ist das ein sehr gutes Paket, das eigentlich alle Bedürfnisse befriedigt.
1: Du bist Christoph Büker, der Leiter der Öffentlichkeitsarbeit beim Deutschen Basketballbund. Welche Gefühle und Eindrücke sollen die Besucher der Frauenbasketball-WM, die vom 4. bis zum 13. September in Berlin stattfindet, erhalten und mitnehmen?
2: Natürlich gute. Ich denke, wenn man aus Berlin weggeht und sagt, das waren tolle Spiele, das war toller Sport, auch wenn es anders ist als Herrenbasketball, aber diese Leidenschaft, diese Begeisterung, diese sicherlich auch teilweise Perfektion, das Können, das hat uns überzeugt und wir werden auch künftig gerne Frauen- oder Damenbasketball verfolgen. Dann, ich glaube, können wir sehr zufrieden sein. Wie gesagt, wir verzeichnen jetzt schon einen Zustrom, gerade auch junger Mädchen in die Vereine. Wenn sich das danach fortsetzt und vielleicht sogar noch anwächst, dann haben wir sehr, sehr viel gewonnen, denn wir wollen, wie gesagt, ja auch nachhaltig sein und nicht nur diese 10 Tage das in den Mittelpunkt stellen, sondern auch künftig davon profitieren und den Mädchen gute Rahmenbedingungen bieten, dass sie ihren tollen Sport auch möglichst gut ausüben können.
1: Vielen Dank für unser Gespräch und viel Erfolg für das Turnier.
2: Ja, herzlichen Dank. Ich gebe es an die Mannschaft weiter. Dankeschön.
1: Wir machen hier im Programm direkt weiter mit einem Song, der perfekt zu den großen Zielen und Hoffnungen unserer Nationalmannschaft passt. Panic at the Disco mit High Hopes.

0: Ihr hört eure Holger Hartwig Redeshow, die Magazinsendung bei Alex Berlin auf DRB Plus und im Livestream. Wir hatten heute ein Schwerpunktthema. Die Welt schaut auf unsere Stadt Berlin. Die Vorfreude auf die größte Bühne des Frauenbasketballs steigt. Der FIBA Women Basketball World Cup 2026 in Deutschland. Oder wie er eher im Alltag gesagt wird und genannt wird, die Frauenbasketball WM 2026 verwandelt Berlin in das Mekka des internationalen Frauenbasketballs. Vom 4. bis zum 13. September spielen 16 Top-Nationen um den Weltmeistertitel in Berlin. Dazu war ich mit Christoph Büker, dem Leiter der Öffentlichkeitsarbeit des Deutschen Basketballbundes, im Gespräch. 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Wir hören uns am Sonntag, den 30. August um 14 Uhr wieder. Markiert euch schon mal Sonntag, den 30. August um 14 Uhr im Kalender.
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0: Der Redakteur der heutigen Sendung war Frank Ditsche und im Anschluss hört er Querlife, das schwul-lesbische Magazin hier bei uns bei Alex Berlin. Ich bedanke mich bei euch fürs Zuhören und wünsche euch noch einen tollen Tag mit Gigi D'Agostino und seinem Song In My Mind. In My Mind vermittelt, dass der Glaube an eigene Träume alles möglich macht und passt damit perfekt zur Frauenbasketball-WM in Berlin. Wenn das Team mit den richtigen Einstellungen spielt, kann Überraschendes passieren, was dieser Song mit seiner Energie unterstreicht. Gigi D'Agostino und sein Song In My Mind.

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1: Herzlich willkommen bei den On Air Stories. In dieser On Air Story möchte ich euch die Sendung Oldie Treff von Peter Ziermann vorstellen. 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
1: Ja, und wir starten heute mal hier mit einem Oldie. Guten Tag, hier ist Queer Life. Ich grüße euch.

0: Jetzt wird sich der ein oder die andere fragen, meine Güte, warum spielt denn Radio Queerlife am Anfang gleich ein Oldie? Ich kann's euch verraten. Schuld ist der Panikknopf. Ja, meine Lieben, wir machen jetzt erst einmal weiter hier und ich hoffe, dass wir heute den Panikknopf nicht noch einmal drücken müssen. Ja, also Panikknopf für alle zur Erklärung, ja. Wenn also irgendwas nicht läuft, ja, oder komisch läuft auf unserem Radioautomationsprogramm, gibt's die Paniktaste und dann kann irgendwas kommen. Also, ich sag mal, ein Oldie ist noch gut. Schlimm wäre gewesen, wenn es ein Weihnachtslied wäre. Dann hättet ihr gedacht, meine Güte, obwohl bei uns, ne. Ja, also, ich sag schon mal Hallo. Schön, dass ihr alle eingeschaltet habt oder zumindest ein Teil der vielleicht gestern nicht bei Rave the Planet war. Es war ja wunderbares Wetter und es haben Zehntausende gefeiert zwischen Brandenburger Tor und Siegessäule und so soll es ja auch sein. Das war ja auch die Ursprungsidee der legendären Love Parade. Ja, Rave the Planet als der Nachfolger. Wir werden uns heute mal um Straftaten uns ansehen, die in Frankfurt am Main passiert sind. Dann hat ein AfD-Abgeordneter des Europaparlaments mit einem Baseballschläger einen Jugendlichen verprügelt. Wie es dazu kam, auch das wird Teil unserer Sendung werden. Und ja, in letzter Zeit sind ja immer mehr Dating-Apps die Ursache dafür, dass es sehr viele Hassverbrechen gibt. Und in Australien gibt es gerade ganz schlimme Zahlen. Das poppt da gerade richtig auf in den Medien, was da alles abgeht. Ja, meine Lieben, wir machen jetzt erst einmal weiter bei uns mit Musik und ich frage jetzt einfach nochmal ganz kurz unseren Kollegen Philipp, wie sieht's aus mit den Nachrichtenthemen? Welche Nachrichtenthemen haben wir um halb?
1: London und Berlin wollen den World Pride 2032. Regenbogenflaggen vom Tipsy Bear abgerissen. Produzent William Orbit ist tot. Slowakei will gleichgeschlechtliche Ehen nicht anerkennen. Die kompletten Nachrichten.
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0: Die kompletten Nachrichten bekommt ihr hier um halb.

Madonna mit ihrem Bond-Titel. Ihr hört Radio Queer Life im Programm von Alex Berlin. An jedem Sonntag sind wir zwischen 15 und 16 Uhr hier im Programm on air. Ich grüße nochmal alle, die etwas später eingeschaltet haben, und für viele hat das wahrscheinlich auch einen Grund, denn gestern hieß es in Berlin wieder: besser aufdrehen, gemeinsam feiern und gemeinsam ein Zeichen setzen. Bei bestem Sommerwetter zog Grape the Planet über die Straße des 17. Juni und verwandelte den Berliner Tiergarten in eine riesige Tanzfläche. Unter dem Motto Imagine Love waren mehrere 10.000 Menschen zwischen Brandenburger Tor und Großem Stern unterwegs. Und das Wetter meinte es fast schon ein bisschen zu gut mit den Ravern, denn bei Temperaturen um die 35 Grad wurde nicht nur ordentlich getanzt, sondern natürlich auch ordentlich geschwitzt. Ja, mehr als 10 Flots und hunderte Künstlerinnen und Künstler sorgten dafür, dass die elektronische Musik gestern wieder mitten im Herzen Berlins zu Hause war. Doch Rave the Planet ist eben nicht einfach nur eine riesige Techno-Party. Die Parade versteht sich als Demonstration und setzte in diesem Jahr ein Zeichen für Frieden, Liebe, Zusammenhalt, Vielfalt und den Schutz der elektronischen Musikkultur. Gerade die Botschaft Imagine Love passt zu einer Stadt wie Berlin, in der unterschiedliche Menschen zusammenkommen, gemeinsam Musik erleben und miteinander feiern. Und deshalb schicken wir von Radio Queerlife heute noch einmal einen großen Gruß an Rave the Planet, an die DJs, an die Crews, die Helferinnen und Helfer und natürlich an die vielen Menschen zwischen Brandenburger Tor und Siegessäule. Danke für die Musik, danke für die Bilder und vor allem danke für die Botschaft. Berlin hat gestern getanzt, Berlin hat gefeiert und Berlin startete auch gestern mit einer Gedenkminute. Und das, finde ich, war auch ein sehr deutliches Zeichen gegen Hass in diesem Land. Ja, meine Lieben, wir mögen auch elektronische Musik, so ist es nicht. Also würde ich sagen, gibt's hier den nächsten Titel.

Ja, irgendwie fühle ich mich gerade erinnert an den Höhepunkt der Love Parade. Ja, und das wollte vielleicht unsere Kollegin damit auch erzeugen, aber ich sag mal, doppelt hält besser, oder?

Ja, meine Lieben, ich sag nochmal allen guten Morgen, die jetzt gerade durch unseren Sound auch etwas wach geworden sind, die vielleicht gestern sehr lange bei Rave the Planet waren oder natürlich auch auf einer der vielen Partys danach. Also das ist ja doch einigen ins Blut gegangen am Tag und viele wollten ja nochmal die Nacht zum Tag machen. Ja, so sollte es dann zum Beispiel sein in der Columbia-Halle. Meine Lieben, wir machen mal weiter hier mit unseren Themen und ich verspreche euch, was jetzt das Thema Rave the Planet angeht und Musik, war es das erstmal. Tut mir leid, ja. So, wir machen jetzt weiter mit dem nächsten Thema. Und das hat es in sich, denn ein beschädigtes Wahlplakat, ein 14-jähriger Jugendlicher und ein Europaabgeordneter der AfD, ein Vorfall in Stendal, sorgt derzeit für erhebliche politische Diskussionen. Der AfD-Europaabgeordnete Arno Bausemer soll Medienberichten zufolge einen 14-Jährigen mit einem Baseballschläger verfolgt und verletzt haben. Der Jugendliche soll zuvor ein Wahlplakat der AfD beschädigt haben. Was danach tatsächlich passiert ist, müssen jetzt die Ermittlungsbehörden klären. Das Landeskriminalamt hat Medienberichten zufolge die Ermittlungen übernommen. Und an dieser Stelle muss eins ganz deutlich gesagt werden. Auch die Beschädigung eines Wahlplakats ist nicht in Ordnung und kann strafrechtliche Konsequenzen haben. Aber ein beschädigtes Wahlplakat rechtfertigt keine Selbstjustiz und schon gar keine körperlichen Angriffe. Besonders schwer wiegen die Vorwürfe natürlich deshalb, weil hier ein gewählter Abgeordneter beschuldigt wird. Von einem Politiker darf man erwarten, dass er sich an genau die Regeln unseres Rechtsstaats hält, deren Einhaltung von anderen Menschen verlangt wird. Entsprechend deutlich sind inzwischen die politischen Reaktionen. Der Zeitpunkt könnte brisanter kaum sein. Am 6. September wird in Sachsen-Anhalt ein neuer Landtag gewählt und die AfD liegt in aktuellen Umfragen bei rund 43%. Trotz aller politischen Diskussionen darf dabei eins nicht vergessen werden. Bis zur abschließenden Klärung handelt es sich um Vorwürfe und für Arno Bausemer gilt die Unschuldsvermutung. Aber dieser Fall wirft unabhängig vom Ergebnis der Ermittlungen eine wichtige Frage auf. Wie wollen wir eigentlich miteinander umgehen, wenn politische Auseinandersetzungen immer aggressiver werden? Wahlplakate werden beschädigt, Menschen werden bedroht und die gesellschaftliche Stimmung wird zunehmend aufgeheizter. Demokratie funktioniert aber nicht nur nach dem Prinzip, dass diejenigen Recht bekommen, der am lautesten schreit und möglicherweise sogar Gewalt einsetzt.

0: Ihr hört Radio Queerlife im Programm von Alex Berlin und zugegeben, komm Hand aufs Herz, wer von euch nutzt gerne eine Dating-App, wenn es ums Flirten geht, ums Kennenlernen, aber das kann in letzter Zeit relativ heikel werden, denn was mit einem Flirt beginnt, kann plötzlich zu einer gefährlichen Falle werden. Genau das erleben derzeit immer wieder schwule und bisexuelle Männer im australischen Bundesstaat Victoria. Seit Januar 2024 wurden dort bereits 113 Hassverbrechen registriert, bei denen Dating-Apps eine entscheidende Rolle spielen. Die Masche ist dabei offenbar häufig ähnlich. Über falsche Profile werden Männer angeschrieben und zu einem vermeintlichen Date gelockt. Doch am vereinbarten Treffpunkt wartet dann kein Date, sondern teilweise eine Gruppe von Angreifern. Die Opfer werden bedroht, geschlagen, ausgeraubt und mit homophoben Beleidigungen beschimpft. Jetzt wurden erneut 5 Tatverdächtige festgenommen, die gerade einmal zwischen 16 und 18 Jahre alt sind. Ja, und jetzt ist mir hier glatt der Panikknopf dazwischen gekommen auf unserem Tablet. Ja, so, weiter geht's. Die Vorwürfe reichen je nach Beschuldigung von Raub und Körperverletzung bis hin zu sexueller Nötigung und Entführung. Insgesamt wurden in Victoria inzwischen 47 Personen im Zusammenhang mit solchen Angriffen festgenommen. Doch die tatsächliche Zahl der Überfälle könnte deutlich höher liegen, denn längst nicht jeder Betroffene geht anschließend zur Polizei. Genau dazu rufen die Behörden aktuell auf. Eine Meldung bei der Dating-Plattform allein reicht nicht aus, denn strafrechtliche Ermittlungen kann nur die Polizei einleiten. Und deshalb auch mein Tipp an euch hier in Berlin. Also, wenn ihr solche Erfahrungen macht, schämt euch nicht, verkriecht euch nicht zu Hause, sondern wendet euch an Maneo, dem schwulen Überfalltelefon. Auch das ist ein Thema für den Verein, den ihr auch am Nollendorfplatz in der Bülowstraße 106 findet. Und bei uns geht es jetzt erstmal weiter mit dem nächsten Titel. Und danach startet dann Philipp mit den Nachrichten.
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0: Ja, meine Lieben, also wenn ihr Opfer seid von Gewalthomophobie durch eine Dating-Webseite, dann habt ihr die Möglichkeit, Hilfe zu bekommen bei Maneo für alle Männer und ja, und alle Frauen, Transpersonen und Non-Binary bekommen Unterstützung bei L-Support, findet ihr im Internet. Meine Lieben, es ist soweit, wir starten die Nachrichten hier bei Radio Queerlife.
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0: Ihr hört die Nachrichten von Radio Queerlife und Philipp nennt euch die Themen.
2: London und Berlin wollen den World Pride 2032. Regenbogenflaggen vom Tipsy Bear abgerissen. Produzent William Orbit ist tot. Slowakei will gleichgeschlechtliche Ehen nicht anerkennen. London und Berlin wollen den World Pride 2032. Was haben London und Berlin gemeinsam? Beide Metropolen wollen den World Pride 2032 ausrichten. London hat seine Bewerbung jetzt offiziell gestartet und verbindet sie mit einem Jubiläum. 2032 jährt sich der erste Pride-Marsch der britischen Hauptstadt zum 60. Mal. Die Bewerbung wird unter anderem von Pride in London und UK Black Pride getragen und vom Londoner Bürgermeister unterstützt. Doch auch Berlin möchte das internationale Großereignis 2032 in die deutsche Hauptstadt holen. World Pride ist weit mehr als eine große CSD-Parade und verbindet Demonstrationen mit Kulturveranstaltungen, Konferenzen und internationalen Menschenrechtsprogrammen. 2026 findet der World Pride in Amsterdam statt, 2028 geht es nach Kapstadt. Und für 2032 könnte es damit zu einem prominenten Duell kommen. Big Ben oder Brandenburger Tor, London oder Berlin? Welche Stadt den Zuschlag bekommt, bleibt spannend. Regenbogenflaggen vom Tipsy Bear abgerissen. In Berlin-Prenzlauer Berg hat ein bislang unbekannter Mann zwei Regenbogenflaggen von einer queeren Bar gerissen. Nach Angaben der Berliner Polizei bemerkte der Betreiber des Tipsy Bear in der Eberswalder Straße den Vorfall gegen 3.50 Uhr in der Nacht zum Samstag. Der Mann soll die beiden an der Fensterfront angebrachten Regenbogenflaggen abgerissen haben und anschließend mit ihnen in Richtung U-Bahnhof Eberswalder Straße geflüchtet sein. Das Tipsy Bear ist eine bekannte queere Bar- und Veranstaltungsstätte. Ob die Flaggen gezielt wegen ihrer Bedeutung entfernt wurden und möglicherweise ein queerfeindliches Motiv vorliegt, ist bislang nicht geklärt. Die Ermittlungen der Berliner Polizei dauern an. Fest steht, zwei gestohlene Regenbogenflaggen werden die queere Sichtbarkeit in der Eberswalder Straße nicht verschwinden lassen. Produzent William Orbit ist tot. Die Musikwelt trauert um einen ihrer großen Klangarchitekten. Der britische Produzent und Grammy-Gewinner William Orbit ist im Alter von 69 Jahren gestorben. Orbit arbeitete im Laufe seiner Karriere unter anderem mit Blur, U2, All Saints, Britney Spears und

0: besonders in einem der wichtigsten Kapitel der Popgeschichte der 1990er Jahre. Slowakei will gleichgeschlechtliche Ehen nicht anerkennen. Die slowakische Regierung will gleichgeschlechtliche Ehen und Partnerschaften, die in anderen EU-Staaten geschlossen wurden, nicht anerkennen. Innenminister Matúš Šutaj-Eštok begründet die Haltung mit der slowakischen Verfassung, die die Ehe als Verbindung zwischen Mann und Frau definiert. Damit droht allerdings ein Konflikt mit europäischem Recht. Der Europäische Gerichtshof hatte entschieden, dass Mitgliedstaaten gleichgeschlechtliche Ehen aus anderen EU-Ländern zumindest dort anerkennen müssen, wo es um die Wahrnehmung europäischer Rechte geht. Dazu gehören insbesondere Freizügigkeits- und Aufenthaltsrechte. Die Staaten können ihr nationales Familienrecht zwar grundsätzlich selbst bestimmen, dürfen EU-Bürgern daraus jedoch nicht bestimmte europäische Rechte verwehren. Sollte die Slowakei an ihrem angekündigten Kurs festhalten, könnte der Streit deshalb erneut die europäischen Gerichte beschäftigen.
1: Ja, das waren die Nachrichten, gesprochen von Philipp, und bei uns geht's weiter mit... War doch was gestern im Tiergarten? 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

Damals blieb wirklich keiner sitzen. Die Leute tanzten, wo sie waren, auf der Tanzfläche, ringsrum, auf den Stühlen, auf den Tischen, einfach überall. Und so war es ja auch gestern zwischen Brandenburger Tor und Siegessäule, als Rave the Planet dort wieder die Massen begeistert hat. Und ich muss mal ganz ehrlich sagen, die Veranstaltung hat auch wunderbar gezeigt, dass so viele unterschiedliche Menschen auch in Friede feiern können. Ja, so, wir machen jetzt erst einmal weiter. Und zwar mit einem Programmtipp, ja, denn manche Künstlerinnen verschwinden irgendwann von der Bühne. Andere brauchen nur jemanden, der sie wieder zurückholt. Und genau das passiert am Sonntag, den 30. August. Dann begegnen wir einer Frau, die schon vor mehr als 100 Jahren ziemlich genau wusste, was sie wollte. Claire Waldorf. Fresh, direkt, unangepasst und mit einer Berliner Schnauze, die man vermutlich auch heute noch problemlos erkennen würde. Claire Waldorf wollte nicht einfach irgendwelche schönen Liedchen singen, sondern, wie sie selbst sagte, gerade vom Leben. Von den Sorgen, den Freuden und den kleinen Katastrophen und all den wunderbaren Verwicklungen, die dazugehören. Und das zu einer Zeit, in der Frauen längst nicht die Freiheiten hatten, die Claire Waldorf sich damals wünschte. Sigrid Grajek bezeichnet sie deshalb als eine Urmutter der Kabarettistinnen. Und an diesem Abend erzählt sie nicht einfach nur die Geschichte dieser außergewöhnlichen Frau. Sigrid Grajek schlüpft selbst in die Rolle von Claire Waldorf und lässt sie singen, spielen und erzählen, wie ihr der Schnabel gewachsen ist. Begleitet wird sie dabei von Stefanie Redeske am Piano. Das verspricht also kein, ja, trockener Abend zu werden, sondern im Gegenteil. Man taucht ein in die Zeit der 20er Jahre und plötzlich ist man mittendrin. Wenn ihr euch informieren wollt, Sigrid Grajek, denn sie singt vom Leben, gibt es am 30. August im BKA-Theater und ihr findet das BKA-Theater natürlich im Internet unter www.bka-theater.de.

0: Radio Querlife öfter hört, weiß, jetzt würde eigentlich die Stelle kommen, wo wir unseren rasenden Reporter Olaf wunderbar interviewen, der uns dann die CSDs für die kommende Woche vorstellt. Es gibt nur ein Problem, also es gibt nächste Woche CSDs, aber unser rasender Reporter Olaf hat Urlaub. Er hat also heute die Terrasse seiner Wohnung in Wismar getauscht gegen einen wahrscheinlich Sandstrand. Es ist wirklich unglaublich. Ja, wir sind gespannt. So, meine Lieben, also bleibt mir jetzt eigentlich nichts weiter übrig, als selbst euch die Termine für nächste Woche anzukündigen. Und da schnappe ich mir doch gleich mal den richtigen Titel.
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0: Ja, am 22. August ist wieder viel los. Also, nächste Woche Samstag wird demonstriert auf einem CSD in Bad Hersfeld. Geht es um 11 Uhr los. Bremen wird demonstrieren ab 12 Uhr und ich habe heute gelesen, dass die Demo-Route immer noch nicht so ganz feststeht und man damit rechnen muss, dass nicht genügend Polizei da ist. Spannend, das Thema. Ja, recht bequem geht's in Arnsberg zu. Dort startet man um 14 Uhr. In Bensheim, Bergstraße, geht es um 12 Uhr los. Und in Bocholt auf dem Berliner Platz um 13 Uhr. Friedberg wird starten am Bahnhof um 14 Uhr und in Haßfurt geht es los an der Promenade am Bahnhof um 15.15 Uhr. Irre Zeit. Wahrscheinlich kommt um 15 Uhr irgend so ein Zug an. Ja, es geht weiter in Lüdenscheid um 14.30 Uhr. Dann, auch interessant für viele Berlinerinnen und Berliner, nächste Woche leicht zu erreichen, der CSD in Magdeburg. Aber Achtung, dort startet man diesmal um 12 Uhr auf dem Domplatz. Und die Magdeburger Verkehrsbetriebe haben die Haltestelle ja vor ein paar Tagen in Regenbogenfarben umdekoriert. Also einfach in die Bahn einsteigen und dann Richtung Domplatz, ne? Mühlhausen ist mit dabei um 14 Uhr. In Pfaffenhofen geht es los um 14 Uhr. In Riesa wird man ab 14 Uhr demonstrieren. Und wir haben noch eine Stadt.
1: Auf der ganzen Welt.
0: Stadt mit Z in Zwickau in Sachsen geht es am Bahnhof los um 12.30 Uhr. Meine Lieben, wir werden euch die Termine heute Abend um 19 Uhr auf unsere Webseite stellen und auch bei Facebook und bei Instagram könnt ihr diese Termine für nächste Woche noch einmal euch anschauen. Ja, und wir danken natürlich unserem Urlauber, Olaf Wunderbar, unserem CSD-Reporter. Er hat dieses Wochenende frei und ich glaube nächstes Wochenende auch noch. Ja, genießt die Tage und ihr natürlich auch. Und genießt auch die CSDs, unterstützt sie. Wichtiges Thema in der heutigen Zeit, kann ich euch nur verraten.
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0: So, und hier steht jetzt jemand auf Jungs. Viele werden sich schon erkannt haben. Hier ist Barbara Schöneberger.

Ja, man geht davon aus, 50% aller Leute stehen auf Jungs und die anderen stehen auf Mädchen. Und ja, uns ist das ja egal hier bei Radio Queerlife, auf wen ihr steht, meine Lieben, ne? Wir haben da einen interessanten Beitrag aus Australien, und zwar möchte man dort ja regelmäßig wissen, wer lebt eigentlich in dem Land und wie vielfältig ist die Gesellschaft, und deshalb wird Australien also in Zukunft auch Fragen der sexuellen Orientierung mit in die Zählung mit reinnehmen. Allerdings sind diese Fragen freiwillig. Also ich bin gespannt, wie viele Homos dort dann leben, wenn die Zahlen rauskommen. So, aber ich guck mal auf die Uhr, es ist 15.53 Uhr. Wir haben noch 4 Minuten hier im Programm von Alex Berlin, und die möchte ich auch nochmal ganz kurz nutzen und einen Blick auf die letzte Woche werfen. Da gab es ja am Samstag das Parkfest im Friedrichshain, und ich sag mal, ja, wie immer, voll, klar, dann gutes Wetter sorgte dafür, dass es voll war und die Leute dort auch ganz gerne mal auf dem Rasen saßen und gepicknickt haben. Aber dann ist mir doch etwas aufgefallen, und da muss ich einfach mal meckern. Und das betrifft nicht das Parkfest an sich, das betraf einige Stände, denn einige Stände waren dort relativ früh unbesetzt. Und ich finde, das kann es nicht geben. Das ist eigentlich ein Unding, dass es da ein queeres Event gibt und irgendwelche Veranstalter von Ständen schon vor 18 Uhr dort einfach eine Mücke machen. Das ist respektlos und einfach ein Unding, sag ich ja. Und ich finde, man sollte seitens der Veranstalter des Parkfests mal ganz genau darüber nachdenken, welche Vereine sich dort in Zukunft präsentieren, denn es waren viele Vereine bis spätestens um 19 Uhr weg, und das Parkfest war noch voll, und es macht einfach keinen Spaß, an leeren Ständen vorbeizugehen als Gast des Events. So, weniger meckern möchte ich über das Picknick einen Tag später im Tiergarten. Der Orden der Schwestern der perpetuellen Indulgenz hatte ja zum x-ten Male das Tiergarten-Picknick organisiert, und es hat wirklich viel Spaß gemacht. Wir wollten eigentlich von dort live senden, aber wie es nun mal so ist, die Technik wollte nicht. Naja, konnten wir nicht ändern, mussten wir halt mehr am Picknick teilnehmen, ne? Ja, tut uns leid. Ja, also es war sehr schön, und ich freue mich schon aufs nächste Jahr. Was mich in diesem Jahr gewundert hat, wo waren die Kriebelmücken, die uns in den letzten Jahren immer belästigt haben? Ich habe in diesem Jahr nicht eine Kriebelmücke erlebt dort. Gut, ich will jetzt auch nicht nach den Dingern schreien, die sind unmöglich, diese Teile. Aber wir hatten Glück. So, meine Lieben, also wie gesagt, Daumen nach oben für den Orden der Schwestern der perpetuellen Indulgenz. Und wie gesagt, wenn ich auf nächste Woche schaue, denke ich mir mal, werde ich am Samstag mal nach Magdeburg fahren und mir dort den CSD anschauen. So, ab 19 Uhr etwa bekommt ihr alle CSD-Termine auf unserer Webseite im Social-Media-Bereich. Und ich hoffe, ihr findet auch einen CSD in eurer Nähe. Es ist 15.56 Uhr. Mir bleibt nur noch eins übrig, mich von euch verabschieden. Ich hoffe, ihr hattet einen schönen Sonntag, genießt ihn, und wir hören uns hoffentlich nächste Woche Sonntag wieder. Bis dann, tschüss, sagt Andreas, bye bye.

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1: Heute geht es um das Campusradio CouchFM. Das ist ein Projekt in Zusammenarbeit der drei Berliner Hochschulen, der Humboldt-Universität, der Freien Universität und der Technischen Universität Berlin. Und ich möchte euch nun das Campusradio genauer vorstellen und habe hierzu Laura und Emily von CouchFM eingeladen. Herzlich willkommen.
2: Hi.
3: Hi.
1: Seit wann gibt es denn das Format Campusradio CouchFM?
2: Also 2011 kam die Idee auf. Und 2012 lief dann die erste Sendung schon. Also es ist jetzt schon ganz schön lange her.
1: Und ihr sendet ja jeden Tag und habt verschiedene Formate. Wie ist die Sendung denn aufgebaut?
2: Genau, also wir haben jeden Tag in der Woche ein unterschiedliches Format. Zweimal die Woche läuft unser Live-Magazin. Das heißt, da stehen wir live im Studio und reden über alles Mögliche. Und dann läuft auch Musik zwischendurch, wie man es aus dem Radio halt so kennt. Und montags ist bei uns immer Platz für eine Gästesendung. Mhm. Also da können zum Beispiel andere Unis ihre Projekte vorstellen, wenn sie selbst einen Podcast produzieren und so weiter. Dann haben wir am Mittwoch unsere Musiksendung, das Klangkompott. Das wird von der Musikredaktion gemacht und es kann auch alles Mögliche sein. Interviews, einfach eine Band vorstellen, ein Genre vorstellen, alles Mögliche. Genau, donnerstags läuft unser Gästezimmer. Das ist ein Interviewformat mit Personen zum Beispiel aus Politik oder der Kultur, Berliner Figuren, alles Mögliche. Ja, samstags ist bei uns Tanzstunde. Da können DJs aus Berlin ihre Sets spielen und sich so ein bisschen vorstellen. Und am Sonntag läuft unsere Wiedergabeliste mit den besten Songs aus der Woche.
1: Wie kommt ihr denn zu den Themen, die ihr in der Sendung besprecht?
3: Also ich finde, das ist auch mal ein sehr spannender Prozess, weil es einfach wirklich das ist, was die Couchies so im Alltag beschäftigt. Und das fand ich am Anfang auch so ganz ungewohnt, dass wirklich der Themenvorschlag einfach so reingeworfen werden kann. Und meistens wird er auch total cool aufgenommen und dann wird gebrainstormt, dann können andere relaten oder eben nicht. Und das ist immer ein total spannender Prozess. Also das meiste findet so in der Wortredaktion dann statt oder halt davor in den allgemeinen Sitzungen.
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0: Ja, hallo liebe Hörer, Sie hören uns wieder aus der Rudolfstraße und zwar aus dem Studio von Alex und mir gegenüber sitzt ein für unsere Verhältnisse weit gereister Gast. Er ist extra aus Schleswig-Holstein angereist, richtig?
1: Ja, das stimmt.
0: Und bevor ich jetzt da große Interview mache, ich stelle ihn gleich vor. Jim wäre auch nicht schlecht. Tim Tenzfeld, Autor und Lyriker, schreibt Kurzgeschichten, Kinderbücher. Aber das erzählt er jetzt einfach mal selbst.
1: Ja, genau. Also ich bin der Tim Tenzfeld. Ich bin Schriftsteller und Lyriker, 27 Jahre alt. Ich komme aus der Nähe von Lübeck, ne, also da Schleswig-Holstein. Wohne dort in einem wunderschönen kleinen Dorf namens Ritzerau. Und ja, ich schreibe Kurzgeschichten, Lyrik, Kindergeschichten, Jugendgeschichten, Haikus, also japanische Kurzgedichte. Bin da auch sehr in so einer Avantgarden-Literaturszene so mit drin. Und schreibt viel experimentelle Literatur auch, ne?
0: Also ich, du hast jetzt aber auch ein Lyrikband oder sind schon mehr rausgegeben und du hast mich extra drauf aufmerksam gemacht. Das heißt Muschel Scherben sterben.
1: Korrekt.
0: Es ist wunderbar, ne? Also dieses, man hört es direkt, man hört die Muscheln sterben, die Scherben sterben. Das ist dein erster Lyrikband,
1: ja,
0: den du herausgegeben hast?
1: Richtig, genau. Das ist mein erster Lyrikband. Habe ich auf einer Norwegen-Reise und ein paar Städtetrips habe ich dahin dann geschrieben. Ist hauptsächlich so experimentell angehaucht, sehr stark. Wortspielereien, Neologismen, also so Wortneuschöpfung. Ja. Und ja, der ist dann in Wien erschienen, letztes Jahr im Sommer, beim wunderschönen Edition Tagedieben Verlag von zwei ganz, ganz tollen Verlegern. Das ist super.
0: Ja, und da hören wir nachher aber einen Ausschnitt draus. Auf jeden Fall, ne?
1: Ja.
0: Du bist ein begnadeter Wortspieler, kann ich mir vorstellen.
1: Boah, wenn du das sagst.
0: Ich habe schon ein paar Sachen von dir gehört, die gefallen mir sehr gut. Beschäftigst dich auch mit Schüttelräumen?
1: Nee, also ich...
0: Das ist was ganz, das ist ein bisschen der Bodensatz, sag ich ja mal.
1: Ja, also ich versuche eben mit Worten viel zu experimentieren. Ne? Also ich gucke ja mir an, was interessiert mich gerade für ein Thema oder was inspiriert mich gerade. Das können ganz einfache Dinge sein.
0: Ja.
1: Am besten ist immer auf Reisen, weil du wirklich an neue Orte kommst. Und da sind eben Sachen, die hast du nicht erwartet. So, ne? Da bieten dir einfach zufällige Sachen und daraus schöpfe ich meine Inspiration und daraus entstehen meine Texte. Und so zufällig wie das Leben ist, sind auch meine Texte.
0: Ja.
1: Und deswegen sind sie auch experimentell, ne? Weil man kann mit Lyrik einfach unheimlich viel spielen.
0: Ja, ja. Und wie machst du das? Das wälzt du im Kopf oder machst du das dann schriftlich oder wie machst du das?
1: Ja, also wie gesagt, also das kommt aus der Inspiration erstmal raus. Also ich gehe erstmal so raus in die Welt und dann habe ich immer so kleine so A5 Notizbücher dabei.
0: Ja.
1: Ich gehe eigentlich selten ohne sowas aus dem Haus, natürlich gar nicht. Und weil ich das eben nicht plane, dass ich jetzt schreiben möchte, sondern es kommt dann einfach. Und dann, ja, entweder sind es dann so kleine Wortfetzen und Fragmente, die mir dann so entgegenkommen.
0: Ja.
1: Oder es sind eben, wie gesagt, ganze Texte. Ne? Also es kommt irgendwie was mir entgegen, ich schnapp das auf, ich schreibe es auf und entweder wird sofort ein Text draus oder erst später. Ne, aus
0: den
1: Fragmenten. Und so entsteht das tatsächlich. Ne? Und so spiele ich dann mit den Worten und mit den Texten und den Sachen, die mir so begegnen.
0: Und da ist da so eine, du hast eine Muschel gesehen und die ist runtergefallen und dann war eine Muschelscherbe da und die Muschel starb aber gleichzeitig. So habe ich mir das gerade vorgestellt.
1: Ja, also der titelgebende Text zum Beispiel, das Buch ist eine Lebenseinladung. Das klingt jetzt erstmal negativ, wenn man jetzt hört, so Muschelscherben sterben.
0: Ja.
1: Aber wer den Text, das titelgebende Gedicht liest, wird verstehen, warum diese Muschelscherben zum Sterben führen.
0: Ja.
1: Und im Prinzip ist es eine Lebenseinladung, dieses Buch.
0: Ja.
1: Und wer das liest, der wird dann sich sagen, ey, ich muss mal aus meiner eigenen Bude rauskommen. Ich will ins Leben und mal gucken, was da draußen abgeht.
0: Ah, oh, da freue ich mich nachher mal auf den Text.
1: Ja.
0: Ja, auf jeden Fall bist du aber auch noch Mitglied im Literaturbeirat der Stiftung in Lauenburg, ja?
1: Ja, genau, in Herzentum Lauenburg, genau. Das ist ja, das ist eine Stiftung.
0: Das hört sich auch schon so toll an, Herzentum Lauenburg.
1: Ja, das ist eben, ja, das ist ja dieses ganze Kreis dort, wo ich dann eben wohne. Ja. Das ist ja, also Ritter gehört ja dazu. Und das ist ja das ganze Herzentum Lauenburgische dort. Und ja, die haben eben dort eine Stiftung, die Stiftung Herzentum Lauenburg, und die beschäftigen sich eben mit der gesamten Kulturarbeit, Kulturleistung und sowas und versuchen da alles mögliche auf den Bein zu stellen und zu fördern. Und ja, die sind so ein bisschen auf den Trichter gekommen, ja, also was ist eigentlich mit der Literatur, die ist ein bisschen so abhanden gekommen mittlerweile, was können wir da machen, wo sind da Anknüpfungspunkte? Und ja, ich hatte mich bei denen dann einfach so gemeldet und dann haben die mir zurückgeschrieben, ja, was hältst du eigentlich davon, hey, du machst das ja eigentlich ganz cool alles, geh doch mal in den Literaturbeirat, vielleicht kannst du da noch was bewegen, so, ne, also so nach Motto, junge Stimme, verstehst, wie junge Literaturszene tickt, bist selbst mit drin, vielleicht kommt da neuer frischer Wind rein. Und ich so, okay, cool, gucke ich mir an. Und dann war ich da und fand das gleich super und ja, und seitdem bin ich jetzt quasi seit, ja, April, Mai bin ich da jetzt drin. Ne?
0: Und ihr macht Veranstaltungen, fördert junge Künstler? Wie sehe ich das?
1: Ja, also genau, es ist erstmal so eine Planung. Ne? Also wir haben jetzt einen kleinen Schreibwettbewerb, so eine Ausschreibung erstmal rausgegeben, wo wir Leute einladen, Texte zu schreiben.
0: Ja.
1: Natürlich zu einem, also nicht zu einem Thema, sondern die dürfen das frei wählen, aber zu einer gewissen Länge. Dass man das soll dann zu einer Literaturbegegnung führen. Ne? Und das ist unabhängig des Alters oder der Region oder sonst was, sondern es geht einfach nur darum, dass Leute tolle Texte schreiben, ob Lyrik oder Essay oder Kurzgeschichte, völlig egal, Romanauszüge. Und dass Leute wirklich rauskommen und sagen, hey, ich habe jetzt bis jetzt mich nie getraut und nie die Chance gehabt, Texte oder Werke vorzutragen. Ich will aber jetzt doch irgendwie und wollen die Leute einladen, Literatur zu schaffen und Kultur zu schaffen. Und das ist jetzt quasi ja, im Ausschreiben und wird dann irgendwann stattfinden als eine Art von ja, Kulturaustausch.
0: Das sind aber Leute aus der Region.
1: Richtig.
0: Also das sind, die kommen nicht von außerhalb, wird da zugeschüttet.
1: Nee, genau. Wir haben gesagt, also aus Herzentum Lauenburg, weil wir, ne, das, die Stiftung beschäftigt sich ja hauptsächlich mit dem Herzentum Lauenburgischen Kreis dort, um da die Kultur eben ja, zu fördern und zu begleiten.
0: Seid ihr viele in der Stiftung?
1: Also ich bin jetzt nicht gezielt in der Stiftung drin, sondern ich bin in dem Literaturbeirat drin.
0: Ja, ja.
1: Natürlich sind da normale Mitarbeiter in der Stiftung, die normal angestellt sind. Es gibt Ehrenamtler, das mache ich ja als auch ehrenamtlich.
0: Du bist auch, ja.
1: Und also das ist erstmal so ein bisschen so, so dynamisch gewesen, also nicht so stagnieren. Ne? Also bis jetzt ist es dynamisch gewesen, weil erstmal mussten wir uns erstmal ein bisschen kennenlernen, erstmal gucken, wollen wir zusammenarbeiten. Weil es hieß ja erstmal nur, okay, es gibt einen Literaturbeirat, aber was stellen wir uns darunter vor? Wie können wir zusammenarbeiten und Projekte entwickeln? Und das ist quasi erstmal so eine Kennenlernphase wie in einer Beziehung. Ja? Also wir lernen uns erstmal kennen.
0: Ja, und du, bist du der einer der Jüngsten?
1: Ich bin einer der Jüngsten tatsächlich, ja. Also nicht der Jüngste, aber einer der Jüngsten, ja.
0: Wir sind jetzt aber schon weit fortgeschritten und ich bitte dich jetzt, du hast was mitgebracht, nämlich Musik.
1: Richtig.
0: Und die sagst du an.
1: Ja, super. Ja, also ich habe einen Song mitgebracht von einer Band namens Caesar. Und ich fand diesen Song einfach Written in Stone, fand ich einfach großartig und hat mich total berührt, weil ich war einfach grundlegend bei diesem Song traurig. Und das finde ich super.
0: Und da fahren wir mal ab.

0: Ja.
1: Ja, so kommt's. Wenn die Musik so schön ist, dann verquatscht man sich zwischendrin in der Pause. Ja, aber Tim hat jetzt wirklich Gedichte mitgebracht und er ruckelt sich schon zurecht.
2: Ja, genau.
1: Tim, geh los.
2: Natürlich, ich bin auf dem Weg. Genau, also wie gesagt, ich dachte mir, ich fange einfach mit dem titelgebenden Gedicht einfach an. Muschelscherben sterben. Dass wir ein bisschen verstehen, worum geht es eigentlich im Lyrikband so inhaltlich. Muschelscherben sterben. Muscheln. Für einen Alleinsammler. Frisch gefunden. Strandleib entnommen. Leer geknackt. Fleischfrei. Mit altem Möwenschrei. Auf den Haufen gebracht. In Gesellschaft geschichtet. Mit Kalkfingern Tag um Tag. Hosentaschen voll. Mit Blick nach Zeit bestrichen, Strand leer gesammelt, Haufen vollgefunden, an Reichtum reich, das Leben einsam im Sand gelassen.
1: Also danke. Wir klatschen jetzt nicht hinter jedem Gedicht, aber das war schön.
2: Ja, wir haben gesagt, also das Gedicht, ne, das beschreibt eben einfach die Tatsache, dass du, wenn du alleine immer nur raffst und Material anhäufst und was hast du vom Leben? Ne? Ja, also es geht darum, du musst Bekanntschaften machen, du musst leben. Und es geht nicht nur um Besitz, sondern auch die Erfahrung einfach, die du mit Menschen hast.
1: Du liest jetzt weiter. Wir werden nochmal einen Mittelteil haben, wo wir das besprechen.
2: Na klar.
1: Oder wir können es jetzt auch, sonst dann kannst du nicht mehr so viel lesen.
2: Alles gut. Filter. Das ist auch ein gutes Gedicht. Habe es oft versucht, es auszuspülen, auszufiltern. Das Grau vom Hohlkörperalltag. Es heraussuppen zu sehen aus dem Papier, in dem die Masse hängt. Als Lösung in den Abfluss zu gießen, einfach weg. Nichts. Klappt nur bei Kaffee. Es bleibt verkalkt, verkapselt in mir. Dann mein nächstes Gedicht ist ein sehr surreales Gedicht. Es heißt Topographie. Schädel, Höhlenkonstruktion, Träume werden gezeugt, Tagtraum, Nachttraum, Hautvegetation gepflanzt, unter Mantelerhebung gespeist, kocht das Rot, Kontinentalknochenverschiebungen von Zeit geprägt, bin zum Verletztsein bereit, wann und dann ein Asteroid, der globale Killer sein will, Außengeburt. Einschlagsbereit. Wird die Kruste halten? Mein nächstes Gedicht heißt Straßenfrühstück. Bordstein in Beziehung mit der Straße. Im Wachkoma tätschelnd und taumelnd. Frühstück bescheiden. Schwarz ist es im Becher. Mit Morgenstund im Dampf. Die Bahn zieht ihre Bahnen. Und die sind kurvig und die Bahn ist gefangen darin. Ausgeliebte Nachtfetzen kleben oben, unten, links, rechts, innen, außen, da und da an den Menschen, die wie Verpackungen von der Stadt leer getrunken über die Wege schlürfen. Erkenntnis, Frühstück ist nicht für jeden was. Nachts sind nur Hunde wach. Mache Blicke auf die Uhr. Grau liegt in der Küche. Hunde jammern in das Dunkel. Stricke Träume, um etwas zum Wünschen zu haben. Halte inne. Vom lauten Atmen das Verfliegen der Momente. Und nun ein Liebesgedicht. Beisammen einsam. Immer da. Die Gewohnheit schläft bei uns unter der Decke. Ein auf sich verlassen hat sich eingelebt, eingestellt. Nimmt dieselben Farben wie die Räume an. Liebe spielt nur den platonischen Zucker. Hat Placebo verschrieben. Mit dem Abschied, das Wünschen des Zurückkommens dringt aus dem Einsamen heraus. Durchs Vermissen, wahre Liebe leben. Mein nächstes Gedicht heißt Wo das Zebra liegt. Da, wo das Zebra liegt, Hufe weit von sich gestreckt, beginnt das Zukommen, Weglaufen, Anfangen, Aufhören, Wechseln, Übersetzen, Tauschen. Zyklen des Widerspruchs, des Gemeinsamen, gebären ihre Kinder, von Morgenstund geküsst, auf selbe Fell. Schritte, in Schwarz und Weiß getaucht, wechseln natürlich. Wege, ausgetragen, auf dem Rücken. Mein nächstes Gedicht heißt Fern zwischen Welten. Die Straße verbiegt sich zwischen den Welten, Häusern. Alte Fotos halten Momente. Katzen nahe den Brücken, Turmuhr beten. Tick-Tack, Tick-Tack. Heimat. Viele Gesichter hat sie getragen, Sprachen in den Mündern tanzen lassen. Zu den Wurzeln. Nun spricht das Zuhause. Mein nächstes Gedicht ist ein Wintergedicht mit dem Namen Ein 15. Dezember. Wolken, graue Köpfe, am Himmel Nacht. Junge Häute trägt sie noch. Erinnerungen tropfen aus den Wänden, die alter Herzen sind. Pfeifenqualm zwischen der Luft, dem sich Umgebenden und mir, dem deren Treibenden. Das Draußen trägt Weiß, Wind murmelt Geschichten ans Fensterglas, Pfeifen, Stille. Danke.
1: Was mir jetzt aufgefallen ist, das sind Gedichte, die sind sehr von dir aus, ne? Die empfindest du, ja. Und die werden dann umgesetzt. Ja? Das ist eine ganz bestimmte Sorte, wo man sagen kann, die berührt dich. Und dieses Berühren wird dann zum Gedicht.
2: Richtig. Es muss mich schon begeistern und berühren, es muss mich richtig treffen.
1: Und das trifft dich. Und das fand ich, das haben diese Gedichte gerade getan.
2: Ja.
1: Und jetzt machen wir das nächste, nämlich du sagst immer deine Musik an.
2: Hervorragend. Ja, mein nächster Song ist von einem wundervollen Künstler namens Regan Bowman. Wahrscheinlich wird ihn jeder kennen. Und ich habe mir den wundervollen Song Rose ausgesucht.

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1: Ja, liebe Hörer, Sie haben gerade von einem etwas fremden Herrn, uns fremden Herrn erfahren, dass Sie in der Sendung Auslesen sind. Und da Sie es jetzt schon wissen, wollen Sie bestimmt auch wissen, wer der Gast ist. Das ist Tim Tenzfeld, der von weit, weit, weit hergekommen ist, um in dieser Sendung teilzunehmen. Wie viele Kilometer sind es denn bis hierher?
2: Also wir sind jetzt so circa so 260, 280 Kilometer so roundabout gefahren, ne? Also
1: ja,
2: man fährt da schon so.
1: Das geht ja noch. Wir fahren immer nach Hannover. Da ist es ungefähr die gleiche Strecke, oder?
2: Ja, also wenn ich jetzt von mir zu Hause nach Hannover fahren würde oder zu meinem ehemaligen Wohnort meiner Großeltern, dann sind wir so 2 Stunden gefahren. Jetzt, wie gesagt, von so Lübeck aus, ich wohne ja ein bisschen weiter weg von Lübeck.
1: Ja, ja.
2: Ja, so circa 3 Stunden habe ich hier mit dem Auto gebraucht.
1: Mhm. Ja, und er kam jetzt extra hierher. Und wie gefällt er denn? Warst du öfter schon in Berlin?
2: Ja, also ich war 2-mal schon in Berlin, aber aufgrund der Schule, also ein Schulausflug. Und der erste ging natürlich dann erstmal so in den wunderschönen Berliner Zoo.
1: Ja.
2: Und der zweite war dann eher so politisch angehaucht, weil wir dann mit dem Politikunterricht zu tun hatten. Und ja, da war es dann erstmal so, ja, wir suchen den Bundestag und gucken uns die Presseräume an und gucken uns das, wie auch das Holocaust-Denkmal an und so. Ne? Also wir haben das dann eher dann schon so im Bereich geschichtlich dann eher und politisch dann eher besucht.
1: Jetzt fällt mir was ein. Nein, an den Wortspieler Tim Tenzfeld. Es gibt eine U-Bahn-Station in Berlin, die heißt Westhafen. Und da die hat das Grundgesetz ohne Punkt und Komma an die Wand geschrieben. Punkt und Komma sind an einer anderen Wand. Das kannst du dir mal angucken. Und du kannst versuchen, das wirklich mal zu lesen. Das ist nicht leicht. Aber so ungefähr arbeitest du auch, oder? Ähnlich?
2: Ja, also wie gesagt, also ich spiele ja wie gesagt auch nicht nur mit den Worten, sondern auch mit den Satzzeichen. Also
1: ja,
2: wenn man meine Texte liest, wird man viele Klammern auch sehen, die Zusatzinformationen in die Texte mit reingeben. Also nicht einfach nur so ein typischer Satz, sondern da sind dann so kleine Klammern drin.
1: Ja.
2: Die Zusatzinformationen von den Emotionen in diesem Teil des Gedichts dann ausdrücken oder bestimmte Zusatzinformationen, die uns helfen, diesen Teil des Gedichts besser zu verstehen. Ich mache auch das, was ich bestimmte Buchstaben ausfranse sozusagen, indem sie dann einfach nicht mehr da sind, mit Unterstrichen ersetze. Zum Beispiel, wenn wir ja das Wort Geschöpf haben, dann kann ich auch das E bei dem G einfach wegmachen und wenn es flüssig lesen kannst, dann kannst du trotzdem mit dem G das dann einfach nur mit G, wie das
1: Buchstaben. Ja, verstehe. Aber wie gesagt, das ist das Grundgesetz und das ist ohne, das ist aneinander geschrieben. Das ist irre. Irre. Und wie gesagt, an der anderen Wand sind dann die Satzzeichen.
2: Ja, auch experimentell. Ich bin nicht der Erste.
1: Wenn du mal hinkommst, ist auf der Strecke 8 U-Bahn 8. Aber egal, jetzt, da wollen wir ja nicht. Wie ist das eigentlich von zu Hause? Du hast jetzt, darf ich das verraten, dass deine Mutter und deine Schwester mitgekommen sind?
2: Ja.
1: Oder soll ich darüber lieber schweigen?
2: Ja, wieso nicht? Also ich bin ja auch ein Familienmensch. Also
1: warum? Ja, ja, du bist ein Familienmensch. Die fördern dich.
2: Ja, also wie gesagt, die fördern mich in dem Sinn, dass sie mich in dem Sinn unterstützen, dass sie das mit als Familie irgendwie auch tragen, was ich mache, finden das cool,
1: finden
2: das beeindruckend, sowas, ne? Also typisch so Eltern, Geschwisterunterstützung, ne?
1: Du sagst so typisch, aber typisch finde ich das nicht unbedingt.
2: Na, für mich schon.
1: Also für dich schon.
2: Ja.
1: Für dich ist es. Es gibt nämlich, ich habe das auch gehört, deine Mutter hat dich auf Schreiben gebracht, oder?
2: Ja.
1: Gibt es die Anekdote?
2: Ja, die gibt es. Also es war so, dass meine Mutter ja gesagt, mich zu meinem Kumpel gefahren hat, weil zum Beispiel hatte ich keinen Führerschein mit dem Bus, ist auf dem Land einfach am gewissen Uhrzeit echt schwierig. Ja, ja. Und die sagte dann einfach so, hey cool, er kann gerade nicht hinkommen, ich frage ihn jetzt mal. Und dann hat sie gesagt, ja, was willst du denn mit deiner Freizeit machen? Bist gerade so ein bisschen hobbylos. Was ist mit dem Hobby? Hast du da eine Idee? Und ich so, oh Alter, was denn ist die Frage? Ey, das muss doch nicht sein. Aber egal, und dann musste ich mir irgendwas einfallen lassen, habe einfach so rausgehauen, ja, ich möchte schreiben, Geschichten schreiben und so. Und meine Mutter so, okay, du warst jetzt nie so der krasse Mega-Leser, das hast du jetzt nicht so heftig irgendwie drauf. Motivation zum Schreiben hattest du jetzt auch nie so wirklich, außer für die Schule und die Hausaufgaben. Okay, lassen wir so stehen, schöne Ausrede. Und ja, ich habe nicht dran geglaubt, meine Mutter nicht dran geglaubt, keiner dran geglaubt, auch meine Kumpels nicht. Und ja, zwei Tage später saß ich in meinem Zimmer und dachte so, na gut, vielleicht kannst du es ja doch. Und habe erstmal so ein paar Gedanken aufgeschrieben, ein bisschen so mit Kurzgeschichten experimentiert und bin so eben Stück für Stück immer mehr dann zur Literatur gekommen. Erst mit Kurzgeschichten und dann später so mit 21 Jahren bin ich dann so zur Lyrik rüber geschwappt und dachte so, vielleicht kannst du das auch, weil ich war zu dem Zeitpunkt, dachte ich so, okay, wenn du Lyrik schreibst, dann musst du so Gillasch Hütte, so Goethe, Schiller,
1: sein. Die ganzen Klassiker.
2: Genau, und dann habe ich das so gelesen und dachte so, oh, das ist gar nicht mein Stil. Ne? Also das ist, ne? Und dachte ich so, okay, dann kannst du es halt nicht. Ne? Also ich habe gesagt, so muss Lyrik sein und irgendwie habe ich dann so die experimentelle Lyrik für mich dann entdeckt und dachte so, ey, so kannst du es auch machen. So kann man Lyrik auch machen. Lyrik muss nicht starr sein. Lyrik ist ein total freier Körper.
1: Ja.
2: Und so bin ich dann dazu gekommen.
1: Sag mal, eigentlich ist dafür der Deutschlehrer ja zuständig für sowas. Du hattest auch einen bestimmten, ne? Deutschlehrer.
2: Ja.
1: War das mehr ein Förderer oder ein Verhinderer?
2: Also wie gesagt, ich habe jetzt nie denen erzählt, dass ich schreibe. Ne? Also ja. Zum Beispiel, ich hatte ja auch meine Ausbildung Sozialpädagogik und so, hatte ich auch eine Deutschlehrerin. Super liebe Lehrerin, aber die habe ich jetzt auch nicht erzählt, so, hey, weißt du, ich schreibe Kurzgeschichten und sowas. Also die haben das jetzt deswegen nicht gefördert. Erstens nicht, weil sie es nicht wollten oder
1: weil
2: sowas.
1: Oder weil sie es nicht wussten.
2: Die wussten es gar nicht, ne? Also ich habe dann erstmal so für mich eben geschrieben, ne? Und habe damals mein erstes Ziel war, einmal, dass jemand meinen Text liest, so, weißt du? Also wirklich in so einem Blog oder so, einmal irgendein kleiner Text erscheint oder so. Das war mein höchstes Ziel.
1: Ja, ja.
2: Und mehr auch nicht.
1: Nee, was ich meine ist, dass ein Deutschlehrer sehr pingelig ist und immer auf alles achtet. Das sind für mich mehr die Verhinderer. Die Förderer sind die, wie im Club der Toten Dichter, die einfach so mitreißen, wo du denkst, bah, der Mann ist gut, ja. Und wenn ich zu dem gehe und mir den mal mein Werk zeige, dann weiß ich, da habe ich Kompetenz. Ja. Das meinte ich jetzt.
2: Ja, ich habe leider nie einen Deutschlehrer gehabt, der gesagt hat, hey, du kannst mich mit dem Nachnamen ansprechen oder oh, Captain, mein Captain. Also das hat keiner meiner Deutschlehrerinnen oder Deutschlehrer jemals gesagt. Das war so richtig so, das ist die Frau Müller, das ist die Frau Schulz und dann war die Sache durch. Ne? Also,
1: das war neutral im Grunde genommen. Im Grunde genommen war die Förderung von der Familie.
2: Ja, genau, also indirekt. Ne? Also durch eine Ausrede und dann war es eine intrinsische Motivation, einfach was Neues auszuprobieren, nach dem Motto so, was interessiert dich so, ne? Also das ist mit meinen Texten, ne? Was mich interessiert und dann bin ich da auch hinterher und motiviert und will es auch wissen.
1: Ich stelle jetzt eine ganz intime Frage.
2: Oh mein Gott.
1: Habt ihr eine Bibliothek? Habt ihr viele Bücher zu Hause?
2: Also wie gesagt, mein Vater liest jetzt Zeitungen, aber nicht so unbedingt viele Bücher. Meine Mutter liest gelegentlich gerne, aber jetzt auch nicht extrem viel. Also wenn man so Kinder hat, hat man nicht unbedingt viel Zeit. Also ich komme jetzt nicht aus einer hochliterarischen Familie oder sowas, wo wir 75.000 Bücher haben, also hatten. Sondern es war eher so, zur Literatur bin ich dann indirekt schon als Kind gekommen. Meine Mutter hat ein altes Märchenbuch und dann hat sie uns

0: Sieh, ich bin auch ein Vorlesekind. Ich habe alles Mögliche. Aber Märchen waren die Grundlage. Und ich habe, wenn ich geschrieben habe, war aber ganz klar, dass ich, dass man gemerkt hat, dass ich Märchen immer vorgelesen bekommen habe. Ich weiß nicht, wie sich das bei dir, hast du auch, wenn du Kinderbücher schreibst, sehr märchenhafte oder mehr reale, realistische Beschreibungen?
1: Also es kommt ganz drauf an, wie gesagt, also ich habe auch Märchen geschrieben natürlich und so Fantasy-Mini-Geschichten für Kinder und auch so kleine so Kinderbuchtexte, ne? Also und wichtig bei den Sachen ist immer, zum Beispiel bei Märchen, am Ende muss irgendwas bei rauskommen und bei den Kurzgeschichten, die ich dann schreibe, ja, also es hat immer einen sozialen Charakter, ne? Also die Kinder sollen nicht belehrt werden, sondern einfach nur mit automatisch was mit draus lernen.
0: Mit draus lernen, ne?
1: Und wie gesagt, meine Figuren, die haben immer reale Probleme, ja, wie jedes Kind auch Probleme hat und die Kinder sollen dann nicht belehrt werden mit so einem kleinen Jonas, der da rumläuft, sondern es soll ein Fantasiewesen sein, um zu zeigen, nicht nur Menschen haben Probleme, sondern auch die haben Probleme. Ja. Und genau, und die lösen ihre Probleme dann selbst sozusagen durch sich selbst heraus. Die werden auch nicht belehrt, sondern nach dem Motto, lern aus deinen eigenen Fehlern und werde selber schlau, ne? Versuche selber die Sachen mitzulösen, um so ein bisschen Selbstwirksamkeit zu entwickeln.
0: Tim, und, wir könnten noch stundenlang weiterreden. Wir könnten auch auf dem Jugendbuchschreiber eingehen, den du sehr magst, den Michael im Ende und auf die Momo. Vielleicht kommen wir da nachher noch hin. Aber jetzt gehen wir erstmal auf was Besonderes ein. Wie lernfähig bist du? Was kommt jetzt? Was will ich von dir?
1: Was willst du wohl von mir? Ja, ich würde mal vermuten, du willst von mir Musik haben. Und
0: Lernfähigkeit ist alles.
1: Und wie gut, dass ich noch welche mitgebracht habe. Und zwar jetzt wieder von der Band Caesars. Ja. Und siehst du mal den ersten Song, den ich damals von denen gehört habe, mit dem Titel Remedy.
0: Ja, den.

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1: Ja, liebe Hörer, in Auslesen habe ich den weitgereisten Gast, der langsam ist abgedroschen, ne? Tim Tenzfeld, der wunderbare Lyrik macht. Also nicht, wir hören jetzt hauptsächlich Lyrik von ihm, wie ich das mitbekomme, oder nur Lyrik, glaube ich.
2: Ja, heute Lyrik. Ich bin jetzt nur so quasi als Lyrik, Lyriker hier. Ne? So.
1: Ich wunderschön finde und ich will sie jetzt wieder wunderschön finden, denn er macht weiter.
2: Ja, hervorragend. Ja, dann fange ich doch mal an mit einem Gedicht mit dem Titel Wohnsysteme. Dort oben, glatze kahle Häute, Mama sagte immer Dächer, fremdbenannt von mir, rußschwarze Zuckerwatte, flugfähig aus dem Haus gespuckt, Vögel sind Fernbrüter, weit von hier, bald mit Kaffee, wiederholt verfiltert erkocht, für den Geldbeutel, nicht für die Zunge, vor der Tür leere gebrochene Bier, Scherbensterne, nach Hals-an-Hals-Affäre. Einsam im Bett erwacht, ohne Telefonnummer für Nostalgie. Kopfsteinpflasterwege. Mehr Loch als Kopf. Verguckte Fenster, von Steinen geküsst, eingeworfen. Schwarze Augen in den vernarbten Treffern. Andere, vielleicht 4, 3, 2 oder keine, die dort Jahre abwohnen. Später. Jetzt erstmal. Leergefressen stehen die Räume. Ich, klein mit Hut, habe nie Hüte getragen. Er, der Mann, stand in der Straße, mehr auf ihr. Trümmer will er erzeugen, Papier wird geschwungen, hammertypisch. Da, hinter Zähnen, keine Originale mehr, pfeift der Wind aus einer Damengestalt. Sterben werde ich hier. Mein nächster Text heißt Im Wasserglas. Mond spuckt späte Stunden. Das Sein zwischen ins Glas Zeit gefallen. Allein wächst zu einsam. Raum presst Wände zusammen. Zur Einnachtsfliege trag mich heraus aus dem Käfig. Sei es nur für diese Nacht. Mein nächster Text heißt, Ortsbezeichnungen sind tagsüber Schmetterlinge. Feuer schluckt Holz, schwarze Frisurenexperimente schmücken Luft. Aus dem einem Hauskopf. Fensterwände erspiegeln Himmelgesichter, blaue. Zwei Welten zur Betrachtung, Metamorphose. Jetziges im Kokon, kratzen, schaben, knacken, neugeboren. Vergangenheitsschlüpfen. Möwen fliegen nicht selten über Muschelleiber hinweg. Blau greift nach Weiß. Wellen legen sich über Sand. Schritte, Abdrücke, Wege sterben. Alte Muschelleiber darin. Möwen kreisen, lachen. Schatten spielen gern mit Licht. Schatten, da, sie atmen versteckt im Schwarz. Vom Licht, es mag sie locken. Schatten, aus Nachtleibern geschnitzt. An karger Mauer, es tanzen die Seelen dieser Zeit über kühlen Stein. In der Tasse treiben die Fliegen. Flügelwellen schlagen. Der Morgen schreibt sein Kapitel. Fliege, Balanceakt, vom Porzellan gestoßen, fast ertrunken im nicht fremd vertrunkenen Meer, Kaffee. Angler, fingernah der Fährte, legt Brücke. Gebet, lass mir für mein Meer auch einen Finger reichen. Und mein letzter Text heißt Ortsbezeichnung System. Kurzglutiger Fähren, Zigarettengeschnatter, ausgetretene Einzelkinder am Hafen. Am Morgen abgelaufene Straßen tragen Nebel. Meer drückt seine Finger gegen die Wohngestalten. Dächer starren nun mehr kahlgelebt. Fassaden üben sich als Zwiebel, legen sich offen, um was zum Präsentieren zu haben. Vögel, aufgereiht, montiert am Himmelblau. Statistenwille, wie hingemalt für mehr Kontrast. Vom Bleiben, Berührungen mit der Ewigkeit.
1: Du hast vorhin was erzählt von Haikus. Du bist auch ein Haiku-Liebhaber, oder?
2: Ja.
1: Und das merkt man. Findest du nicht?
2: Ja.
1: Also das sind so kurze Bilder drin, die wirklich so aufblitzen und dann wieder gehen ins Nächste über. Aber das ist immer thematisch, ne?
2: Ja, genau. Also es ist immer schon, wie gesagt, es ist nie so geplant, sondern wie gesagt, die Themen kommen ja einfach. Aber und dann entscheidet sich daraus, was für Texte daraus werden. Also längere Texte, kürzere Texte, werden es eher doch Haikus oder so, ne? Und meine Haikus, die basieren ja auf diesem typischen Prinzip 5-7-5 Silben.
1: Ja, genau.
2: Und genau, ne? Also weil zu den Haikus bin ich gekommen, weil ich mich auch gefragt habe, wie kurz kannst du dich eigentlich fassen, aber trotzdem in wenigen Worten die höchste Emotion, die höchste Essenz der Situation heraufzubeschwören. Und da bin ich auf die Haikus gekommen und dachte so, hey, vielleicht kannst du das auch. Und dann ging's los.
1: Ja, und da wurde das Ganze, wurde dann so ein längeres Poem draus. Also, ja.
2: Ne? Ja, genau. Also wie gesagt, also wenn ich Haiku schreibe, schreibe ich Haikus. Ne? Und zum Beispiel in dem Buch hier zum Beispiel kommen jetzt keine Haikus vor. Das sind dann so experimentell angehauchte Texte mit Wortspielereien. Aber wie gesagt, ich schreibe auch Haikus, die auch schon überall in Zeitschriften, Anthologien rausgekommen sind und ich und viel gelesen habe. Und da habe ich eben, wie gesagt, versucht, mich möglichst richtig kurz zu fassen, aber trotzdem die möglichst höchste Wirkung zu erreichen.
1: Jetzt versuchen wir uns auch kurz zu fassen und zwar insofern, dass ich einfach dich frage, was ich immer zum Schluss frage, wo kann man Tintenzfeld sehen? Was hat Tintenzfeld als nächstes vor?
2: Oh, das ist immer eine ziemlich große Frage eigentlich, ne?
1: Ja, bei manchen eben nicht. Die sagen, ja, guck meine Homepage nach oder so. Du hast gar keine, ne?
2: Nee, ich habe keine Homepage. Nee, also wie gesagt, ich bin auf vielen Literaturportalen, kann man immer wieder sehen, was ich mache, was für Projekte angestoßen werden, was so alles passieren wird. Also wie gesagt, ich trete...
1: Einfach Namen merken und YouTube, oder?
2: Also wie gesagt, also so, man könnte meinen Namen im Internet eingeben, wird man viele Sachen finden vom Literaturhaus und sonst wohin, wo ich mal war oder was gemacht habe und so. Man wird über Preise und Auszeichnungen bei mir das erfahren. Also jetzt im Internet über ganz viele verschiedene Adressen wird man das finden, einfach Namen eingeben im Internet und da wird man extrem viel über mich finden. Und ansonsten über YouTube wird man mich auch finden, weil ich auf YouTube ja auch bei einigen Kanälen und so gemacht habe, Interviews gegeben und so. Demnächst werde ich auch noch einen Podcast machen, der heißt Schnabeltiertherapie, Real und Regielos.
1: Genau, der interessiert mich. War jetzt etwas abgelenkt, aber trotzdem, der interessiert mich und da erzähl mal drüber, snack mal.
2: Ja, also der Plan ist eben, dass wir einen Podcast, ich werde mit einem coolen Typen einen Podcast machen, der wird in Lübeck dann produziert werden und der heißt deswegen Real und Regielos, weil wir das real live machen werden, ohne irgendwie krass da irgendwas zu verändern und regielos eben, weil wir keinen direkten grundlegenden Plan vorher haben. Ne? Also wir werden einfach wirklich das, worauf wir jetzt gerade Lust haben, was wir machen wollen, ziehen das einfach durch und machen das. Und das heißt Schnabeltiertherapie. Weil das auch eine verrücktere Sendung sein wird, ne? Die wird nicht so statisch sein. Und das Schnabeltier ist ja auch schon ein skurriles Wesen. Es hat Giftsporen, sieht aus hinten wie ein Biber, hat einen Schnabel und alles. Also das, wir haben wirklich ein skurriles Tier und da ist uns einfach das Schnabeltier reingekommen. Und das Wort Therapie bedeutet einfach, dass wir die Langeweile wegheilen wollen.
1: Ja.
2: Und deswegen ist es eine Schnabeltiertherapie, die real und regielos ist.
1: Ich habe jetzt noch eine Frage an Tintenzfeld, die jetzt seine Jugend betrifft, beziehungsweise Du hast schon einiges gemacht.
2: Ja.
1: Du bist noch verhältnismäßig jung. Du bist 27, 28.
2: Ne? Ja, 27 bin ich.
1: Was stellt sich denn Tim Tänzfeld so in 20 Jahren vor?
2: Oh, in 20 Jahren?
1: Wo steht da Tim Tänzfeld? Kann er sich das vorstellen?
2: Oh, das muss ich aber viel Fantasie anwenden. Also, wie gesagt, war so, das ist jetzt ein Wunschdenken. Also, cool wäre, wenn man normal gesund bin, weiterhin schreiben kann. Und wer weiß, vielleicht habe ich ja dann schon eine Familie oder so, das wäre auch ziemlich cool. Also mein Traum war immer, zwei Kinder haben und so. Und
1: wo steht er mit seiner Lyrik?
2: Mit meiner Lyrik würde ich dann wahrscheinlich bei einigen Lyrikbänden vielleicht liegen oder so. Also geplant sind einige Sachen tatsächlich schon, die jetzt in Bearbeitung sind und da bin ich dann schon gut dabei. Ein Kinderbuch ist jetzt auch schon im Machen.
1: Was ist dein Wunsch?
2: Oh, mein
1: Wunsch. Was wird dein Wunsch? Jetzt gehen wir doch mal ins Konkrete.
2: Ja, also das sind ja meine Wünsche, ne? Also meine Wünsche sind ja wie gesagt, dass ich weiterhin gut schreiben kann, dass mir weiterhin Ideen kommen, dass ich weiterhin gesund bleibe, um das machen zu können, was ich liebe und wer weiß, und wenn das mir dann alles, was ich auch eben erzählt habe, mit dem Leben mir noch dann so in die Karten spielen würde, wäre das ja großartig.
1: Gut, jetzt machen wir etwas. Jeder Gast von mir bekommt etwas und zwar ein Glückskeks.
2: Oieie.
1: Wenn du nach Hause mitnehmen willst, nicht aufmachen, dann nimm ihn mit, wenn du ihn aufmachen willst, kannst du ihn aufmachen.
2: Oh, ich mache ihn doch einfach mal auf.
1: Ja, klar.
2: Dann gucken wir doch mal, was der Glückskeks mir heute verraten wird.
1: Ja, was heute an Glück auf dich zukommt.
2: Dann gucken wir doch mal, was der Glückskeks mir heute sagen möchte. Das
1: Nur du musst jetzt die Sprache suchen, weil da sind verschiedene drauf.
2: Ah, das geht. Das krieg ich doch hin. Wo ist denn meine Muttersprache hier? Aha. Oh Mensch, das ist aber eine schwere Aufgabe, vor allem, weil ich ja so viele Ideen und Sachen habe, die ich machen möchte. Also hier steht, gönn dir ab und zu ein paar Minuten Auszeit, es wird dir gut tun. Und ich glaube, das ist eine ziemlich schwere Aufgabe, weil ich extrem viele Projekte habe und Sachen, wo ich dran bin und viele Leute, die da mit mir großartige Sachen machen wollen, wie auch hier.
1: Ja.
2: Und mal sehen, ob ich diese paar Minuten irgendwie irgendwo mit reinschummeln kann, um mir was Gutes zu tun.
1: Manchmal nicht denn das Bedürfnis, einfach mal dich auf den Arsch zu setzen und zu sagen, sitzt auf dem Arsch, dann kommt die nächste Idee.
2: Ja, das Problem ist, dass ich ich mache in meinem Kopf, es ist wie ein Triebwerk, ne? Also es ist durchgehend, dass ich irgendwelche Ideen habe, irgendwas vorhabe, irgendwas machen möchte. Also ich bin jetzt wirklich kein Couchpotato, der immer so, ich muss jetzt mal nur 10 Wochen genug Fernsehen. Also wie gesagt, wer mich kennenlernt, wird merken, mit mir kann man was erleben, mit mir kann man was machen. Ich reise ja auch gerne und wie gesagt, ich bin kein stagnierender, langweiliger Mensch. Und ich denke auch immer viel und habe viele Ideen und will das irgendwie alles umsetzen. Also ich bin, was das angeht, nicht nur ein denkender, sondern auch ein machender Mensch. Also deswegen, ich setze mich schon mal hin, aber mal gucken, ob ich dann auch mal ohne Denken dann da klarkomme, weil ich bin so ein richtiger Denker manchmal, ne?
1: Ja, gut, ich danke dir auf jeden Fall und ich wünsche dir noch weiterhin ganz viele Projekte.
2: Ja.
1: Es liegt ja noch viel vor dir. Ja, und ich hoffe, wir sehen uns und hören uns mal wieder. Es war eine sehr schöne Sendung. Ich danke dir für deine Gedichte.
2: Danke, dass ich hier sein durfte.
1: Und jetzt kommt der Schwabe wieder in mir durch, der sagt schon recht. Ja. Und ich würde sagen, ich wünsche dir ganz, ganz gute Heimreise und bis irgendwann mal und viel, viel Erfolg.
2: Danke.
1: Tschüss.
2: Tschüssi. Tschüss.
1: Das war die Sendung Auslesen mit dem Gast Tim Tänzfeld. Durch die Sendung führte der Mann mit den zwei Herzen, und zwar als Senderverantwortlicher und als Gastgeber, und das ist Max von der EUS. Ganz im Hintergrund, aber ohne sie kein feines, kleines Auslesen. Studioregie und Technik, Ilke S. Brick. Danke, Ilke. Ja, und was soll ich sagen? Also dann bis in 14 Tagen. Gut merken. Auf www.alex-berlin.de oder im Netz auf Alex Kosmos um 16 Uhr genau. Da kommt Auslesen, okay? Einen wunderschönen, nicht zu heißen Augustnachmittag noch. Und ich sag's wie immer, seien Sie nett zu sich und anderen. Ich bin's auch. Also, nix für ungut. Tschüss und danke, sagt Max van der Oos.

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1: Ich bin heute mit Bettina und Lida im Studio, die die Sendung Monday Movie Talk machen.
2: Hallo.
3: Hallo, Benni.
1: Die Schlagwörter zu eurer Sendung sind Aktuelles zum Film, Theater, Tanz und Literatur, grob zusammengefasst. Wie würdet ihr die Sendung in euren eigenen Worten beschreiben?
2: So ein anderes Schlagwort ist natürlich die Kritik zu Spielfilmen und Dokumentationen. Und wir bringen natürlich auch so ein paar O-Töne vom roten Teppich. Und wir haben ausgewählte Studiogäste. Wir besprechen eben aktuelle Theaterproduktionen und Tanzinszenierungen aus Berlin und Co. Das heißt, wir wandern auch mal in andere Städte und gucken, was in anderen Städten so los ist, dass man von Berlin aus dahin fahren kann. Aber primär sind wir queer-feministisch.
3: Absolut. In die linke Ecke. Immer klassenkritisch, nicht nur film- und theaterkritisch.
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0: Ich bin heute hier mit zwei Hosts von der ukrainischen Radiosendung Trambeats FM. Schön, dass ihr da seid.
1: Ja, danke. Danke für die Einladung.
2: Thank you, thanks a lot.
0: Lass uns über den Namen sprechen. Trambeats FM. Was heißt es?
1: Es gibt ein traditionelles ukrainisches Instrument, Musikinstrument, in Gebirgen meistens. Es ist ein großes Rohr, das heißt Trambita.
2: Dieses Name Trambeats FM, das bedeutet Trambita wie Musikinstrument und auch Beat für Musik. Trambita mit Beat.
0: Was sind die Themen, mit denen ihr euch beschäftigt?
1: Alles, was für die Ukrainer in Deutschland interessant ist. Ja, es ist die sozialen Fragen, die Nachrichten, die Fragen der Kommunikation, die Fragen, die helfen auch die Gemeinde zusammen sammeln. Alles, was wichtig in der Ukraine ist, auch teilen wir mit. Und was für die Ukrainer in Deutschland wichtig ist, auch.
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2: Herzlich willkommen bei den On-Air-Stories. In dieser On-Air-Story möchte ich euch die Sendung Oldie-Treff von Peter Ziermann vorstellen. Hallo Peter, schön, dass du da bist.
3: Ja, freut mich auch.
2: Was ist denn die Sendung Oldie-Treff genau? Also worum geht es?
3: Ja, ein bisschen old-fashioned Radio. Zum einen wird für ich ja seit 100 Jahren gefühlt durch, dass wir hier noch Plattenspieler im Studio haben, weil ich tatsächlich immer noch eigentlich 100% Vinyl spiele und mein Musikgeschmack, der liegt ja eigentlich eher bei internationalen Titeln, bei Beat und ja, vernünftigen Nummern der 60er, 70er Jahre. Aber ich spiele auch sehr viel deutsche Musik, bin nach wie vor jedes Wochenende auf dem Flohmarkt, sammle da irgendwelche Schallplatten ein. Und es gibt so einen Spruch, den ich auch seit Jahren mache. Bei mir kann sich jeder jeden Titel wünschen. Wenn jemand von Heino die schwarze Barbara haben will, dann kriegt er die auch. Ja.

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1: Herzlich willkommen zu einer weiteren On-Air-Story. Ich bin heute mit Rolf Gensrich im Studio, der die Sendung OK Beat macht.
2: Hallo, freue mich, dass ich hier sein darf.
1: Wie würdest du ansonsten deine Sendung generell beschreiben?
2: Die Sendung lässt sich eigentlich schlecht beschreiben. Also es gibt mehrere Varianten. Ich versuche, Gäste mir heranzuholen aus allen möglichen Gegenden, so Sachen, die mir über den Weg laufen. Das kann also der Würstchenverkäufer sein bis hin zu irgendwelchen kleinen Aktionen, Grundeinkommen zum Beispiel oder kleine Parteien oder aber Musiker, die mir auf der Straße auffallen, denen ich dann mal meine Visitenkarte gebe und sage, kommt doch mal vorbei, meldet euch doch mal.
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8: 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Heute geht's um eine amerikanische Thrash Metal Band.
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0: Sacred Reich mit Manifest Reality von ihrem letzten Studioalbum Awakening, das ist 2019 erschienen. In dem Jahr hatte ich Sacred Reich zuletzt in Berlin gesehen und ein Interview mit Frontmann Phil Rind geführt. Ende Juli war es wieder soweit. Ich war bei einem Hauptstadtauftritt des Thrash Metal Quartetts dabei und auch diesmal hatte Phil Rind Zeit für ein Interview. Dazu kommen wir gleich, vorab ein paar Infos. Gegründet wurde die Band 1985 in Phoenix im US-Bundesstaat Arizona. 1987 releasete Metal Blade, das Label, bei dem sie immer noch bzw. wieder sind, die Debüt-LP Ignorance. Die war von Phil Rind, Gesang und Bass, Drummer Greg Hall sowie den Gitarristen Jason Rainey und Wiley Arnett eingespielt worden. In der Besetzung sorgten Sacred Reich in der Folgezeit weiter für Furore. 1988 mit der EP Surf Nicaragua, 1990 mit ihrem bis heute besten Longplayer The American Way. Als 1991 Schlagzeuger Greg Hall ging, wurde er durch Dave McLean ersetzt. Bevor Dave sich einige Jahre später zu Machine Head verabschiedete, trommelte er Independent und Heel ein, die Alben von 1993 und 96. Beide Werke stießen auf deutlich weniger Resonanz als die Platten davor. Greg Hall kehrte nochmal zurück, aber 2000 war die Luft raus, Sacred Reich lösten sich auf. 2006 kamen Phil, Wiley, Jason und Greg wieder zusammen und seit 2007 traten sie wieder live auf. Trotz der erfolgreichen Rückkehr auf die Bühne, ein neues Album stand lange nicht zur Debatte. Zum Glück änderten Phil und seine Kollegen irgendwann ihre Meinung. 2019 kam mit Awakening endlich neuer Stoff auf den Markt. Davor hatte sich aber das Personalkarussell nochmal gedreht. Für den aus gesundheitlichen Gründen ausgestiegenen und etwas später verstorbenen Jason kam Jungspund Joey Radziwill. Joeys Vater Tim hatte kurz davor bei Sacred Reich als Drummer ausgeholfen, als Greg aus der Band geflogen war. Als dauerhaften Ersatz für Greg wurde dessen Nachfolger und Vorgänger Dave präsentiert. Ende 2025 wurde schließlich die Trennung von Dave publik. Nun haben die Veteranen Phil und Wiley mit dem neuen Taktgeber Eduardo Baldo einen weiteren Mann an Bord, der wie Joey deutlich jünger ist als sie. Zum Interview. Am 31. Juli habe ich Phil ein paar Stunden vor der Sacred Reich Show im Berliner Club Lido getroffen und ein kurzes Interview machen können. Anlässlich des Tourmottos No Truth, No Justice kommen wir zuerst auf die Situation in den USA zu sprechen. Phil hat sich in seinen Texten ja immer wieder kritisch zu politischen und gesellschaftlichen Missständen in seinem Heimatland geäußert. This tour is called No Truth, No Justice. The title of the tour is not so surprising, knowing your lyrics you've written way, way back. 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
1: 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It just looks a little worse now. It's more obvious now. You know, I always think, if you ever wondered what the country would look like if it was run by the dumbest people imaginable, this is what it looks like. Well, dumbest people imaginable who have no business running anything because they're all incompetent and have only been hired because they kiss the president's, they kiss Trump's ass. I'm not even gonna call him a fucking president. He's a lame, egregious, vile, criminal, lying, pedophile.
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1: Well, I was very surprised the first time he was elected.
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1: Yeah, everybody was surprised. I remember driving around, my friend was giving me updates. He said he's gonna win. I'm like, no way. And he won. And that was bad. But they were not prepared. The administration was not prepared. So in the interim 4 years when Biden was in office, the Heritage Foundation got involved. And they're not dumb like Trump is dumb. And they have an agenda and they put together a Project 2025 plan. This is what we're gonna do. And it's not him, he doesn't give a shit. He's just trying to figure out how to get as much money as he can. He doesn't care. He doesn't want to be president. He just wants everything that goes along with it. But it's the people around him. So I'm not surprised because I read the Project 2025. I knew what they wanted to do. And all you have to do is read the Nazi playbook. You know, I mean, that's what they do. They look at what Goebbels and Himmler and all of them did, and they said, we just do this. It's already there. They're not even fucking original. So they're just vicious, mean, everything that's wrong, that's what they represent. The opposite of what's true and good and honest. But it won't last. It never does.
0: Möge Phil Rind recht behalten. Das, was Trump und seine Entourage in den USA und weltweit anrichten, wird keinen Bestand haben. Wenn man sich je vorgestellt hat, wie es wohl wäre, wenn die dümmsten Typen dann regieren würden, dann muss man sich nur die USA unter Trump anschauen. Für was Phil ihn hält, na, das brauche ich wohl nicht zu übersetzen. Präsident will er ihn jedenfalls nicht nennen. Trump ist jemand, der umgeben ist von Arschkriechern. Phil war wie die meisten überrascht, als Trump Ende 2016 die Wahl gewonnen hat. Damals waren weder Trump noch sein Umfeld auf die Präsidentschaft vorbereitet, mit dem bekannten Chaos, das folgte. Das ist bei der zweiten Amtszeit nach dem beiden Intermezzo anders. Die Heritage Foundation, eine Denkfabrik der politischen Rechten, hatte vor der Wiederwahl von Trump mit dem Project 2025 einen Plan entwickelt, wie die US-Bundesregierung zugunsten einer rechtsgerichteten Politik umgestaltet werden könnte, wenn Trump nochmal ins Oval Office einziehen würde. Und diese Leute sind eben nicht dumm wie Trump, dem es nur um sich und die Mehrung seines Reichtums geht. Die, die das Project 2025 ausgeheckt haben und nun dabei sind, es umzusetzen, die stehen Phil zufolge für all das, was er für falsch hält. Er sieht sie sogar als Nachahmer von Nazi-Verbrechern wie Goebbels und Himmler. Und so hat Phils alter Text vom Titeltrack des zweiten Sacred Reich-Albums wieder eine unerfreuliche Aktualität bekommen. Darin heißt es unter anderem: This was once the land of dreams, now these dreams have turned to greed. Lady Liberty rots away, no truth, no justice, the American way.

0: I think Heel, the Heel record, nobody really pays much attention to. We don't play anything off Heel too. So a lot of it is down tune, drop D, and that's the only thing we ever did, drop D. So we don't have a bunch of drop D backup guitars, so we just don't play. But when I go back and listen to that record, there's some good stuff on there. So I don't think people pay that much attention to it. I don't blame them. They can do whatever they want. It's fine.
1: Phil und seine Sacred Reich Songempfehlung, Death Squad von Ignorance, die Titelstücke von Surf Nicaragua, The American Way und Independent und Salvation von Awakening. Von dem Album Heal war nichts in seiner Songliste, aber auf die Frage nach übersehenen Perlen, da ging er doch noch auf das Album ein. Er hält Heal insgesamt für unterschätzt. Dass sie davon nichts im Live-Programm haben, liegt laut Phil schlicht an dem Umstand, dass sie auf Heal Gitarren mit Drop-D-Tuning verwendet haben. Und das ist offenkundig für die Live-Umsetzung zu aufwendig hinsichtlich des Equipments. Hier ein Auszug aus Heal, das Titelstück.

Sacred Reich mit dem Titeltrack von ihrem 96er Album Heal, das im Katalog der Band ein etwas stiefmütterliches Dasein fristet. Von den vorhin von Phil erwähnten Songs lief The American Way bereits in der heutigen Sendung. Hier drei der noch nicht gelaufenen Nummern hintereinander. Los geht's mit Salvation von Awakening.

Dreimal Sacred Reich hintereinander, zuletzt Death Squad, davor Independent und Salvation. Das war's fast mit dieser Sacred Reich-Ausgabe der Rock City Radio Show Berlin bei Alex Berlin. Bevor es noch einen letzten Song von meinem Interviewgast Phil Rind und seiner Truppe gibt, noch ein Wort in eigener Sache. Die Rock City Radio Show Berlin, die ich als Sendeverantwortlicher mache, ist volljährig geworden. Am 2. August 2008 ging die erste Ausgabe on air. Ich bin nicht nur stolz, dass mein Baby nun 18 ist, ich bin auch sehr dankbar, dass ich mich hier bei Alex Berlin seit so vielen Jahren musikalisch austoben darf. Danken möchte ich auch all den netten Menschen von Labels, Promo- und Konzertagenturen, die mir ermöglichen, die Sendung mit Inhalten zu füllen. Und noch ein Dankeschön an die Musiker und Musikerinnen, die ich interviewen durfte. Genug der Worte, ich verabschiede mich mit dem noch fehlenden Song aus Phils Aufzählung, Surf Nicaragua. Viel Spaß damit, bis zum nächsten Mal, tschüss.

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1: Heute geht es um das Campus Radio CouchFM. Das ist ein Projekt in Zusammenarbeit der drei Berliner Hochschulen, der Humboldt-Universität, der Freien Universität und der Technischen Universität Berlin. Und ich möchte euch nun das Campus Radio genauer vorstellen und habe hierzu Laura und Emily von CouchFM eingeladen. Herzlich willkommen.
2: Hi.
3: Hi.
1: Seit wann gibt es denn das Format Campus Radio CouchFM?
2: Also 2011 kam die Idee auf. Und 2012 lief dann die erste Sendung schon. Also es ist jetzt schon ganz schön lange her.
1: Und ihr sendet ja jeden Tag und habt verschiedene Formate. Wie ist die Sendung denn aufgebaut?
2: Genau, also wir haben jeden Tag in der Woche ein unterschiedliches Format. Zweimal die Woche läuft unser Live-Magazin. Das heißt, da stehen wir live im Studio und reden über alles Mögliche. Und dann läuft auch Musik zwischendurch, wie man es aus dem Radio halt so kennt. Und montags ist bei uns immer Platz für eine Gästesendung. Mhm. Also da können zum Beispiel andere Unis ihre Projekte vorstellen, wenn sie selbst einen Podcast produzieren und so weiter. Dann haben wir am Mittwoch unsere Musiksendung, das Klangkompott. Das wird von der Musikredaktion gemacht und es kann auch alles Mögliche sein. Interviews, einfach eine Band vorstellen, ein Genre vorstellen, alles Mögliche. Genau, donnerstags läuft unser Gästezimmer. Das ist ein Interviewformat mit Personen zum Beispiel aus Politik oder der Kultur, Berliner Figuren, alles Mögliche. Ja, samstags ist bei uns Tanzstunde. Da können DJs aus Berlin ihre Sets spielen und sich so ein bisschen vorstellen. Und am Sonntag läuft unsere Wiedergabeliste mit den besten Songs aus der Woche.
1: Wie kommt ihr denn zu den Themen, die ihr in der Sendung besprecht?
3: Also ich finde, das ist auch mal ein sehr spannender Prozess, weil es einfach wirklich das ist, was die Couchies so im Alltag beschäftigt. Und das fand ich am Anfang auch so ganz ungewohnt, dass wirklich der Themenvorschlag einfach so reingeworfen werden kann. Und meistens wird er auch total cool aufgenommen und dann wird gebrainstormt, dann können andere relaten oder eben nicht. Und das ist immer ein total spannender Prozess. Also das meiste findet so in der Wortredaktion dann statt oder halt davor in den allgemeinen Sitzungen.
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7: Ja, herzlich willkommen zu einer neuen Ausgabe des Weltmusikmagazins Planet Sounds. Am Mikrofon begrüßt Sie wie immer Johannes Heretsch und diese knappe, vergnügliche Stunde gehört den Neuerscheinungen der Weltmusik, wie zum Beispiel dieses Projekt Caminos, eine neue AP, die bereits im April bei ASL Worldwide erschienen ist. Und Caminos sind der Komponist und Gitarrist German Chaperone, der hier diese EP unter dem gleichen Namen Caminos veröffentlicht hat. Und diese EP wird teilweise in Occitan, einer alten Sprache, aber auch in Spanisch und Italienisch gesungen. Punktuell ist es eine musikalische Universumreise. Osteuropa, Nordafrika, aber natürlich auch spanischer Flamenco und südamerikanische Resonanzen sind hier mit dem Jazz verwoben. Hier kommt die Gruppe Caminos mit Caminos. Willkommen bei Planet Sounds, sagt Johannes Heritsch.

Soweit hier bei Planet Sounds, der Open, dargeboten von der spanisch-französischen Formation Caminos. Hier geht es um Jazz und Flamenco, aber auch ein bisschen Osteuropa, Nordafrika. Das Ganze gegründet vom Komponisten und Gitarristen German Chaperon. Und Caminos ist seine erste AP. Und das Album wird in Kürze folgen in Ende April bei Esel Worldwide erschienen. Der nächste Künstler hat auch eine interessante Vita. Sidi Bemal, auch bekannt als Hassine Bukella, hat das neue Album Guellal Montreal, sein 13. bereits, veröffentlicht, ist hier fast unbekannt, lebt in Kanada, ist ein Singer-Songwriter und blickt auf eine 30-jährige Karriere zurück. Das neue Album wird im September erscheinen über CSB Productions Autre Distribution. Und das, was wir gleich hören werden, ist eine Mischung von indigener Kultur in Quebec in Kanada, die er mit den Weisen der Berber-Tradition im Nordwesten Algeriens gekonnt vermischt. Das Ganze mit wunderbarer Percussion und der Melhun gesungene Poetrie, also gesungene Gedichte, aber wirklich auch Perkussionist und tanzbar. Hier kommt Hossein Bokella und seine Band aus dem Album Guellal Montreal. Und wir hören aus diesem Album das Stück Trop de Bolas.

Soweit hier bei Planet Sounds, der Künstler Sidi Bemol, ein Nachkomme von den algerischen Berbern, den es aber nach Quebec, nach Kanada verschlagen hat. Und er mischt die Musik dieser Kulturen zusammen, bleibt natürlich ein Berber vom Herzen. Und das, was er bringt, macht er seit 30 Jahren mit großem Erfolg. Sein neuestes Album Gülal Mondreux ist sein 13. Album und dieses erscheint Ende September über CSB Productions Autre Distribution. Und den Song, den wir gerade hörten hier bei Planet Sounds, der war Trop de Bola. Jetzt kommen wir zu einer Künstlerin, die ihre Wurzeln in Kamerun hat, allerdings in Ulm aufgewachsen ist und dort auch verwurzelt ist. Ihre Musik nennt sie Gott hat gehört. Darüber hinaus, oh, das ist auch ihr Name, CEO heißt sie. Ihr Album nennt sich About Me. Sie mischt ihren Körper als eigenes Instrument, um Freiheit auszudrücken, Spiritualität auszuleben, Grenzen zu überschreiten und ihre Hörer zu berühren. In einer Welt, die sich zunehmend schneller dreht, setzt die Ausnahmesängerin mit ihrem Album ein ehrliches, verletzliches, mutiges Bekenntnis zu sich. Und von den 11 Tracks ist eins auch in ihrer Heimatsprache, würde ich mal sagen, formuliert. See you hier jetzt bei Planet Sounds, gleich zu hören mit Cote Biro.

Soweit hier bei Planet Sounds eine Kostprobe eines neuen Albums der Sängerin See You About Me. Es ist bei 36 Music erschienen und wir hörten von dieser Künstlerin, die ihre Wurzeln in Kamerun hat, aber in Ulm aufgewachsen ist, das schöne Stück Cod Biro. Und hier kommt ein Sohn von Bob Marley, Sicky Marley, der sein neuestes Album Brightside nennt. Es erschien bereits im April und das Besondere daran ist, dass er damit eine kraftvolle Hommage auch für seinen Vater musikalisch umgesetzt hat. Er hat das neue Studioalbum praktisch nach einer bestimmten Frequenz aufgebaut, nämlich das Album wurde mit 432 Hertz aufgenommen, einer beruhigenden Klangfrequenz, die regelmäßig für Meditation und andere Achtsamkeitspraxen verwendet wird. Sie verleiht dem Mix eine warme, gefühlvolle Tiefe und zu diesem Zweck hat Sicky Marley auch sein Studio auf dem neuen Tuff Gong Campus neu aufgebaut, um diese warme, organischen, erdigen Klänge zu ermöglichen. Das ist also ein eher philosophisches und meditatives, aber dennoch kraftvolles Album. Es geht um die Botschaft der Heilung, der Reflexion und der Perspektive. Ein Album, das auf Klangqualität, Intention und Emotion und Gefühle ausgerichtet ist. Wir hören daraus jetzt Why Let's the Word. Hier ist Sicky Marley.

Soweit Ziggy Marley, der Sohn von Bob Marley, einer von mehreren Söhnen, Nachkommen von dem legendären Bob Marley, hier mit dem neuen Album Brightset, welches er über V2 Records veröffentlicht hat. Aufgenommen hat er es aber in dem legendären Tuff Gong Campus Studio, was er neu umbauen ließ, um diesen erdigen organischen Klang zu erzeugen auf Jamaika. Das also zu Ziggy Marley. Wir gehen nach Afrika, und zwar ins westafrikanische musikalische Land Mali, oder beziehungsweise zu einem Künstler, der sich Massa Dembele nennt. Sein neues Album nennt sich Falato. Und zwischen Burkina Faso, Ghana und Deutschland hat er eine musikalische Identität entwickelt. Und geboren ist er im Westen Burkina Fasos, wuchs aber in der Familie eines Gereros auf, einer traditionsreichen Kaste von Geschichtenerzählern, Musikern und kulturellen Vermittlern. Gereros bewahren Geschichte, erzählen Geschichte, vermitteln Nachrichten und sie sorgen für musikalische Unterhaltung. Für Massa war Musik deshalb von Anfang an mehr als Kunst. Sie ist musikalisches und kulturelles Gedächtnis und Ausdruck seiner Gemeinschaft. Schon als Kind experimentierte er mit Percussion-Sessions auf Tomatendosen, weil es keine Instrumente gab. Sein Onkel brachte ihm später Djembe und Balafon bei, und als Teenager spielte er bereits auf Taufen und Hochzeiten traditionelle Musik. Später kam er dann nach Deutschland, wo er seine musikalische Karriere weiter ausbaute. Nun ist ein Album erschienen, Falato, bereits im April. Wir hören daraus Sia. Hier kommt Massa Dembele aus Burkina Faso.

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1: Sie hören Planet Sounds, das Weltmusikmagazin, und hier gerade das Stück Sia des Künstlers Massa Dembélé, der aus Burkina Faso stammt, aber inzwischen in Deutschland lebt und sein neuestes Album Falato nennt. Und er ist ein Meister des Balafons, aber auch der Djembe, der Goni, einer westafrikanischen Harfe, die in den 60er Jahren in Mali und auch in Burkina Faso entstand und bis heute als Harfe der Jugend gilt. Massa Dembélé hier bei Planet Sounds. Und jetzt kommt Musik aus der Welt der Tuareg, eine Band, die sich Tammy Crest nennt. Ihr neues Album nennt sich Asikel.

0: Musik von der Tuareg Blues Band Tami Crest, die in der Sahara leben, in Südalgerien, in einer Region, die nicht geklärt ist und wo das Volk der Tuareg auch viel Unterdrückung erleben musste, Vertreibung. Und sie sind quasi mal eine der wichtigsten Stimme ihres Volkes, die auf ihre Notlage aufmerksam gemacht haben und gleichzeitig Erfahrung von Exil, Verlust und Widerstand vermittelt. Ihr sechstes Studioalbum Asikel, was Reise bedeutet, zeigt, wie weit die Band gekommen ist, auch musikalisch, und mit dabei ein Musiker der befreundeten Schwester Bentina Riven, ebenfalls eine Rockband aus dem Hintergrund der Tuareg, Tina Riven. Seit 2 Jahrzehnten gibt es nun schon Tami Crest, die den Klang, die Kultur und das Bewusstsein des Volkes der Kel Tamashek oder der Tuareg in der Sahara interpretieren. Willkommen bei Planet Sounds.
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0: Ja, hier bei Planet Sounds geht es jetzt weiter mit Musik eines sehr spannenden Projektes, nämlich Tirani Trom und Parisa Karimi Molan. Ihr Album nennt sich Unfiled und wir hören daraus Sisse Salam Gete Mishem. Willkommen bei Planet Sounds.

0: Sobald wir Planet Sounds, dieses außergewöhnliche akustische Erlebnis, wie ich finde, Teheran, Drome und Pariser Karimi Molan, und sie ist eine Sängerin aus dem Osten des Aserbaidschans und einer sogenannten Arasbayan-Region, wo ihre musikalische Karriere begann und auch ihre Wurzeln sind. Sie hat da eine tiefe musikalische und emotionale Verbindung. Sie begann in den 90er Jahren zu singen, in der Zeit, als Frauenstimmen wirklich noch geachtet wurden im öffentlichen Leben im Iran und dann verschwanden. Nach einer Dekade von geheimen Aktivitäten und privaten Performances, weil Bühnenverbot, ging Pariser nach Montreal, nach Kanada, wo sie sich weiter entwickeln konnte und frei singen konnte. Ihre Wurzeln in Persien, in klassischer Musik, aber auch in Aseri, im türkischen Folklore, hat sie reflektiert und hat Freunde gefunden, die mit ihr dieses Album, Debütalbum Unfiled, sozusagen ins Leben geführt hat. Und Teheran Drome heißt so viel wie die Teheraner Straße im Romani-Spaß. Dies ist eine Band, die in Montreal entstanden ist und inzwischen Musiker aus verschiedensten Kulturen vereint. Jetzt kommen wir zu einer neuen Musikrichtung, die sich Bachateca nennt. Es ist eine Mischung aus Bachata, dem Musikstil, der in der Karibik, in der Dominikanischen Republik entwickelt wurde, mit Disco. Dieses Album, was wir jetzt hören, trägt den Titel Baila Bachatera und wird dargeboten von Antonio Ascolino und Anita Aragones. Und wir hören daraus das eindrucksvolle Stück Garçon. Willkommen bei Blend Sounds.
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Soweit hier bei Planet Sounds eine neue musikalische Strömung, möglicherweise mit großem Erfolg, die sich Bachateca nennt. Mischung aus Disco und Bachata, der in der Dominikanischen Republik entstand. Das Album, was wir gerade hörten, trägt den Titel Abaila Bachateca. Antonino Ascolina und Anita Aragones sind die Interpreten dazu. Und hier kommt Musik von Advenger. Ihr neuestes Album Was ist natürlich wieder in bayerischer Mundart geblieben. Das ist auch der Witz und es hörenswert an dem Album. Sozialkritische Texte wie immer seit Jahrzehnten hat das Duo auch diesmal wieder auf das Album gebracht. Wir hören das Stück Bleiben hier bei Blend Sounds.

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Soweit Atte Wenger hier bei Blend Sounds und wir machen weiter mit einer Band, die sich Rahu the Fool nennt. Ihr Album ist vielversprechend betitelt mit On the Dance Floor bei CPL Music. Es ist erschienen. Es ist ein Energiefluss von der Bühne auf die Tanzfläche, so sagen die Kritiker. Diesmal ist ein Live-Album und ein Konzertfilm entstanden und das neue Live-Album ist auch für den begleitenden Konzertfilm von Rahu konzipiert worden. Diese Band musiziert seit 2016 gemeinsam und ist bekannt für ihren akustischen Klang, ihre spielerische Herangehensweise und ihre Wurzel in der Juke-Band-Tradition. Rahu verbindet traditionelle Tanzmusik, experimentierfreudige Balladen und einige Kompositionen aus Lettland und darüber hinaus. Wir hören jetzt das Stück Sile. Willkommen bei Blend Sounds. Hier sind Rahu.

Das war hier bei Blend Sounds die lettische Folkband Raho the Fool. Ihr neuestes Album nennt sich On the Dance Floor. Und wir hörten daraus eben auch eine Neuinterpretation des lettischen Volksliedes Sile, zu Deutsch der Vogel Meise. Jetzt kommen wir zu einem Projekt, welches sich Songs of the Silenced nennt und eigentlich The Silenced Songs of the World War II nennt, Yiddish Glory, welches von Anna Chernoshis von der Universität of Toronto zusammengestellt wurde und mit Musikern der jüdischen Diaspora in Kanada umgesetzt wurde. Yiddish Glory, The Lost Songs of World War II. Wir hören jetzt daraus ein schönes Stück, nämlich Dobikowske Camp.

0: Soweit hier bei Planet Sound sein. Spannendes Projekt Yiddish Glory. The Songs, The Silenced Songs of World War II. Dieses Projekt Yiddish Glory ist eine Zusammenarbeit zwischen der Historikerin Anna Sternschieß von der Universität von Toronto und dem Künstler Psoy Korolenko aus Moskau, der aber auch in New York lebt, und der in Toronto ansässige Produzent Dan Rosenberg. Es zeigt antifaschistische Songs und Musik, die die Nazi-Indoktrinierung zeigt und den Widerstand seitens der jüdischen Diaspora und der jüdischen Gemeinde. Es sind Songs, die teilweise entdeckt wurden aus alten sowjetischen Archiven in der Vernadsky-Nationalbibliothek in der Ukraine. Diese Songs wurden neu arrangiert durch das Projekt Yiddish Glory und hat nun eine neue Bedeutung, eine neue Öffentlichkeit erfahren. Denn diese Songs wurden geschrieben und komponiert von Holocaust-Opfern und Überlebenden in der Sowjetunion durch den Zweiten Weltkrieg. Und die nächste Band, quasi auch die letzte hier in dieser Ausgabe von Planet Sounds, passt wunderbar dazu, nämlich auch eine sehr berühmte Band, nämlich die Klezmetics aus den Vereinigten Staaten. Ihr Album nennt sich Me Were Made for These Times. Dieses Album haben sie anlässlich ihres 40-jährigen Bandjubiläums veröffentlicht. Zu Deutsch heißt der Titel so viel wie Wir sind für diese Zeit gemacht. Und dieses Jubiläumsalbum ist ein Aufruf für Solidarität, Hoffnung und Widerstandskraft in einer zerrissenen Welt. Die sechs Musiker und Musikerinnen stehen seit 4 Jahrzehnten für eine Musik der Tradition, aber auch gesellschaftliche Haltung, die sie untrennbar verbinden. Dieses Album antwortet auf die aktuellen Verwerfungen und seit nahezu 4 Jahrzehnten definieren die Klezmatics jiddische und klezmer Musik als lebendige und radikale Kraft neu, indem sie tief verwurzelte Traditionen mit Punk-Energie, Jazz
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2: Ich bin heute mit Bettina und Lida im Studio, die die Sendung Monday Movie Talk machen.
3: Hallo.
4: Hallo, Benny.
2: Die Schlagwörter zu eurer Sendung sind Aktuelles zum Film, Theater, Tanz und Literatur, grob zusammengefasst. Wie würdet ihr die Sendung in euren eigenen Worten beschreiben?
3: 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Das heißt, wir wandern auch mal in andere Städte und gucken, was in anderen Städten so los ist, dass man von Berlin aus dahin fahren kann. Aber primär sind wir queer-feministisch.
4: In die linke Ecke. Immer klassenkritisch, nicht nur film- und theaterkritisch.
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1: Ja, danke. 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
2: Danke, thanks a lot.
0: 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Was heißt es?
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2: Dieses Name Trambeats FM, das bedeutet Trambita wie Musikinstrument und auch Beat für Musik. Trambita mit Beat.
0: Was sind die Themen, mit denen ihr euch beschäftigt?
1: Alles, was für die Ukrainer in Deutschland interessant ist. Ja, es ist die soziale Fragen, die Nachrichten, die Fragen der Kommunikation, die Fragen, die helfen auch die Gemeinde zusammen sammeln. Alles, was wichtig in der Ukraine ist, auch teilen wir mit. Und was für die Ukrainer in Deutschland wichtig ist, auch.
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2: Herzlich willkommen zur neuen Folge Redebedarf.
3: Ja, wir sind mal wieder am Start und wir haben heute einen richtig nicen Gast mit dabei. Freut mich. Wir haben Pimp heute im Call mit drin. Ja, was geht?
4: Hallo, was geht ab, Leute?
3: Ja, freut mich, dass du hier bist. Pimp wird wahrscheinlich den meisten irgendwas aus dem so Battle-Rap-Kosmos sagen. Wahrscheinlich ansonsten mittlerweile auch vielen so als eigenständiger Musiker. Du warst relativ früh schon beim VBT am Start, so in den 2010er Jahren schon. Bist mittlerweile Teil vom Label Lagoon Styles zusammen mit Kiko. Da kommen wir später auch noch drauf. Die Kassel OGs. Ja, und ansonsten will ich, glaube ich, sagen, ist so dein größter Connect, mit dem man dich sonst noch in Verbindung bringt, Fußball. Da kommen wir heute dann auf jeden Fall auch noch drauf zu sprechen. Ja, und ansonsten freut es mich, dass du hier bist.
4: Hey, danke für die Einladung. Ich freue mich auch sehr. Ich musste mich ein bisschen aus dem Bett quälen, ehrlich gesagt. Ich war gestern viel zu lange wach. Ist überhaupt nicht meine Uhrzeit. Aber ansonsten habe ich Bock mitgebracht.
2: Sehr nice. Was ging gestern Abend noch?
4: Musik machen tatsächlich. Bei mir ist immer abends irgendwie so Musikmachzeit. Ich kümmere mich immer tagsüber um so organisatorischen Krams und ist ja momentan auch relativ warm. Dann braucht man ein bisschen länger für manche Dinge. Genau, und dann mache ich abends meistens einfach ein bisschen Musik, bin kreativ und so.
2: Okay, nice. Sehr gut.
3: Wir kommen direkt zum ersten nice Fact. Du kommst aus Kassel. Ich wurde gestern schon korrigiert. Hof Geismar ist nicht Kassel. Ja, hier treffen zwei Kassel-OGs aufeinander.
2: Ja, ja. Ach ja. Ich bin auch Kassel-OG, aber naja, Kassel auch nicht, weil ich komme aus Wabern.
4: Oh ja, kennst natürlich, du? Das ist auch Gangster. Ja klar, natürlich.
2: Ja, Wabern ist krass auf jeden Fall auch. Deshalb.
4: Wie viele Einwohner hat Wabern?
2: Boah, ich glaube so 5000.
4: Okay. Ja, aber also sag mir auf jeden Fall was. Ich könnte es jetzt nicht genau zuordnen. Ist es südlich von Kassel?
2: Südlich von Kassel. Es ist, ja. wenn man bist schon, wahrscheinlich schon mal so mit der Regio von Kassel nach Frankfurt gefahren, da fährt man immer durch Wabern durch.
4: Ja. Ja, ich glaube, ich kenne das so vom also so die Fußballmannschaft von da und so natürlich. Ja. Aber ja, wie weit ist das weg? Auch so 20 Minuten oder was?
2: Ich glaube noch ein bisschen weiter sogar. Ich glaube so 35 Minuten vielleicht.
4: Okay. Ja, okay. Das ist ja dann relativ ähnlich. Hof Geismar ist ein bisschen größer und ein bisschen näher, aber geil, Gänsehaut. Ich freue mich immer, Leute von da irgendwo aufzugabeln.
2: Ja, voll. Aber sagst du dann so, wenn du Leuten erzählst, wo du herkommst, die dich jetzt nicht kennen, sagst du so, du kommst aus Kassel oder aus der Nähe von Kassel oder bleibst du immer bei Hof Geismar?
4: Mal so. Man kriegt ja immer ein bisschen Eindruck, wie bewandert jetzt Leute in Geografie sind oder auch wie interessiert sie an einem sind. Wenn ich so merke, das ist ein bisschen oberflächlich, dann bin ich halt so, ja, Kassel oder Kasseler Gegend und so. Wenn ich merke, es ist schon irgendwie ein bisschen intensiveres Gespräch oder so, dann sage ich auf jeden Fall auch Hof Geismar. Und ich werde ja auch nicht müde, das irgendwie auf Songs zu betonen und so. Spielt schon auf jeden Fall auch eine sehr große Rolle für mich, dieser provinzielle Anteil und diese Sozialisation, die ich in Hof Geismar genossen habe, jetzt im Vergleich zu so einer, in Anführungsstrichen, Großstadt wie Kassel. Ne? Ist ja schon nochmal ein bisschen anders dann.
3: Ich habe gestern schon den Talk bekommen über KWU, weil ihr hattet ja früher das Label KWU Records. Ja. Ich habe mich gestern das erste Mal gefragt, wofür KWU eigentlich steht.
4: Ja.
3: Es ist Kassel, Westend, unten, ne?
4: Nee, überhaupt nicht, aber ist auch geil.
3: Was dann?
4: Es ist Kassel-Wiesbaden-Untergrund.
3: Ach krass, weil Google hat ausgespuckt, Kassel-Westend unten und Alina war so, ja, Kassel unten ist so die Gegend.
4: Also, ja, im Unten haben wir auf jeden Fall ein paar Shows gespielt damals. Aber nee, das steht tatsächlich für Kassel-Wiesbaden-Untergrund, weil der Gründer damals, der kam aus Wiesbaden nach Kassel und das war ursprünglich, hat er und dann später wir auch so Konzerte veranstaltet und sowas. Und das war so ein bisschen dann irgendwie das Ding, dass das so von Kassel bis Wiesbaden ging und wir haben halt gezwungenermaßen im Untergrund operiert, weil noch keiner von uns irgendwie wirklich am Start war. Und dann hieß das halt Kassel-Wiesbaden-Untergrund, genau. Aber
2: Ja.
4: Kassel-Westend unten ist auf jeden Fall auch geil und finde ich auch. Also lasse ich auf jeden Fall auch durchgehen.
3: Ja, nice. Weil du gerade auch gesagt hast, dass ihr so rumgekommen seid. Ihr habt früher den Mic-Check gehabt. Das war ja, glaube ich, schon so auch das Format für das KWU dann irgendwie so ein bisschen bekannt geworden ist. Wie kann ich mir das vorstellen? Ihr seid so mäßig mit dem Auto durch Deutschland gecruised und habt einfach so Rapper, es war schon viel so aus dieser VBT-Region, hatte ich das Gefühl, einfach so Rapper-Parts eingesammelt oder?
4: Ja, also erstmal sind wir natürlich, erstmal hatten wir diese hirnrissige Idee, ich war es auf jeden Fall nicht, und haben dann, also sind dann erstmal ein halbes, dreiviertel Jahr hinter Parts von Rappern hinterhergerannt. Ne? Kannst dir ja vorstellen, du weißt ja, wie zuverlässig Rapper sind. Und dann hieß das erstmal wirklich ein halbes, dreiviertel Jahr oder wahrscheinlich sogar ein Jahr. Permanent Leuten auf den Sack gehen, ey, wollt ihr damit machen? Ey, schick mal deinen Part, ey, schick mal deine Spuren, ey, wir brauchen dies, das, das. So, und dann die Termine zu koordinieren, war natürlich nochmal anders wild. Genau, und dann sind wir, irgendwie haben wir es geschafft, frag mich nicht wie, wir waren alle jung und dumm. Wir sind dann in einer Woche alle abgefahren. Es gab so zwei, drei Ausnahmen, mit denen das nicht geklappt hat. Und ich meine, es waren am Ende 42 Rapper. Und man muss es leider auch nicht gendern, sondern es waren, glaube ich, 42 Rapper. Vielleicht waren es auch 32, keine Ahnung, auf jeden Fall ein ganzer Haufen. Und wir sind dann quasi in einer Woche von, ich glaube, Lörrach, das ist an der Schweizer Grenze, so Basel, bis nach Flensburg gefahren, mit so sechs Leuten in so einem VW Caddy und sind quasi von Rapper zu Rapper und haben die gefilmt und haben denen dann auch gesagt, ey, bei dir sind wir um 8 Uhr morgens, bumm, ey, bei dir sind wir um 12 Uhr mittags, ey, bei dir sind wir, und dann gab es auch Leute, bei denen wir so gesagt haben, ey, wir sind um 2 Uhr nachts da, weil wir hatten überhaupt keine Zeit, wir sind die ganze Zeit durchgefahren. Es gab auch nur zwei Fahrer, wir hatten kein Hotel, sondern wir haben immer auf dem Beifahrersitz gepennt, also es war auch ein bisschen dumm und dangerous. Genau, und sind die ganze Zeit durchgefahren, von Rapper zu Rapper haben die gefilmt und hatten am Ende noch in Flensburg ein Konzert und mussten parallel dazu noch VBT-Runden einreichen. Also es war komplette Dachschadenwoche. Genau, ja, aber rückblickend betrachtet hat es auf jeden Fall sehr viel Spaß gemacht.
3: Das wildes Format. Also, das klingt, es klingt nicht nur verrückt. Ich finde das einfach, also, ich finde es eine nice Idee. Aber, also, gab es einen festen Grund, warum ihr gesagt habt, ihr zieht es in einer Woche durch? Weil.
4: Ich glaube tatsächlich, weil der Mietwagen einfach so teuer war oder so. Keine Ahnung, Digga, was? Ich müsste mal überlegen. Ich muss mal Kiko fragen. Ich bin ganz schlecht im Gedächtnis, aber es wird bestimmt irgendeinen Grund gegeben haben. Vielleicht auch, also wir waren so fünf Leute, vielleicht mussten auch zwei davon Urlaub nehmen oder so. Ich weiß es nicht mehr ganz genau. Aber es wird bestimmt irgendeinen Grund gegeben haben. Keine Ahnung. Ich weiß nicht. Ich habe einfach gemacht.
2: Es klingt auf jeden Fall ein bisschen stressig, auch alles, sage ich ehrlich. Du bist ja dann damals, du warst ja noch ziemlich jung, 18 Jahre, da bist du ja dann so typisch durch die Decke gegangen im Video Battle Rap. Wie war das in diesem Alter, das so mitzumachen? So, also, das kam ja dann auch ziemlich plötzlich und du warst noch sehr jung. Wie hat sich das angefühlt, dass auf einmal so ein großes Publikum einen auf dem Schirm hat?
4: Ja, gut, einfach in erster Linie. Ne? Also ich kann jetzt ja nicht beurteilen, wie sich das in einem anderen Alter angefühlt hätte oder so. Ich habe aber zum Beispiel, als das jetzt so vor 5, 6 Jahren oder so bei mir wieder so richtig losging und irgendwie so durch Final Wave-Zeit und so wieder sehr viel Action war, habe ich die ganze Zeit so zu den Jungs gesagt, ey, genießt das, saugt das auf, nehmt das wahr, das sind voll die schönen Momente. Weil eben natürlich damals irgendwie, als ich noch so jung war, sehr viel einfach an mir vorbeigerauscht ist. Ne? Also es war schon übelst der Film. Man konnte das alles gar nicht so richtig einschätzen und einordnen, was da eigentlich passiert. Aber das hat sich natürlich trotzdem sehr, sehr gut angefühlt. Ich bin immer so ein bisschen so ein notorischer Zweifler. Also ich habe mich da schon auch immer so ein bisschen so gefühlt wie, ah ja, es ist jetzt irgendwie Ganz gut, aber eigentlich, ja, wir sind ja jetzt nicht berühmt oder so, da gibt es ja andere Leute. Also, ne, ich habe das immer selber so ein bisschen runtergespielt, aber da war schon eine Zeit lang irgendwie sehr extrem, dass man zum Beispiel gerade in Kassel jetzt so in der Innenstadt eigentlich nicht rumlaufen konnte, so, weil man die ganze Zeit irgendwie vollgeschnackt wurde und so. Aber das hat sich natürlich gut angefühlt, das war cool. Ich habe vorher irgendwie da immer auf irgendwelchen Jams rumgerappt oder meine Songs ins Internet hochgeladen und die hatten da 100 Klicks oder mal 1000 Klicks oder weiß der Geier. Und dann natürlich plötzlich irgendwie so zu merken, dass man Leute erreicht und dass die Leute das cool finden und oder dass denen was bedeutet, das ist natürlich in erster Linie ein schönes Gefühl. Das möchte man ja mit seiner Musik eigentlich immer erreichen.
3: Ja, check ich voll.
2: Voll, ja.
3: Weil, also ich meine, Kassel ist ja auch vergleichsweise klein. Du wohnst jetzt mittlerweile in Hamburg. Wie ist da so? Gab es da irgendwie nochmal den Moment, wo dich so jemand auf der Straße angesprochen hat?
4: Ja, es passiert schon hin und wieder, ne? Also ich glaube, es ist ein bisschen dann dem Alter geschuldet, auch einfach ein bisschen entspannter, ne? Als man so 18 war und andere Leute, die die Musik gehört haben, 16 waren oder so, keine Ahnung, dann war das eher ein bisschen hysterischer. Jetzt ist es ein bisschen mehr so Grown Man Shit, sage ich mal. Und da kommen jetzt nicht Leute hysterisch auf der Straße auf einen zugesprungen oder so. Und es ist natürlich auch weniger geworden, aber es kommt auf jeden Fall hin und wieder vor. Letztens war ich mit einem Kollegen unterwegs, der hat mich dasselbe gefragt. Also der war so zu Besuch in Hamburg und meinte so, ja, wirst du eigentlich noch häufig angesprochen? Und da meinte ich so, nee, eigentlich nicht. Und dann wurde ich so 5 Minuten später angesprochen und er war so, Digga, du hast gelogen. Genau, also ab und zu mal passiert es.
3: Gab es damals einen Grund, warum du nach Hamburg gegangen bist, oder war das eher so zufällig?
4: Also, naja, ich bin halt schon immer St. Pauli-Fan, also sehr, sehr lange schon, und hatte dementsprechend irgendwie schon immer mein Herz hier, bin vorher auch immer schon mal zum Fußball hingefahren. Kiko ist vor mir nach Hamburg gegangen, irgendwie schon viele Freunde hier gehabt und ist einfach so die Stadt, die mich schon immer am ehesten angezogen hat. Berlin war mir immer viel zu stressig und so. Und ja, dann hat sich das so relativ spontan ergeben und war dann ehrlich gesagt so ein bisschen wie nach Hause kommen. Also das hat einfach gepasst wie Arsch auf Eimer. Und ja, gab für mich, wie gesagt, keine andere Option eigentlich in Deutschland.
2: Richtig gut. Ja, ich würde sagen, wo wir jetzt schon so beim Thema Heimat und Heimatstadt sind, kommen wir direkt zur ersten Rubrik, weil wir haben hier natürlich ein bisschen was vorbereitet für dich.
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2: Genau, unsere Rubrik heißt Local Legend. Und wir wollen quasi jetzt von dir wissen, wer war deiner Heimatstadt, also in Hofgeismar oder vielleicht auch in Kassel, wer war halt so die Local Legend? Wen haben irgendwie alle gefeiert? Wer hat so am meisten für die Szene gemacht? Wer hat am meisten bewegt? Ja.
4: Also ich muss kurz einen kleinen Special Shoutout an die Carlo Records verteilen aus Hofgeismar. Das war so die erste Rap-Crew, durch deren Jungs ich dann irgendwie so auch ein bisschen oder mit denen ich dann so gerappt habe. Da muss ein kleiner Special Shoutout rausgehen, aber ansonsten würde ich sagen, Local Legend für mich und für ganz, ganz viele andere, nicht nur aus Kassel, sondern ich glaube auch so im Deutsch-Rap-Untergrund ist Gintanino. Das ist ein Rapper, der so Ende der 90er und dann durch die Nullerjahre hinweg unfassbare Songs gedroppt hat und so ein bisschen, also man trifft heutzutage auch immer noch auf so ein paar Gintanino-Jünger. Das ist so ein bisschen, ich nenne es spaßeshalber immer so ein bisschen sektenmäßig. Also man recognized so einzelne People. Das ist ein unfassbarer Lyricist gewesen, der Typ. Und man trifft so einzelne Leute, die den damals irgendwie im Internet auch aufgegabelt haben. Und die sind dann genauso begeistert und full into it. Wenn ich das Leuten, die völlig fremd sind, beschreiben müsste, dann sage ich immer, es ist so ein bisschen so Curse in noch geiler so. Und er wurde dann tatsächlich später witzigerweise, also er hat dann schon länger nicht mehr gerappt und wurde dann witzigerweise mein Lehrer an der Schule, da hat er gerade sein Referendariat gemacht und ist so morgens in die Klasse rein und ich war so, man kannte auch nicht so richtig sein Gesicht, weil es gab keine Videos von ihm im Internet. Aber ich habe es sofort erkannt und auch seinen Nachnamen so aus dem Booklet von irgendwelchen Platten und war dann so völlig geflasht und habe mir dann so in der zweiten Unterrichtsstunde auch eine Vinyl von ihm signieren lassen und dann sind wir über die Zeit Freunde geworden und genau, deswegen ist auf jeden Fall meine Local Legend Gintanino und wenn ihr den nicht kennt, dann hört euch auf jeden Fall mal ein paar Songs an, weil das ist nämlich bis heute für mich einer der großartigsten Rapper, die es jemals gab und völlig unter dem Radar von allen Menschen, außer halt eben diesen paar auserlesenen Menschen dieser Gintanino-Sekte. Shoutout an alle MitgliederInnen.
3: Ja, wild. Mit sowas hatte ich auch gerechnet. Ich glaube, so aus Kassel wäre mir jetzt, glaube ich, außer dir und Kiko niemand eingefallen, der da so.
4: Ja, so rapmäßig, es gibt ein paar sonst noch, aber die auch eher so, also das schon way back in the day, die so ein bisschen Welle gemacht haben, sowas wie G-Next, die damals so, gerade für die russlanddeutsche Community, die haben so auf Russisch gerappt, oder es gab die Reporters aus Göttingen, es gab noch Tim Taylor, also ne, da gab es so ein paar, die dann mal so ein bisschen am Start waren, ansonsten halt hast du sowas wie Milky Chance oder Mia Morgan und so, irgendwie so ein paar coole andere Artists, aber halt im Rap-Bereich. Ja, ist da leider viel zu wenig irgendwie passiert.
3: Ja, wild. Wir sind vorhin schon drauf gekommen, so das VBT spielt natürlich eine Riesenrolle in deinem Leben. Also das Video-Battle-Turnier für alle, die es jetzt vielleicht nicht kennen. Was würdest du sagen, hat so das VBT für einen Einfluss auf deine musikalische Karriere gehabt?
4: Also das spielt jetzt keine Rolle in meinem Leben in dem Sinne von, dass ich irgendwie mich danach irgendwie seitdem damit beschäftigt hätte. Man war ja eher immer damit beschäftigt, sich davon abzugrenzen und sowas, weil das ja immer auch so ein bisschen negativ belastet war. Dann fand ich das so, war ich so 2, 3 Jahre so, ah, ich will damit gar nichts zu tun haben und ah, lass mich alle in Ruhe. Und irgendwann hat sich das so ein bisschen gelegt, man hat so seinen Frieden damit gefunden. Und ich habe natürlich, ja, meinen gesamten musikalischen Werdegang irgendwie so darauf aufgebaut, ne? Also sehr, sehr viele erste Kontakte dadurch geknüpft, sehr, sehr viele Erfahrungen sammeln dürfen, die Möglichkeit gehabt, außerhalb dann von Kassel Nordhessen irgendwie Konzerte zu spielen, Menschen zu erreichen und ja, das hat also einen riesen Impact auf mich gehabt, auf meine Musikkarriere, dementsprechend dann irgendwie auch auf mein Leben, weil es ja irgendwie bis heute im Endeffekt mein Job ist. Also ich habe nie studiert, Ausbildung gemacht, sonst was, sondern ne, ich bin halt irgendwie in diesen Musikteich reingeplumpst und seitdem bin ich irgendwie am Schwimmen. Und ja, so rückblickend betrachtet hat es, glaube ich, auch einen großen Impact so generell auf die Szene und sowas, ne? Und hat irgendwie so die Tür des Internets geöffnet. Es war natürlich für mich auch geil, irgendwie da in meinem Kaff zu sitzen und einfach so durch das Internet plötzlich die Möglichkeit zu haben, irgendwie mit anderen Leuten zu connecten. Das war vorher irgendwie alles ein bisschen schwieriger, so in dieser Forenzeit und so. Und ja, das hat mich, glaube ich, schon auch zu so einem, auch so menschlich gesehen, einfach so zu einer viel offeneren Person erzogen, als wenn ich jetzt auf meinem, der ist nicht immer so runterreden und fronten, aber wenn ich jetzt so in Ufgeismar auf Schützenfest gegangen wäre und Kirmes gemacht hätte, so, ne, dann wäre ich wahrscheinlich ein anderer Mensch geworden, als so durch dieses Hip-Hop bringt mich ins Internet raus, ne, und nicht mal nur dieses, ich bin jetzt selber irgendwie da, eine Person, die in diesem Kosmos groß am Start ist, ne? Das, wie gesagt, hat den Impact auf meine Musikkarriere, aber auch so menschlich gesehen hat mich das schon sehr, wie sagt man? Hab das Wort vergessen? Beeinflusst. Ah, keine Ahnung, man weiß, was ich sagen will. Ja, egal. Es ist früh, Digga, sorry.
2: Aber wie kam so dieser Switch dann vom Battle-Rapper zu so dieser richtig eigenen Musik? Hat sich das irgendwie so organisch ergeben oder gab es da so einen klaren Punkt, den du noch so in Erinnerung hast, wo dir so klar war, okay, jetzt bin ich so davon abgegrenzt?
4: Also ich war ja im Vergleich zu vielen anderen, da war ich eigentlich jetzt nie so ein richtiger Battle-Rapper. Ich würde auch sagen, dass ich da gar nicht mal so, also ich war nie so der Punchline-Schreiber und so. Das konnten andere besser. Ich glaube, ich habe da eher so ein bisschen durch so frech sein und vielleicht ein bisschen Charme oder irgendwas anderes gepunktet. I don't know. Aber ich war vorher schon auch nicht so der Battle-Rapper und dementsprechend dann nachdem ich da raus bin, auch direkt nicht mehr, weil das lag mir einfach fremd. Jetzt, wie zum Beispiel dann Weekend, der da raus ist und dann gesagt hat, ich schreibe jetzt einen Diss-Track gegen die Juice und gegen meine Freundin und gegen irgendwie alles, was bei drei nicht auf dem Baum ist. Und so funktioniert aber mein Schreiberkopf gar nicht, sondern ich bin eher voll bei ja, viel autobiografischen Themen, gesellschaftlichen Themen, bla bla bla. Was beschäftigt mich sonst so wirklich im Alltag? Und bin dann nach dem VBT auch direkt wieder dahin zurück. Und ne, ich hatte natürlich so ein bisschen, ich will mich auf jeden Fall davon abgrenzen, bla, aber das war jetzt kein bewusster Move, sondern ich bin dann einfach wieder in mein natürliches Musikmachen zurückgegangen und habe ja dann relativ schnell auch Alt und Jung veröffentlicht, ein Song, der ja auch irgendwie relativ viel Impact dann so hatte in der Szene und irgendwie dann auch für mich. Also dadurch ist auch super viel entstanden, wo Leute da zum ersten Mal so gehört haben, okay, der macht irgendwie auch was anderes. Und deswegen bin ich da, glaube ich, eigentlich ganz smooth rausgekommen. Einerseits, wie gesagt, war das total auf Krampf und ich will hier weg und ich will damit nichts zu tun haben. Das hat aber eher so Interviewsituationen oder so betroffen oder Alltagssituationen. Und andererseits bin ich da so musikalisch, glaube ich, einfach ganz cool und entspannt wieder rausspaziert, wie ich da reinspaziert bin.
3: Den Wandel merkt man bei dir auch, finde ich krass, so wenn man sich deine Spotify-Biografie anguckt. Du bist ja echt, würde ich sagen, kein Albumkünstler mehr. Du hast ja jetzt dieses Playlist-Format mit der Final Wave Playlist gehabt. Läuft das noch?
4: Ja, das läuft noch. Ist ein bisschen Essen. Es gab mal irgendwie ein bisschen ein paar wilde Zeiten so. Dementsprechend war ich irgendwann nicht mehr so ganz stringent auf dem Film, aber an sich läuft es noch. Oder was heißt an sich läuft es? Es läuft noch. Und ja, du hast recht. Wahrscheinlich habe ich so noch nie drüber nachgedacht, ob ich jetzt noch ein Albumkünstler bin oder nicht ein Albumkünstler, weil ich parallel dazu auch natürlich an größeren Projekten arbeite. Aber es macht auf jeden Fall auch Spaß, kein Albumkünstler zu sein, sondern einfach Mucke zu machen, ohne viel zu konzeptionieren und nachzudenken. So hat mir bei Final Wave auf jeden Fall sehr gut getan.
2: Also passt so ein Modell für dich aktuell einfach besser, fühlt sich stressfreier an als so ein klassisches Album-Release?
4: Ja. Würde ich gerne noch mal in einem Jahr drauf antworten, weil es mir an sich schon Spaß macht, auch kreativ an großen Projekten zu arbeiten. Ich finde nur irgendwie so den Musikveröffentlichungsprozess momentan echt irgendwie ein bisschen nervig und jetzt gar nicht mal so sehr, was die Strukturen angeht, sondern einfach so für mich. So, ich mache gern Mucke, aber ich bringe ungern Mucke raus, weil es voll anstrengend ist, irgendwie einfach dann 800 TikToks und Reels zu posten und hier noch das und da noch bla und Hörproben und ne, ich weiß, ich kann da auch drauf verzichten und das mache ich auch oft genug, aber einfach so, ich mache oft Songs und dann höre ich mir die selber an und dann denke ich mir, ja, voll geil und dann habt ihr halt Pech gehabt.
3: Ja, nice. Ich glaube, wir können mal weitergehen. Wir haben nämlich uns um eine Zuschauerfrage für dich bemüht. Wir dachten, wenn du schon am Start bist, hören wir mal nach. Und ja, vielleicht will Alina die mal vorlesen.
2: Genau, ich lese die gerne mal vor. Also, gut zu
3: Warte,
2: hören.
3: nur um kurz reinzugrätschen, die wurde genau so gestellt, die Frage. Wir haben nichts daran geändert.
2: Genau, ja. Okay, also folgendes. Bist du jemand, der oft Risiken eingeht, um den nächsten großen Erfolg zu jagen, oder jemand, der sich auch einfach mit dem Status quo zufrieden geben kann? Ganz im Sinne von lieber ein Spatz in der Hand als eine Taube auf dem Dachboden.
4: Also ich würde sagen, per se gehe ich eigentlich gerne Risiken ein, aber bin schon eher Zweiteres, jetzt so auf Musik bezogen, weil mir so dieses ganze, also so Erfolg und irgendwie so der große Erfolg und all das irgendwie gar nicht so wichtig ist, so dumm wie das klingt, so, weil es auch Spaß macht, sich so in dieser, ja, wie soll ich sagen, ich bin ja schon irgendwie in einer halbwegs komfortablen Lage seit einigen Jahren, träumen ja andere MusikerInnen irgendwie auch ein bisschen davon, so ein so wie ich, einfach davon leben zu können und irgendwie über die Runden zu kommen. Und ja, es ist nicht immer geil und es ist ein Struggle. Und wahrscheinlich trifft deswegen Zweiteres auf jeden Fall zu. Aber per se gehe ich eigentlich schon gerne Risiken ein. Ja.
3: Wir haben noch von dem Fragesteller haben wir dann auch noch mal eine zweite Frage als Audio bekommen, die so ein bisschen dran anknüpft. Vielleicht kann Alina die mal abspielen. Willst du noch einen kleinen Ticken lauter machen? Dann spielen wir die doch mal ab.
2: So, ich hoffe, du kannst
3: Genau.
2: das jetzt auch hören.
5: Jo, was geht ab, mon frère? Hier ist dein allerliebstes Scheidungskind Mavjik, straight von deiner Couch. Und ich habe eine ganz spezielle Entweder-Oder-Frage an dich. Und zwar geht es um deine beiden Lieblingskulturen, Hip-Hop und Fußball. Und da würde ich dich gerne fragen, für welche dieser beiden Kulturen würdest du dich entscheiden, wenn du ab jetzt nur noch mit einer dein Leben verbringen dürftest? Also ich mache mal ein ganz konkretes Beispiel.
4: Ach,
5: Du
4: der
5: könntest
4: Bastard,
5: entweder
4: Mann.
5: ab jetzt immer zum Splash fahren mit uns, also mit all deinen Homies, eine geile Zeit haben, Hip-Hop-Culture to the fullest erleben, Freestylen, Battles angucken, Shows angucken, auf dem Campingplatz mit einer Dosen-Ravioli bis tief in die Nacht Rap-Quizzes machen. Oder du könntest nur noch irgendwie Fußballreisen machen. Zum Beispiel könntest du jetzt random irgendwie dieses Jahr nach Argentinien fliegen, speziell nach Buenos Aires, so zu dem Fußball-Mekka, der Geburtsstätte von Diego Maradona, dem Heimatland von Messi, dem Goat, und dir da ein paar Kicks angucken, so ein bisschen die Fanszene erleben, bisschen eine gute Zeit haben, rumreisen, Culture, dies, das. Wofür würdest du dich entscheiden? Sag mal ehrlich, Bruder.
2: Kommt jetzt die erste Frage vielleicht auch ein bisschen bekannter
3: Mit
2: vor?
3: dem Spatz oder mit der Taube auf dem Dachboden. Mavjik hat uns da von einer wilden Geschichte
4: Ah,
3: erzählt.
4: ja. Den Hint habe ich auf jeden Fall nicht gesehen. Soll ich jetzt noch auf die erste Frage eingehen oder soll ich einfach die zweite beantworten?
3: Du kannst doch noch mal kurz von der Taube erzählen. Ich fand das nämlich ziemlich spannend.
4: Also ja, ich habe irgendwie auf meinem Dachboden ist so ein Boot und bin ich da so hoch und dann war das komplett erstmal so zugeschissen und so und dann dachte ich so, boah, scheiße, Alter, jetzt kann ich das Boot gar nicht mehr benutzen und dann bin ich wieder weggegangen und ein paar Wochen später stehen noch ein paar andere Sachen rum, ein paar Wochen später wollte ich so, ich glaube, so einen WLAN-Router runterholen oder so und dann gehe ich da hoch und einfach in meinem Boot liegt so kopfüber eine tote Taube.
2: Mann.
4: Und ich bin halt voll der Schisser. Ich bin einfach rausgesprintet, habe das zugeschlossen und habe das einfach so sein lassen, was es ist. Und habe so die ganze Zeit in meinem Kopf darüber nachgedacht, wie ich das Problem löse. Und dann wusste ich natürlich, irgendwann wird mich mein männlichster Freund Mavjik, sage ich im besten Sinne, er kann mir immer gut helfen bei sowas, wird er mich irgendwann besuchen und habe schon den Plan geschmiedet, dass ich ihn dann damit überfalle und frage, ob er diese Taube da irgendwie entfernen kann. Ja, und dann ist er da hochgetigert mit so einer Tüte und irgendwie mit so Pizzakartons hat er das Ding da rausgeangelt und so.
2: Höchst professionell.
4: Höchst professionell natürlich. Genau, und jetzt ist diese Taube da weg und irgendwie ist das trotzdem für mich jetzt so eine No-Go-Area, keine Ahnung. Also ganz
3: Von was für einem
4: katastrophal.
3: Zeitraum reden wir da, wie lange die da lag?
4: Ich würde sagen, so 3, 4 Wochen oder so.
2: Oh, crazy.
3: Ja, aber ich,
2: okay.
3: also ich check den Call, dass man irgendwie bei so einer Taube, ich wüsste jetzt auch nicht, wie ich die wegmachen würde oder ob ich da jetzt so Bock hätte,
4: Also
3: aber.
4: ich sag ehrlich, wenn, also ich hätte die da niemals weggemacht. Ich hätte das einfach zugeschlossen und das wäre es gewesen. Wie gesagt, ich weiß immer noch nicht, ob ich da jemals wieder reingehen kann. Also mit sowas kannst du mich jagen, auch so mit so Spinnen und so einem Kram und so, das turnt mich gar nicht an. Also das turnt mich sogar sehr ab. So, also da habe ich große Probleme mit, auf jeden Fall. Genau, aber das ist jetzt erledigt. Und zur zweiten Frage, also ja, ich würde auf jeden Fall lieber zum Fußball fahren. Halt. Da kann der ausschmücken, was der will, hier mit seinen Freunden und Ravioli essen auf dem Zeltplatz. Es war alles geil, das hat alles Spaß gemacht, es war sehr, sehr schön. Und er selber träumt halt immer noch davon, dass wir das machen und dass das alles so ist. Aber irgendwie hat sich das ein bisschen verändert und so. Ich glaube, letztes Jahr kurz auf dem Splash und es ist halt alles ein bisschen, ne? Also Es ist eine coole Atmosphäre so, aber es ist nicht mehr so diese Ravioli-Dosen-Breakdance-Freestyle-Atmosphäre, sondern die Youngins haben jetzt andere Pläne da und ich finde das auch okay, denen irgendwie das Feld zu überlassen. Wir haben dann auch mal überlegt, ob wir so aufs Hip-Hop-Camp, auf Oldschool-Basis gehen oder so. Aber ja, ehrlich gesagt, ne, jetzt so der erste Teil der Frage mit diesem deine Kultur, bla. Ich würde schon sagen, dass das Hip-Hop meine Kultur ist, meine Kultur Nummer eins ist, aber trotzdem würde ich lieber zum Fußball fahren als auf ein Hip-Hop-Festival, weil Hip-Hop, ich trage die Werte von Hip-Hop in mir drin und muss die mir nicht draußen irgendwo noch mit Ravioli-Dosen erkämpfen.
3: Ich feiere die
2: Stark.
3: Frage. Also ich habe ihm gestern auch schon gesagt, ich finde das echt eine starke Frage, weil ich wenn jetzt bei dir, also ich meine, du hast einen eigenen Fußball-Podcast, so dementsprechend, ich weiß nicht, wenn man da mal reinhört, checkt man ja schon recht schnell, dass Fußball so bei dir wirklich eine Herzensangelegenheit ist, auch in diesen
4: Ja,
3: Roundtripping-Geschichten, ne?
4: also es ist halt auch einfach, ehrlich gesagt, was ich liebe, sind so Subkulturen und so Nischen und so Nerd-Scheiß und sowas. Und das fand ich früher im Hip-Hop ganz toll und ich habe ein bisschen das Gefühl, dass das so ein Tick weit verloren gegangen ist. Vielleicht auch, weil ich selber in diesem großen Haifischbecken der Industrie mitschwimme und sowas. Aber ich habe das Gefühl, zum Beispiel in dieser Fußball-Subkultur gibt es noch viel mehr davon. Zum Beispiel so Sticker-Game alleine. Also ich liebe Sticker-Game und es gibt so viele Fußballmenschen, die Sticker austauschen. Das ist im Hip-Hop, gibt es das nicht mehr. Für mich ist eigentlich Sticker-Game aber auch Hip-Hop und das war früher auch Hip-Hop. Oder zum Beispiel Fanzines. Es gibt einfach im Fußball in sämtlichen Fanszenen irgendwie Leute, die so kleine Fanzines in kleinen Auflagen machen oder auch mittlerweile schon in großen Auflagen so selbst herstellen und sowas, ne? Und wo du dann halt da irgendwelche Reiseberichte oder sonst was für Interviews und so nachlesen kannst. Also ich liebe zum Beispiel Fanzines zu lesen und ich lese. Jetzt fährt hier eine Feuerwehr vorbei. Ich glaube, das hört man nicht. Ich
3: Alles
4: lese zum
3: gut.
4: Beispiel Fanzines von Vereinen, die mir völlig fremd sind, mit denen ich nichts an der Brause habe und finde das total spannend, so nerd-wise überall reinzugehen, so wie ich das früher in Hip-Hop-Foren gemacht habe oder auf Hip-Hop-Jams. Und ich habe ein bisschen da, wie gesagt, es kann einfach sein, dass das selber daran liegt, dass ich so in diesem Haifischbecken selber als Artist mitschwimme, aber da habe ich ein bisschen so den Kontakt zu dieser Nerdhaftigkeit im Hip-Hop verloren. Und die kann ich halt beim Fußball mir einfach als Fan, so ein bisschen von außen, kann ich das bewahren und habe ich das. Und ich glaube, das ist so ein ganz wesentlicher Punkt daran.
3: Weil du es gerade angesprochen hast, ich hatte eigentlich den festen Plan, dir als Gastgeschenk den Elfenbeinküste-Sticker mitzubringen, weil ich habe den bei mir zu Hause im Schrank gefunden und dachte dann so, geil. Pimp hat eine Insta-Story gemacht, dass ihm 2006 oder 2010, 2006 war das, oder? Aus 2006, aus
4: Bei
3: dem
4: 6, ja.
3: Panini-Album, noch ein einziger Sticker von der Elfenbeinküste fehlt und
2: Und
3: ich habe
2: den
3: zu
2: hast du.
3: Hause in dem Stickerschrank von mir und meinem Vater gekramt, habe den gefunden und dachte so, wow, das wird das Highlight. Wir schicken Pimp so kurz vor der Aufnahme den Sticker heim und dann kommt so eine Woche später Story, yo, mir hat jemand den Sticker zugeschickt. Ich war so, fuck, es wäre so perfekt gewesen.
4: Scheiße. I'm sorry. Aber meine Community ist, also ich glaube, ich hätte diesen Elfenbeinküstenspieler 20 Mal haben können jetzt. So viele Leute haben mir geschrieben und waren so, yo, ich hab den. Also manche haben auch geschrieben, yo, ich kann dir den verkaufen für 20 Euro. Und da habe ich gesagt, get the fuck out of here. Aber ja.
2: Ja,
4: Danke, ich appreciate das trotzdem sehr. Es ist also, ich will auch immer so 1000 Gegenfragen stellen, ne? Weil ihr fragt mich die ganze Zeit so aus und ich kann euch gar nicht ausfragen und so.
2: frag ruhig, was du fragen
4: Ja.
2: willst, na sicher.
4: Habt ihr was mit Fußball an der Brause?
2: Ich wirklich nicht besonders, aber ich glaube, Mo ist da schon ein
3: Ja,
2: guter Ansprechpartner auf jeden
3: also
2: Fall.
3: ich habe Sportjournalismus studiert und bin auch so
4: Wo
3: full into
4: kommst du
3: Fußball.
4: her?
3: Aus Bayern, also
4: Was?
3: Würzburg.
4: Ah, aus Würzburg. Was ist
3: Ja.
4: dein Verein?
3: Ja, schon Bayern. Also meine Familie hat einen eigenen Bayern-Fanclub und deswegen bin ich da so. Aber also da hat sich auch irgendwie so ein bisschen, es hat sich bei mir so ein bisschen verändert. Ich würde sagen, ich bin kein richtiger Vereinsfan mehr so. Also ich identifiziere mich gar nicht mehr unbedingt als Bayern-Fan, weil das halt so. Weiß ich nicht. Also es ist safe, das Stadion, was ich am meisten besuche, aber es ist nicht mehr so wie früher, dass ich so richtig mitgefiebert habe. Und ich habe das jetzt gemerkt, wenn die Bayern in der Champions League gegen eine kleine Mannschaft spielen und die kleine Mannschaft sich gut anstellt, dann ist das nicht so, dass ich will, dass Bayern gewinnt, weil dann schlägt bei mir vielmehr so dieses Fußballherz, dass ich mir so denke, was eine geile Geschichte, wenn die Bayern jetzt irgendwer schlägt, und das hatte ich halt früher auch gar nicht. Ja. Also früher war mir scheißegal, gegen wen die Bayern gespielt haben. Es war für mich so immer dieses Mitfiebern. Und ich merke einfach, dass ich vielmehr so Fußballfan mittlerweile bin, dass mich so einfach der, ich liebe halt den Sport an sich und nicht nur einen einzelnen Verein. Ich weiß nicht, ob du das irgendwie so ein bisschen...
4: Das ist halt ein Bayern-Phänomen, ne? Das wird es bei St. Pauli nie geben. So, die sind nicht so über... Also wir sind immer die, von denen man denkt, so ja, bitte schlag mal die Bayern oder so, ne? Deswegen kenne ich dieses Gefühl nicht, aber ich weiß schon, wo es hingeht ungefähr. Wo lebt ihr, wenn ich euch das fragen darf?
2: Ich lebe hier in Berlin.
3: Ja, und ich noch in Würzburg.
4: Und darf ich euch fragen, wie alt ihr seid?
3: Du darfst.
2: Ich bin 24.
3: Ja, 23 noch.
4: Es ist ja spannend. Weißt du, ihr fragt mich ja die ganze Zeit aus und ich erzähle euch. Und es kann ja sein, dass ihr bei manchen Sachen voll viel Background-Knowledge habt und bei manchen gar nicht. Deswegen hilft das ja auch zur Einordnung. So ein bisschen was über seine Gegenüber zu wissen.
3: Wir machen nochmal irgendwann so Special-Folge 2 mit Pimp, wo er uns in den Podcast holt.
4: Also es gab auch schon Podcasts, cool, wo ich mehr Fragen gestellt habe, als dass mir Fragen gestellt wurden am Ende.
3: Ja, aber ich check das, weil ich habe vorhin, habe ich mir so Gedanken gemacht und habe mir gedacht, irgendwie ist so der Unterschied ja zwischen einem Interview und einem Podcast, finde ich, dass man weniger Fragen stellt und so talkt, aber irgendwie verfällt man

0: zu begeistern. Schnell und easy zu begeistern.
1: Ja, geil. Ich meine, wir haben ja gerade über dieses
0: Bist du ein,
1: Vereinszugehörigkeit.
0: sorry, bist du ein echter Fränke dann? Bist du ein Oberfränke?
1: Also, ich bin in Thüringen geboren, aber halt in Bayern aufgewachsen.
0: Okay.
1: Deswegen, aber ich, also ich habe das Gefühl, ich fränkel gar nicht so sehr.
2: Nee, du
1: Also,
2: fränkelst gar
1: nee.
2: nicht.
1: Und, aber
0: Du
1: meine Familie.
0: fränkelst zu wenig, du musst mehr in eine
1: Ja, das ist
0: Wengerdnei
1: krass, weil
0: gehen. Ey, du
1: meine,
0: kannst das
1: also
0: ja richtig gut.
1: mein
0: Ja,
1: Vater zum
0: sicher.
1: Beispiel ist halt, weil mein Vater ist halt grob. Ich sag, mein Vater fränkelt halt richtig. Und gut, meine Mutter ist halt gebürtig aus, auch von der Lausitz, aus der Nähe von Cottbus. Deswegen irgendwie, ich glaube, wenn halt nur so ein Elternteil überhaupt diesen Dialekt hat, dann eignet sich das, glaube ich, auch gar nicht so krass an.
2: Ja, glaube ich
0: Ja,
2: auch.
0: ich habe viele Freunde von da, weil auch zwei von uns von Lagunstal haben da studiert und deswegen war ich auch viel da und habe irgendwie jetzt auch hier in Hamburg sind, es ist full of fränkische People und so und deswegen habe ich in letzter Zeit ein bisschen die Sprache studiert auch.
2: Aber kannst du so das Nordhessische platt?
0: Nee, gar nicht. Ich studiere das immer nur, wenn ich woanders bin.
2: Ich kann das nämlich auch überhaupt nicht. Und alle Leute so sagen immer zu mir, ja, sag doch mal was so im nordhessischen Dialekt und sowas. Ich bin so, ja, weiß ich jetzt auch
0: Aber
2: nicht
0: es ist ja bei
2: irgendwie.
0: uns gar nicht so, es ist ja gar nicht präsent so bei uns. Ne?
2: Ja.
0: Jetzt in Frankenland oder in Bayern, da gibt es ja wirklich noch viele alte Leute, die einfach so reden. Das haben wir ja nicht. Ne? Also da,
2: Ja,
0: das ist
2: safe.
0: ja wirklich schon echt sehr, sehr ausgedünnt bei uns. Und es gibt so ein paar noch so Mundart, zum Beispiel so Dark Vater und so. Ich weiß nicht, ob du die kennst, so ein paar Mundart-MusikerInnen und so. Aber es ist nicht mehr im Alltag präsent. Und ich habe das aber immer, wenn ich irgendwo in Regionen komme, wo das noch so präsent ist, dann frage ich immer die Leute aus. Ich mache immer mit Grinch zusammen, wenn wir Konzerte spielen und so, dann studieren wir erstmal die Sprache, egal wo wir sind, und lassen uns irgendwas beibringen. Und genau deswegen habe ich natürlich auch ein paar fränkische Fetzen drauf.
1: Das kann ich bestätigen. Ich war damals in München auf der Final Wave Tour. Da war irgendwas so in die Richtung, war da auch mit dabei. Ihr hattet da mal so einen kurzen.
0: Ich weiß auf jeden Fall, in München auf der Tour wurde mir ein 1860-Schal auf die Bühne geworfen. Und das hat die Gemüter gespalten, sag ich mal. Das weiß ich dazu noch. Ich weiß gar nicht, was wir sprachenmäßig studiert haben da. Aber ja, in München macht das oder in Bayern macht das auch immer sehr viel Spaß, finde
1: Ich
0: ich
1: sag, in
0: da.
1: Bayern kommt es halt auch saugut damit an. Also ich glaube,
2: Ja,
1: es
2: die
1: gibt
2: Bayern
1: wenig
2: lieben das,
1: Bundesländer,
0: glaube
1: ja,
2: ich.
1: weil ich glaube, es gibt wenig Bundesländer, die es halt so hart abfeiern, wenn Leute so ihren Dialekt annehmen. Ich finde es teilweise auch wirklich grob, dass in Bayern so, also ich komme ursprünglich so vom Dorf und keine Ahnung. Also ich sag, da spricht halt 90% so der 13-, 14-Jährigen sprechen da halt Dialekt und die finden es halt geil. Also das ist für die so voll wichtig, dass man das so macht. Das gehört sich einfach so, das muss man machen.
0: Ja, genau, das ist dann halt so die andere Sozialisation, wo ich eben gesagt habe, wo ich dann ins Internet abgebogen bin. Ich glaube, sonst wäre ich auch so ein Kandidat dafür gewesen, auf jeden Fall, als kleiner bayerischer. Ich hätte auch so ein kleiner bayerischer Trachtenpenner werden können. No fronts an alle Trachtenpenner da draußen. Seid, wie ihr seid.
2: Aber hast du so einen Lieblingsdialekt?
0: Boah, ich liebe sie alle, ehrlich gesagt. Ich finde Südhessisch geil, dieses Gebabbele. Ich bin auch kein Ostdeutsch-Hater, so. Ich finde es irgendwie auch ein bisschen sweet. Dieses, ja, dieses Berlinerisch, eher dieses Brandenburgerische oder so, finde ich geil. Ich finde Fränkisch geil. Gibt es viele, die mir gut gefallen. Da, also Nordische, dieses Platt von der Nordseeküste und so, das finde ich auch geil. Ruhrpott merkst du ja auch. Wenn mich Mäfschig ein paar Tage besucht, dann sage ich immer wat und dat und so. Also ja, ich finde es wichtig, aus allen Dialekten was in seinen eigenen Sprachgebrauch einfließen zu lassen.
1: Ich. Wollen wir mal in die nächste Rubrik reingehen?
0: Sorry für den Ausflug,
1: Hey,
0: Leute.
1: alles gut, ich fand's einen geilen Sprachendeep-Dive. Hatten wir so auch noch nicht.
2: Vielleicht können wir auch so eine neue Rubrik einführen, so Dialekte-Talk oder
1: Ja,
2: sowas,
0: jeder
2: wo
0: muss
2: jeder
0: so
2: einen
0: ein
2: Dialekt
0: Dialekt
2: droppen muss.
0: interessiert gar keinen eurer Gäste so sehr wie mich
1: Ey,
0: wahrscheinlich.
1: easy, alles gut. Müssen die
2: Nee.
1: Leute trotzdem mitbringen, ihren Dialekt.
2: Ja, aber lass uns gerne mal weitermachen mit der nächsten Rubrik. Mo, willst du es
1: Ja.
2: übernehmen? 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
1: Wir kommen zu den Song Battles. Wir haben dir 8 von deinen eigenen Songs mitgebracht und du rankst jetzt, also es ist einfach quasi wie ein Turnierbaum aufgebaut und du rankst jetzt einfach

0: deine Songs, bis wir den finalen Sieger haben.
1: Okay.
0: Ja, nice. Wir starten rein mit So weit, so gut versus Angels.
1: Angels.
0: Angels versus Boys Cry.
1: Boys Cry.
0: Boys Cry versus Diamonds Are Forever.
1: Oh, das ist schwer. Ich liebe die beide unnormal. Ich sag ehrlich, ich nehme gerade aus dem Bauchgefühl heraus, nehme ich jetzt mal Diamonds Are Forever.
0: Dann haben wir Diamonds Are Forever gegen Walter Frosch Freestyle.
1: Diamonds Are Forever.
0: Nicht mal Walter Frosch Freestyle nach
1: nein,
0: deinen
1: Diamonds
0: geilen
1: are...
0: Walter Frosch Reels
1: nein,
0: mit
1: nein,
0: den
1: Panini-Stickern.
0: Schade.
1: Nein, auf gar keinen Fall Diamonds Are Forever.
0: Dann sind wir bei Diamonds Are Forever gegen Strugglin.
1: Diamonds Are Forever.
0: Krass, ich hätte gedacht, du gehst mit Struggling, weil ich finde, das ist so
1: ich weiß, ja.
0: dein persönlicher Highlight-Song, finde ich irgendwie, ich weiß nicht. Dann
1: Danke.
0: Sind wir bei Diamonds Are Forever gegen Heatcheck.
1: Diamonds Are Forever.
0: Und jetzt wird es, glaube ich, richtig hart, weil da wäre ich dann, glaube ich, auch raus. Wir haben Diamonds Are Forever gegen Deutschlandfahne.
1: Ja, warte, ich muss kurz nachdenken. Bin ich natürlich sehr Recency-biased, sagt man das so? Keine Ahnung. Digga, irgendwie mein heutiges Bauchgefühl sagt mir Diamonds Are Forever. Es könnte morgen anders sein. Ich traue auch immer noch um Boys Cry ein bisschen. Den habe ich zu früh rausgeschmissen, aber musste ja. Aber ich gehe mit Diamonds Are Forever. Unser heutiger Tagessieger ist Diamonds Are Forever.
0: Ja.
1: Ich glaube, der ist auch ein bisschen unterschätzt, der Song. Egal wie der eingeschätzt ist. Für mich selber ist das ein richtig geiles Lied, was ich sehr, sehr gerne immer noch mag.
0: Ich check das. Ich habe dich mal in einer Radiosendung bei uns vorgestellt, auch bei unserem Uni-Radiosender. Und da habe ich auch Diamonds Are Forever als Song genommen, weil ich finde, das ist so. Ich finde, der Song beschreibt so dein musikalisches Bild irgendwie voll gut. Also wenn ich jetzt jemandem sagen müsste, so ey, das ist der Pimp-Song, den ihr hören musst, würde ich, glaube ich, auch, wenn es um die Musikalität geht, mit Diamonds Are Forever gehen.
1: Das finde ich interessant, weil das würde ich auf gar keinen Fall machen, aber also da würde ich wahrscheinlich dann zum Beispiel Boys Cry so finde ich rein von der Soundästhetik her oder Strugglin, das sind so Songs, die von der Soundästhetik her viel eigener und viel mehr so das sind, was mir gefällt. Diamonds Are Forever ist für mich eher so ein bisschen so auf der emotionalen und textlichen Ebene oder für Leute, die mich schon irgendwie auch länger begleiten, irgendwie so ein Ding, wo ich denen dann sagen würde, ey, hört vielleicht den Track nochmal. Aber ich finde es halt eben auch immer spannend, dass da so ganz andere Perspektiven drauf gibt. Ne? Also wenn du jetzt zum Beispiel sagst, du wärst davon ausgegangen, dass ich auf jeden Fall Strugglin picke, dann kann ich den Gedanken natürlich nachvollziehen und dann finde ich das cool. Und ich mag das auch, wenn Songs von jetzt dir zum Beispiel, Mo, ganz anders interpretiert werden als von dir, Alina, und nochmal ganz anders, als ich sie überhaupt gemeint und geschrieben habe. So. Das ist etwas, was eher was Gutes ist und gar nicht so auf, ah ja, wir müssen das alle gleich verstehen und interpretieren so.
2: Ja, check ich auf jeden Fall. Aber jetzt will ich doch noch mal kurz auf Deutschlandfahne zu sprechen kommen, weil das war ja jetzt dein neuester Release.
1: Jetzt habe ich euch die Überleitung vermasselt. Sorry, Alter.
0: Alles gut, ey.
1: Ey, Deutschlandfahne hat gewonnen. Wir nehmen Deutschlandfahne.
2: Das wäre wirklich
1: jetzt, wo wir beim Thema Deutschlandfahne sind.
0: Wir können auch noch mal, wir nehmen jetzt noch mal, wir machen jetzt, hier setzen wir einen Cut, wir nehmen jetzt noch mal das Songbattle auf und du musst Deutschlandfahne auf die 1 ranken.
1: Deutschlandfahne auf die 1.
0: Ja, okay.
2: Ja, ich habe wirklich ein bisschen darauf gepokert, dass du Deutschlandfahne sagst, aber ist okay. Nee, weil
1: es hätte auch Sinn gemacht, sorry, wenn ich dich schon wieder unterbreche, aber normalerweise muss man ja so als Musiker, oh, mein neuestes Ding ist immer mein bestes Ding mäßig und ich liebe den Song auch, deswegen let's talk about it.
2: Nee, ist auch völlig fair, einen anderen Song zu nehmen, aber gut, okay, weil du hast jetzt gerade auch schon gesagt, so du findest es cool, dass Songs von den HörerInnen auch anders interpretiert werden können, als du dir das vielleicht so ein bisschen gedacht hast, aber ich habe so das Gefühl, so bei Deutschlandfahne, da hast du ja schon, da hast du eine klare Message, die irgendwie rüberkommen soll. Wie leicht oder wie schwer fällt dir das, als Rapper so eine klare Haltung zu zeigen? Oder wie wichtig ist dir das?
1: Also erstmal zum ersten Teil. Ich finde auch trotzdem, dass es da interpretierbar ist, im Sinne von, Wenn du jetzt ein paar Jahre jünger bist als ich, dann muss es ja für dich nicht mit 2002 war das so und so und 2006 war das so und so, sondern dein Feeling kann ja auch sein, 2010 war das so und so und 2018 habe ich so und so gefühlt. Also ich glaube auch da, dass es immer noch übertragbar ist. Oder wenn ich jetzt sage, mein Lieblingsspieler ist Ballack und dein Lieblingsspieler war Asamoah, dann glaube ich, kriegst du trotzdem den Punkt und den Gedankenanstoß, den du für dich mitnehmen sollst. Aus meiner Intention heraus nimmst du trotzdem mit. Wie schwierig ist es für mich? Es gibt zwei verschiedene Ebenen. Einmal natürlich irgendwie das zu formulieren und das ist ja auch immer irgendwie ein schmaler Grat. Und jetzt Deutschlandfahren ist ein guter Beispiel. Ich habe unnormal lange an diesem Text gesessen und mit unnormal lange meine ich wirklich 3 Jahre. 4 Jahre, immer wieder und immer wieder. Ich trage diesen Gedanken schon so lange mit mir rum und es gibt so viele geupdatete Versionen. In der ersten Version des Songs, am Ende sage ich ja, das ist nicht mehr mein Fußball, das ist nicht mehr meine WM. In der ersten Version des Songs war die Abschlussline noch, das ist nicht mehr mein Deutschland, das ist mir fremd, denn die AfD hat über 5%. Das heißt, ihr wisst ja, wie lange das, keine Ahnung, wie lange das her ist. Wahrscheinlich ist es schon 5 Jahre her. Dann irgendwann habe ich gesagt, die AfD hat über 10%. Dann habe ich immer wieder zum Beispiel diese Line angepasst. Dann dachte ich so, dann kam diese Katar-WM, die ich komplett geskippt habe, wo ich dann da irgendwie nochmal was anderes geschrieben habe. Ich hatte zwischendurch, ich habe die Line, wir waren jung, stockbesoffen, für Politik zu doof, ich trage das Trikot von Toni Kroos. Ich hatte noch nie in meinem Leben ein Trikot von Toni Kroos. Das ist einfach nur just a filler,
0: Fake
1: weil
0: News.
1: die Ursprungsline war Boateng-Trikot. Das wollte ich nach seinen ganzen Allegations und der ganzen Scheiße, die der Bastard abgezogen hat, natürlich aber auch nicht mehr. Ne? Also
2: Danke.
1: es gab zum Beispiel allein schon auf dieser Faktenebene immer so Dinge, die ich angepasst habe. Und dann aber auch inhaltlich, weil sich für mich immer sehr viel verändert hat und weil ich das Gefühl hatte, warum ich jetzt zum Beispiel vor 4 Jahren, weiß ich, oder sei es 5 Jahre gewesen, keine Ahnung, den Song noch nicht rausgebracht habe, weil ich noch nicht das so formuliert bekommen habe, wie ich das wollte. Ne? Also das war erstmal auf der Ebene eine Riesen-Challenge. Und dann natürlich kostet das auch unnormal Kapazitäten, das rauszubekommen, das rauszuhauen und mit diesem Backlash und auch dem Feedback und so dazu halt einfach umzugehen und das zu handeln. Und das musste ich jetzt irgendwie auch an einem Punkt machen, wo ich so kapazitätenmäßig einfach mental voll da war. Und das kann ich nicht mal zwischen Tür und Angel machen, weil das macht schon auch was mit einem, wenn du morgens aufwachst. Und ich hatte dann zum Beispiel noch so ein Interview mit unserer Tageszeitung aus auf Geismar. Das liest dann natürlich nochmal ein ganz anderes Klientel. Die posten das dann auf Facebook und ab geht die wilde Fahrt. Nee, ihr könnt euch ja vorstellen, was da passiert ist. Und wenn du dann halt 2 Wochen lang jeden Morgen aufwachst und die erste Nachricht, die du auf deinem Handy siehst, ist erhäng dich oder sowas. Ne, das macht schon was mit einem, das ist nicht so geil und da muss man schon irgendwie stabil, mental stabil sein, um das irgendwie aufzufangen und zu federn. Und gleichermaßen gab es aber auch unnormal viel positives Feedback und Leute, die das richtig krass gefühlt haben, so. Was einem dann natürlich auch irgendwie Kraft gibt. Also ja, jetzt habe ich echt lang geredet, lange, lange Rede, kurzer Sinn. Es ist sehr, sehr schwer, aber es lohnt sich und es macht mich unnormal stolz, mit so Songs wie diesem irgendwie so einen kleinen Impact für einige wenige Menschen irgendwie zu haben.
0: Aber würdest du sagen, es war ein
2: Natürlich.
0: Impact für eine kleine Gruppe an Menschen? Weil ich habe das Gefühl, der Song ist ja schon richtig impactful. Also ich habe das Gefühl, es wird gerade schon darüber geredet und ich finde wirklich auf eine positive Art. Also es ist einfach ein Song, der zum Nachdenken anregt und
1: Ja, es ist dann wahrscheinlich jetzt auch wieder so dieses, ja, ich rede das irgendwie runter und humble und klein. Ja, das stimmt. Es wird darüber geredet und es gab ganz viel irgendwie. Also ne, es gibt halt Feedback auch aus allen Richtungen, auch so liberalere Menschen und so weiter und so fort, ne? Und auch natürlich wesentlich längere Nachrichten und ich kann und will und muss natürlich jetzt auch nicht mit jedem und jeder in meinen DMs darüber diskutieren und so, aber ja, das stimmt schon. Ich habe das auch so wahrgenommen, dass das schon sehr, sehr viel in sehr viele Richtungen angestoßen hat.
2: Ja, nice. Okay. Ich blick gerade auf die Uhr.
0: ja, wir sind schon wieder eine Dreiviertelstunde,
1: Es
0: glaube ich,
1: tut mir
0: schon
1: so
0: drin.
1: leid,
0: Ey,
1: Leute. Ne? Ihr
0: easy,
1: habt mir
0: ist doch
1: erlaubt,
0: geil.
1: Gegenfragen zu stellen. Ihr hättet einfach sagen müssen,
0: Nee,
1: ist
0: ist doch
1: nicht.
0: geil. Dann ist jetzt natürlich die Frage, was uns nach Deutschlandfahne erwartet. Ich habe vorhin schon gesehen, wir kriegen, glaube ich, um 23:59 Uhr von dir heute zumindest so einen halb neuen Part.
1: Genau, ja, also der Part ist überhaupt nicht neu, aber der Beat ist neu und der Song klingt jetzt nochmal geiler. Makramee mit Hexa zusammen kommt nämlich heute raus. Wann kommt denn der Podcast überhaupt raus?
0: Ich glaube in 2 oder 3 Wochen.
1: Ja. Okay, weil dann wird noch ein weiterer neuer Song raus sein. Paris zusammen mit Oha kommt dann nämlich nächste Woche raus. Und ungefähr dann, so zu der Zeit, wo der Podcast rauskommt, kommt schon wieder der nächste neue Song. Also jetzt gibt es dreimal Musik auf die Ohren. Der nächste Song dann, ich weiß nicht, ob er draußen ist oder ob er dann jetzt rauskommt, je nachdem, wann der Podcast droppt, heißt Boombox zusammen mit Länge. Sind jetzt alles drei so ein bisschen lockere, Summer-melancholische, richtig Baba-Tracks. Ich liebe die alle drei, finde die richtig geil.
0: Mit Länge war
2: Sehr
0: auch
2: geil.
0: Talisman, oder?
1: Genau, ja,
0: Ja, weil wir haben
2: genau. Ja.
0: nämlich in der ersten Folge Annie zu Gast gehabt und die ist vom Label mit Länge zusammen.
1: Ich weiß gar nicht, auf welchem, was für ein Label ist denn der?
0: Da fragst du mich jetzt was.
1: Okay, ja, gut.
2: Gestern hatten wir den
1: Egal.
2: Namen noch.
0: Ja, wir hatten gestern den Namen noch, aber die sind zusammen auf einem Berliner Label.
1: Ja.
0: Ja.
1: Ja, Shoutout auf jeden Fall an Länge und an Annie. Genau, und Länge ist ja auch zum Beispiel dann endlich mal wieder einer gewesen, der aus Kassel kommt und der Kassel ein bisschen musikalisch geil represented, so in diesem Hip-Hop-Bereich. Naja, er macht ja sehr viel diese Chicago House Sound, aber ist ja schon auch ein Rapper. Und ich glaube, so vor 1, 2 Jahren oder so, haben wir uns dann mal connected und er war auch schon, habe ich so gesehen, der war auch schon länger in meinen DMs so am Chillen und hat mir immer mal so Demos rübergeschickt und so und dann habe ich das gehört und war so, boom, geil, let's go. Genau, dann haben wir Talisman gemacht und jetzt haben wir unseren zweiten gemeinsamen Song. Wird ein bisschen anders, ist so eher so ein UK Garage Song, aber der ist ganz, ganz toll geworden.
0: Geil,
2: Sehr
0: dann
2: nice.
0: freuen wir uns auf viel neue Pimpfmusik. Geil,
2: Gut.
0: wenn die nächsten Wochen so viel kommt.
2: Ja, ich bin gespannt. Gibt es noch irgendwelche letzten Worte, irgendwas, was du noch loswerden willst? Was müssen die Leute da draußen noch wissen? Außer natürlich, dass sie deine neuen Tracks hören sollen.
1: Nee, ehrlich gesagt nicht. Manchmal sitze ich so und denke so, eigentlich müsste ich mir mal so Schlussworte, man wird ja immer nach Schlussworten gefragt und dann denke ich immer so, ja, ich müsste mir eigentlich mal was überlegen, aber nö, keine Ahnung. Ich finde immer diese Werbungskram, jetzt hört mein Song, folgt mir, bla, finde ich Quatsch, aber ich finde auch, ich könnte jetzt auch irgendwas Inhaltliches, Politisches noch sagen oder was Liebes, aber ehrlich gesagt, nö, Digga. Also vielen Dank an euch, das hat sehr viel Spaß gemacht. Ist immer cool, mit Leuten zu schnacken, wo man das Gefühl hat, die sind daran interessiert und die haben sich vorbereitet und es ist nicht einfach, woher kommt dein Name und bla. Und ich appreciate sehr euren Effort. Das habe ich Mavchik auch schon jetzt vorgestern noch so gesagt. Manchmal geht mal mein Instagram-DMs unter und ihr habt dann einfach so eine E-Mail geschrieben und so. Und das fand ich richtig geil. Deswegen Shoutout ganz süß. Und ihr habt ja auch immer irgendwie so meinen Kram so geteilt und gepostet und gespreadet und sowas, ne? Und deswegen vielen, vielen Dank an euch. Das weiß ich sehr zu schätzen. Und ich finde das auch richtig geil, dass ihr da mit eurem Studioradio und so und jetzt mit Podcast und egal was, auch immer ihr da so alles so treibt. Das ist so dieser Nischen-Nerd-Scheiß so. Und man merkt das, dass ihr das aus dem richtigen Antrieb macht. Und deswegen Shoutouts an euch. Ganz, ganz toll. Vielen, vielen Dank.
0: Dann danke für
2: Hey,
0: die lieben
2: vielen
0: letzten
2: Dank.
0: Worte.
2: Gut, dann würde ich sagen, machen wir es zu für heute. Vielen Dank,
0: War
2: dass du
0: schon
2: da
0: wieder.
2: warst. Und
0: Wir freuen uns, deine neue Mucke zu hören.
2: genau.
1: Tschüss.
2: Tschüss.
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1: Herzlich willkommen bei den On Air Stories. In dieser On Air Story möchte ich euch die Sendung Oldie Treff von Peter Ziermann vorstellen. 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

Marty Stewart und der Mississippi Railroad Blues. Es geht wieder einmal um Züge, Transportmittel für Menschen und Waren, Transportmittel, die in den Vereinigten Staaten immer seltener werden. Grund genug zu erinnern an die große Zeit der Trains zwischen der Mitte des 19. und dem zweiten Teil des 20. Jahrhunderts. 1969 forderte Johnny Cash seine Hörer auf: Come along and ride this train. Come along.

Das war zunächst Nowhere Train, gesungen und gespielt unter anderem von John Carter und Laura Cash, Dennis Crouch und Norman Blake. Im Anschluss dann Ralph Stanley, der 2006 sein Album mit Songs der Carter Family aufnahm. Engine 143 sollte da nicht fehlen. Sister Rosetta Thorpe, geboren am 20.03.1915 in Arkansas, gestorben am 9.10.1973 in Philadelphia, gilt dank ihrer Gitarrenphrasierung und ihrem Gesangsstil als Pionierin des Rock'n'Roll. Thorpes Aufnahme des Songs This Train, in dem auch eine Menge Gospelmusik steckt, wurde 2015 in die Grammy Hall of Fame aufgenommen.

0: Reagan.
1: Zwei Live-Aufnahmen, in denen es um Züge geht. Reale, historische, metaphorische. Das ist heute unser Thema. Rosetta Thorpe sang diesen Cut von This Train 1966 in Frankreich. Der Glendale Train wurde 1972 in London von den New Riders of the Purple Sage aufgeführt, eine Art Nebenprodukt der Grateful Dead. Der Wabash Cannonball ist ein fiktiver Zug entlang dem realen Fluss Wabash in den Vereinigten Staaten. Der Song über die Kanonenkugel wurde vielfach interpretiert, vor allem während der großen Depression in den 1930er und 1940er Jahren. Später benannte eine Eisenbahngesellschaft ihren Schnellzug zwischen Detroit und St. Louis Wabash Cannonball. Ich habe für euch das Cover von Doc Watson aus dem Jahr 1963 ausgesucht.

0: Das war zunächst der Wabash Cannonball in einer Version von Doc Watson, danach noch ein Klassiker, Freight Train, von und mit Elizabeth Cotton, geboren 1895, gestorben 1987. Die Aufnahme ist aus dem Jahr 1964. Train-Songs sind das Thema heute. Ein letzter Klassiker, bevor wir wieder neuere Klänge auf die Schiene schicken, ist Rock Island Line. Ursprünglich ein Work-Song aus der Zeit des Eisenbahnbaus um 1900, fand das Lied seinen Weg in unterschiedliche Richtungen. Vom britischen Skiffle bis zum afroamerikanischen Folksänger Led Billy, der Rock Island Line in den 30er Jahren Jackie und Alan Lomax vortrug.
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0: Lead Belly, Rock Island Line, aufgenommen 1952. Die Ethiopians waren in den 50er und 60er Jahren eine der bekanntesten Reggae- und Ska-Bands in Jamaica. Mit Train to Scarville schafften sie es 1968 in die britische Hitparade.
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The Ethiopians, Train to Scarville. Danach sang Tom Mason aus Nashville, I Thought I Heard a Train. Tom Waits muss ich euch nicht vorstellen. Der Train-Song in seinem Werk stammt aus dem Album Rain Dogs aus dem Jahr 1985. Downtown Train beschreibt indes im Gegensatz zu den anderen Liedern dieser Show keine Zugfahrt durchs Land, sondern eine U-Bahnfahrt in New York City.

Das war Carol in Wonderland mit Two Trains. Davor habt ihr Tom Waits gehört, sein Song Downtown Train. Es ging um Züge in dieser Sendung in den USA heute. Eher etwas für Nostalgiker, aber wer weiß, vielleicht gibt es ja noch einmal eine Renaissance. Beenden will ich die Show mit dem Ghost Train 4010, den Marty Stewart mit seinen wunderbaren Fabulous Superlatives spielt, sowie mit dem 2025 mit noch nicht 60 Jahren viel zu früh verstorbenen Todd Snyder, der das Motto dieser Ausgabe wiederholt: Play a Train Song. Ich hoffe, es hat euch Spaß gemacht. Mein Name ist Michael Groth. Tschüss, bis zum nächsten Mal.

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1: Heute geht es um das Campusradio CouchFM. Das ist ein Projekt in Zusammenarbeit der drei Berliner Hochschulen, der Humboldt-Universität, der Freien Universität und der Technischen Universität Berlin. Und ich möchte euch nun das Campusradio genauer vorstellen und habe hierzu Laura und Emily von CouchFM eingeladen. Herzlich willkommen.
2: Hi.
3: Hi.
1: Seit wann gibt es denn das Format Campusradio CouchFM?
2: Also 2011 kam die Idee auf. Und 2012 lief dann die erste Sendung schon. Also es ist jetzt schon ganz schön lange her.
1: Und ihr sendet ja jeden Tag und habt verschiedene Formate. Wie ist die Sendung denn aufgebaut?
2: Genau, also wir haben jeden Tag in der Woche ein unterschiedliches Format. Zweimal die Woche läuft unser Live-Magazin. Das heißt, da stehen wir live im Studio und reden über alles Mögliche. Und dann läuft auch Musik zwischendurch, wie man es aus dem Radio halt so kennt. Und montags ist bei uns immer Platz für eine Gästesendung. Mhm. Also da können zum Beispiel andere Unis ihre Projekte vorstellen, wenn sie selbst einen Podcast produzieren und so weiter. Dann haben wir am Mittwoch unsere Musiksendung, das Klangkompott. Das wird von der Musikredaktion gemacht und es kann auch alles Mögliche sein. Interviews, einfach eine Band vorstellen, ein Genre vorstellen, alles Mögliche. Genau, donnerstags läuft unser Gästezimmer. Das ist ein Interviewformat mit Personen zum Beispiel aus Politik oder der Kultur, Berliner Figuren, alles Mögliche. Ja, samstags ist bei uns Tanzstunde. Da können DJs aus Berlin ihre Sets spielen und sich so ein bisschen vorstellen. Und am Sonntag läuft unsere Wiedergabeliste mit den besten Songs aus der Woche.
1: Wie kommt ihr denn zu den Themen, die ihr in der Sendung besprecht?
3: Also ich finde, das ist auch mal ein sehr spannender Prozess, weil es einfach wirklich das ist, was die Couchies so im Alltag beschäftigt. Und das fand ich am Anfang auch so ganz ungewohnt, dass wirklich der Themenvorschlag einfach so reingeworfen werden kann. Und meistens wird er auch total cool aufgenommen und dann wird gebrainstormt, dann können andere relaten oder eben nicht. Und das ist immer ein total spannender Prozess. Also das meiste findet so in der Wortredaktion dann statt oder halt davor in den allgemeinen Sitzungen.
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herzlich willkommen. Hier ist die 1370. Ausgabe vom Oli-Treff. Und in den nächsten 58 Minuten, ja, spielen wir Helden. Helden von gestern.

0: Tja, die ersten warmen Träume für die meisten Mädels meiner Generation 1976. Das waren die Bay City Rollers, BCR. Und der Titel Yesterday's Hero, eine Auskopplung auf der LP Dedication. Auftakt der heutigen Ausgabe vom Oli-Treff. Das ist die 1370. Ausgabe in der Live-Sendung am Dienstag, dem 11. August. Wiederholung Sonntagabend, 16. August, 22 bis 23 Uhr. Ja, und danach gibt es dann am Sonntag bestimmt wieder die On-Air-Stories, wo Sie mich dann schon wieder hören. So, nach den Bay City Rollers hier eine deutsche Originalaufnahme aus dem Jahre 1973. Nina und Mike und das Ganze natürlich eine Produktion von Jack White. Und ja, deutsche Originalaufnahme, denn da nahmen sie sich einen Hit von Steve Roland and the Family, Doc Sweet America. Und hier die, wie ich finde, sehr gelungene deutsche Version.
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So, bitteschön, mit Lea Rille, der Fur Douglas Quintet, Chief About a Mover. Und ja, wir sind ja auch im Livestream von Rockradio zu sehen. Und da wurde mir gerade gesagt, ist alles nur schemenhaft zu erkennen. Ich habe jetzt mal hier unsere Spotlights angemacht und hoffe, dass es jetzt alles ein bisschen besser aussieht. Und ja, nachher bei YouTube wird das Ganze gespeichert oder kann man sich das auch angucken. Na bitte, was will man mehr? Chief About a Mover, der Fur Douglas Quintet. Übrigens eine der liebsten Platten meines leider verstorbenen Freundes Lord Knut. Ja, jetzt gehen wir zu einem Hit von Eric Burdon und den Animals, und zwar der Titel Good Times. Und tatsächlich gibt es davon eine deutsche Version von Rex Gildo. Und die ist auf einer B-Seite gelandet, verstehe ich nicht, denn die A-Seite heißt, wer dich kennt, der muss dich lieben. Und die B-Seite, naja, also dafür, dass Rex Gildo Eric Burdon gecovert hat, ist relativ gut gelungen. Ich hoffe, die Platte läuft. Die hat nämlich schon eine ganz kleine Sonneneinstrahlung bekommen und eine leichte Welle. Aber ja, wenn sie nicht läuft, wäre das reiner Zufall. Hier ist Rex Gildo.

was soll ich uns nun bestellen? Das ist ein irrsinniger das ist irrsinnig komisch. Hier gibt es einen Cocktail, der heißt Zufall. Herr Ober, bitte zwei Zufälle.

Charlie Fnur, Reinhard Fufall und ich finde eine gute Version von Rex Gildo, Eric Burden und die Animals vom Originalen, Good Times und hier Rex Gildo und Fufall. Kommen wir zu einem Top-Hit auf den USA und die Amis, die waren ja schon immer ein bisschen verrückt. Die fanden nämlich die deutsche Rosamunde unheimlich schön. Das ist ja eigentlich normalerweise ein Volkslied, kann man sagen. Die Rosamunde wurde mal wieder neu aufgenommen. Hier bei uns in Deutschland im Jahr 75 kam Christian, wie heißt er denn jetzt? Danny Christian um die Ecke mit einer neuen deutschen Version von der Rosamunde. Und hier, ja, ein Top-Hit auf den USA, auf dem Jahre 1975, Bobby Vinton. Und Bobby Vinton, der war ja damals auch schon ein Evergreen. Und er brachte im Jahre 75 die Beer Barrel Polka.

Tja, auf Würfel stehen die Army Bobby Vinton. Top-Hit auf den USA. Steht hier drauf: Beer Barrel Polka. Bobby Vinton 1905 und Wiebtwich. So, die nächsten Wunscherfüllungen. Da kamen doch von einem Stammhörer 3 Wünsche. Schaffe allerdings heute nur 2, weil leider 58 Minuten Sendezeit. Da muss man echt unheimlich viel reindrücken. Aber 2 Wünsche auf jeden Fall. Und zwar, ja, nächste Woche gibt es ja wieder den Amiga Newsletter, den ich dann auch wieder fahren darf für Jörg Stempel. Aber jetzt kommt schon 2 Amiga-Platten. Zunächst auf dem Jahre 1972 Britt Kersten. Mit dem Titel Einmal fang ich dich ein. Und danach, und beide Titel kommen allerdings nicht von Schallplatte, muss ich dazu sagen, Judith Sitsch, ja, schwer aufzusprechen für eine westdeutsche Zunge, auf dem Jahre 82, Deine Stadt ist mir fremd. Also, hintereinander hören wir Britt Kersten, Made in DDR, und danach Judith.

Judith Witsch, ja, auf dem Jahre 1982, deine Stadt ist mir fremd und davor hatten wir Britt Kerften. So, jetzt kommt eine Nummer, geschrieben von Dieter Dorf und Cliff Andrews. Und zwar ein Herr, ja, den man ja auf den deutschen Hitparaden eigentlich nicht kennt, Jay Bastoff. Der hatte mal Anfang der 70er einen großen Hit Loop de Love. Und dann hat er immer wieder Platten herausgebracht, teilweise in deutscher Sprache. Sehr erfolgreich ist er nicht mehr geworden, Jay Bastoff. Und hier eine Nummer, und ich glaube, die haben am Olli-Treff noch nie gespielt, Holy Goly Girl.

Jay Bafdorf, das müsste um 1973 gewesen sein, habe ich jetzt gar nicht nachgeguckt. Holy Goly Girl, wie gesagt, Cliff Andrews hat den Titel mitgeschrieben und mitkomponiert. So, ja, das geht ja gar nicht. Das ist ein Thema, was ich viele Monate nicht mehr hatte, aber was wirklich schmerzlich vermisst wurde von verschiedenen Hörern. Und bitteschön, ja, ich gehe auf jeden Wunsch ein. Das geht ja gar nicht. Und bei der nächsten Nummer, da kann ich das doppelt und dreifach sagen. Anfang 1977 kam ein gewisser Alf. Ja, aber der stand nicht irgendwie auf Katzen, sondern der hieß Alf Gardner. Und nahm einen Titel auf, Wenn du von mir gehst. Klingt ja an sich schon schrecklich. Wenn ich jetzt aber weiterlese, dann steht hier, deutsche Originalversion des amerikanischen Superhits If You Leave Me Now von Chicago. Bitteschön, Alf Gardner, Wenn du von mir gehst.

Das geht ja gar nicht. Ja bitte, wir messen ja hier auch mal die Abschaltquote bei Alex Berlin beim Olli-Treff, die 1370. Aufgabe. Und das war Alf Gardner und der Titel ja auf Jupiter Records, also bei Ralf Wiegel erschienen, Wenn du von mir gehst, If you leave me now. Jetzt kommt etwas, finde ich, ein bisschen hübscher, und zwar eine LP. Ja, LP lege ich hier selten auf. Ich habe hier eine vom Oktober 1966 und die hat noch so ein richtig dickes Pappcover hier von Philips. Und die LP heißt Wiki, Songs und Folklore. Und dafür auf Seite 1, Titel 1, nee, stimmt gar nicht, auf Seite 2, Titel 1, ein Titel auf Luce non vivo, heißt im Original, sagt ihn vielleicht nichts, aber ja, ein Welthit, finde ich, von Dusty Springfield, You Don't Have to Say You Love Me. Und da gibt es auf dieser LP, leider mit einem kleinen Kratzer am Anfang, eine Version von Vicky Leandros, 1966, und ich denke, die ist es wert, mal gespielt zu werden. Von der originalen Langspielplatte aus dem Jahre 66, Vicky, You Don't Have to Say.

Vicky Leandrov, ja, 15 oder 16 war sie damals und auch da schon eine großartige Stimme, eine großartige Interpretation von You Don't Have to Say You Love Me. Ja, fehlt auf der Platte, You Love Me, steht auf dem Cover nicht drauf, aber naja, Vicky Leandrov, 1966. Und davor der Titel, wenn du von mir gehst, wurde mir gerade aus Bayern mitgeteilt. Ja, viele Grüße an Handys in Bayern. Manche hören uns ja, da über Handy. Na gut, bei den Titeln. Der Titel, wenn du von mir gehst, dass es davon noch eine deutsche Version gibt, nämlich von Max Greger Junior. Also, wenn Sie mal endgültig mich entnerven wollen, dann wünschen Sie sich die Nummer. Was habe ich jetzt? Ah ja, kommt man nicht von Platte. Aber ein Titel, den finde ich so schön, den habe ich auf irgendeinem alten Tonband entdeckt und dann tatsächlich bei YouTube gefunden, muss ich gestehen, auch das mache ich manchmal, weil man irgendeine Nummer überhaupt nicht findet. Und zwar Tonia. Und Tonia hatte im Sommer 1968 einen Zungenbrecher und dieser hieß Texas, Cowboy, Pferde, Sattel, Verkäuferin, hier ist Tonia.

0: Fred Wolf will reden.
1: War doch nett, oder? Tonja, 1968, Texas Cowboy, Pferde, Sattel, Verkäuferin. Und das alle hintereinander, jeweils mit einem Querstrich geschrieben, also sieht luftig aus. So, wir gehen ins Jahr 1980, die Gruppe Champagne, die hatte ja im Jahre 77 zwei riesengroße Hits, Champagne auf Holland, auf dem Land der Tulpen. Tja, und im Jahre 80 kam nochmal eine Platte rauf und dann, ja, sind wir auch mit ihren Tulpen wieder verschwunden. Champagne und der Titel heißt Shoo Shoo Sugar.

0: 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Das war die Gruppe Champagne aus dem Jahre 1980. Ja, Prost, würde ich mal sagen. Apropos Prost, ja, wenn mal einer von uns im Lotto gewinnen würde, also ich habe niemanden kennengelernt, der mal mehr als 3,50 Groschen gewonnen hat, da würde ich auch Prost sagen. Und da komme ich zum nächsten Titel. Und zwar gab es, ich glaube, im Jahr 75, ja, einen Interpreten, der hieß Martin Innsbrucker. Also ich bin am Innsbrucker Platz aufgewachsen, getroffen habe ich ihn nie. Und der brachte eine einzige Scheibe herauf, die man auch nicht bekommt. Darum habe ich auch die auf dem Internet rausgefischt. Und die A-Seite hieß Marie-Helene. Aber die B-Seite, die war interessant und die ist tatsächlich auch 1975 einmal bei Lord Knut in der Sendung Evergreens Are Go-Go gelaufen, sozusagen als Nevergreen. Und den bringen wir jetzt und ja, der völlig unbekannt Martin Innsbrucker. Und der Titel heißt Ich träume, dass ich Lottokönig bin.
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Martin in Furka auf dem Jahre 1975. Ich träume, dass ich Lottokönig wäre. Wie gesagt, eine B-Seite. So, einen schaffen wir auf jeden Fall noch. Jetzt kommt noch ein bisschen Philly Found, The Philadelphia Found, die OJs auf dem Jahre 1974. Und der Titel heißt For the Love of Money.

Die OJF, eine Aufkopplung auf der LP Ship Ahoy, war das der Titel For the Love of Money auf dem Jahre 74. Tja, und damit haben wir schon wieder geschafft. Das war Alex Berlin, brachte die 1370. Aufgabe vom Rolli-Treff. Ich werde jetzt mal Richtung Ostsee düsen, muss mal die Beine in Waffe halten. Vorher darf ich mich verabschieden und zwar mit Dave Daffodil and his Honey Facts auf dem Jahre 76. Thanks for listening. Und genau das sage ich auch. Vielen Dank fürs Zuhören. Das war der Rolli-Treff. Am Mikrofon Peter Zwiermann. Nächste Woche, nächsten Dienstag, neues Spiel, neues Glück. Peter Zwiermann sagt Tschüss, bye bye und tschö.

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1: Ich bin heute mit Bettina und Lida im Studio, die die Sendung Monday Movie Talk machen.
2: Hallo.
3: Hallo, Benni.
1: Die Schlagwörter zu eurer Sendung sind Aktuelles zum Film, Theater, Tanz und Literatur, grob zusammengefasst. Wie würdet ihr die Sendung in euren eigenen Worten beschreiben?
2: 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Und wir bringen natürlich auch so ein paar O-Töne vom roten Teppich. Und wir haben ausgewählte Studiogäste. Wir besprechen eben aktuelle Theaterproduktionen und Tanzinszenierungen aus Berlin und Co. Das heißt, wir wandern auch mal in andere Städte und gucken, was in anderen Städten so los ist, dass man von Berlin aus dahin fahren kann. Aber primär sind wir queer-feministisch.
3: In die linke Ecke. Immer klassenkritisch, nicht nur film- und theaterkritisch.
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0: 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Schön, dass ihr da seid.
1: Ja, danke. 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
2: Danke, thanks a lot.
0: Lass uns über den Namen sprechen. 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Was heißt es?
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2: 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Trambita mit Beat.
0: Was sind die Themen, mit denen ihr euch beschäftigt?
1: Alles, was für die Ukrainer in Deutschland interessant ist. Ja, es ist die soziale Fragen, die Nachrichten, die Fragen der Kommunikation, die Fragen, die helfen auch die Gemeinde zusammen sammeln. Alles, was wichtig in der Ukraine ist, auch teilen wir mit. Und was für die Ukrainer in Deutschland wichtig ist, auch.
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0: Also ich verstehe das alles gar nicht. Ich kenne keinen Johann Papenbrock. Ich habe noch nie von ihm gehört. Niemand in meiner Familie. Ja, und jetzt sollen wir sein Haus geerbt haben?
1: Nun ja, es ist für alle überraschend. Das Haus steht seit langem leer und damals wurden noch keine Grundbucheinträge gemacht. Die Stadt stellte den Antrag, es abzureißen und das Grundstück dem Friedhof Dornberg anzugliedern. Und da wurde natürlich noch einmal nachgeforscht.
0: Verstehe ich nicht. Wie sind Sie dann auf Johann Papenbrock gekommen?
1: Er hat das Haus erbaut. Das ging aus einer Inschrift hervor, die wir unter dem Putz gefunden haben. Hier, ich habe die Fotos in Ihrer Akte. Es fanden sich keinerlei Hinweise, dass das Haus jemals verkauft wurde oder jemand anders mal darin gewohnt hat.
2: Dann stand das ja für Jahrzehnte leer.
1: Oh, länger. Und wenn Sie sich das Haus anschauen, es sieht auch so aus. Völlig verfallen. Unbewohnbar. Kein Wunder, dass es abgerissen werden sollte. Aber das Grundstück dürfte einiges wert sein. Warum fahren Sie nicht einfach mal vorbei? Den Papierkram, den können wir auch später erledigen.
0: Und ich dachte immer, Anwälte sind ganz versessen auf Papierkram und Akten.
2: Komm, Anne, wir fahren hin. Jetzt fang doch endlich mal an, dich zu freuen. Eine Erbschaft von einem verschollenen Verwandten. Das ist doch total aufregend.
0: Ja, hast schon recht. Ich kann es einfach immer nur noch gar nicht glauben.
2: Ach, das wird bestimmt real für dich, wenn wir erst mal da sind. Haben Sie die Schlüssel?
1: Es gibt keine Schlüssel. Aber wie schon gesagt, das Gebäude ist ohnehin komplett verfallen. Sie kommen auch so hinein.
0: Gut, dann lass uns aber vorher noch zu Hause vorbeifahren. Claudia und Christian müssen einfach mitkommen.
3: Das Haus lag sehr abgelegen und war nur durch ein kleines Waldstück vom Dornberger Friedhof getrennt. Es gab keine Zufahrt, sodass die Freunde auf dem Friedhof parkten und den letzten Rest des Weges zu Fuß zurücklegen mussten.
4: Unglaublich, wie zugewuchert hier alles ist. Man sieht ja kaum, dass da ein Haus steht.
2: Da ist ja auch kein Haus. Sogar Bruchbude wäre noch schmeichelhaft.
0: Der Reichenbach hat doch gesagt, dass es komplett verfallen ist.
5: Da über dem Eingang ist die Inschrift, von der ihr erzählt habt. Erbaut 1755 Anno Domini, Johann Papenbrock.
4: Meint ihr, man kann da noch reingehen?
0: Ja, jetzt sind wir aber schon mal da und jetzt will ich auch wissen, was drin ist. Kommt ihr mit? Ich habe sogar eine Taschenlampe dabei.
2: Meine Anne, wie immer für alle Fälle gerüstet. Na klar, kommen wir mit.

0: Wie trostlos. Gar keine Möbel mehr. Nur kahle Wände und bergeweise Müll.
1: Hier haben bestimmt etliche Landstreicher übernachtet.
2: Und etliche Flaschen Doppelkorn geäxt.
3: Kommt, wir kämpfen uns mal in die hinteren Räume vor.
0: Oh. Hier sieht das auch nicht anders aus. Wie schade. Ich hätte so gern mehr über diesen Johann Papenbruck erfahren. Ist doch komisch, dass ihn niemand aus meiner Familie kennt, oder?
3: Das finde ich nicht. Überleg doch mal. Er muss schon seit über 200 Jahren tot sein. Da weiß doch niemand mehr, wer seine Vorfahren waren. Ich kenne gerade mal noch meine Großeltern.
0: Ja, stimmt auch wieder. Ich dachte ja nur, weil er doch hier gewohnt hat. Warum ist das Haus nicht an die Angehörigen vererbt worden? Das wäre doch natürlich gewesen. Man lässt so ein Haus doch nicht leer stehen und verkommen, wenn die Familie in derselben Stadt wohnt. Irgendein Papenbrock hätte es doch damals erben müssen. Ja, und der hätte es dann doch weiter vererbt.
2: Also muss irgendwas passiert sein.
0: Genau. Und da hatte ich gehofft, hier was zu finden.
3: Ja, aber überleg doch mal, wie viele Leute hier in den letzten Jahrzehnten alles durchwühlt haben müssen. Hier ist kein Stein auf dem anderen geblieben. Darum sind die Möbel auch weg und alle anderen Sachen.
0: Was ist mit dem Keller? Vielleicht ist da noch was.
1: Wir müssten erst mal den Eingang finden.
3: Vielleicht gibt's hier eine Bodenluke. Komm, wir schauen.
0: Etwas sein. Kommt, helft mir doch mal, den ganzen Kram hier wegzuräumen.
1: Oh, was ist das denn? Reste von einer gammligen Matratze?
2: Anne, du hättest Handschuhe mitbringen sollen.
3: Ach, jetzt stellt euch nicht so an, wir haben es doch gleich.
0: Da ist tatsächlich eine Bodenluke.
3: Na, da mal nichts wie rein in die gute Stube.
0: Ich wusste doch, dass die Taschenlampe noch zum Einsatz kommt.
1: Sei vorsichtig. Die Stufen sehen ganz schön morsch aus.
2: Wir sollten auf jeden Fall nacheinander gehen. Am besten du zuerst, Claudia. Du bist die Leichteste.
1: Auf gar keinen Fall. Da unten gibt's bestimmt Ratten oder ähnliches Getier.
0: Ich gehe schon. Ich bin zumindest leichter als die Jungs.
3: Aber ganz langsam.
0: Die Stufen halten.
1: Was siehst du?
0: Hier unten waren weniger Leute. Hier liegt so gut wie gar kein Müll mehr rum. Alles ziemlich leer. Nackte Wände. Tja, und hier wurde natürlich auch alles mitgenommen, was nicht nied- und nagelfest ist. Wartet mal. Da hinten, da stehen einige Regale. Jetzt kommt doch auch mal runter. Bis jetzt habe ich auch noch keine Ratten gesehen.
3: Alles klar, wir kommen.
1: Ganz schön dunkel hier. Wir hätten mehrere Taschenlampen mitnehmen sollen.
3: Ach was. Los, Anne, leuchte doch mal darüber zu den Regalen. Sonst gibt's ja hier nicht viel zu sehen.
2: Das sind keine einzelnen Regale. Das ist eine komplette Regalwand. Und genau in die Mauernische eingepasst. Das muss jemand gemacht haben, der sich damit auskennt. War Johann Papenbrock vielleicht Tischler?
0: Keine Ahnung. Ja, deshalb sind wir ja hier, um mehr über ihn herauszufinden.
1: Die Regale sind aber leer.
0: Ich leuchte mal die Fächer aus.
3: Schaut mal da oben, ist da nicht was?
2: Stimmt, ganz hinten. Das hat wohl bisher jeder übersehen. Man kommt auch so nicht dran. Hilf mir doch mal, Daniel.
1: Vorsichtig, das Holz ist bestimmt morsch. Oh, ich hab's doch gesagt.
3: Oh. Anne, alles okay?
2: Sorry, das Regal hat auf einmal nachgegeben und da habe ich das Gleichgewicht verloren.
0: Oh, hab's gemerkt. Oh Mann, ich bin voll gegen die Holzverkleidung geknallt. Oh, meine Schulter tut vielleicht weh.
1: Sollen wir besser gehen? Vielleicht muss das gekühlt werden. Oder du solltest zum Arzt.
0: Bewegen kann ich ja noch alles. So, jetzt will ich aber wissen, was auf dem Regal war, wenn wir es in diesen Trümmern überhaupt wiederfinden. Mensch, Christian, Das ganze Regal ist Schrott. Jetzt heb doch mal die Taschenlampe auf. Gott sei Dank ist sie nicht kaputt gegangen.
1: Ja, dafür aber so halb hier zwischen die zersplitterten Paneele gerutscht. Warte mal, ich glaube, ich kann sie rausziehen. Hä? Da ist eine Schachtel oder Schatulle. Los, mach doch mal auf.
2: Leer. Bestimmt auch schon längst geplündert.
3: Halt, wartet mal. Leuchtet doch mal darüber, wo Claudia die Taschenlampe rausgezogen hat. Ja, da.
2: Da ist das Holz kaputt. Anne ist voll reingeknallt.
3: Ja, aber ist das noch ein Teil vom Regal? Jetzt leuchte doch mal.
0: Daniel hat recht. Das ist kein Teil vom Regal mehr, sondern eine Wandverkleidung.
1: Und ist da was dahinter?
2: Kann man so nicht sagen. Wir müssten das Loch größer machen.
3: Aber womit?
1: Oben lagen doch Steine. Da, wo die Außenmauer schon etwas eingefallen war. Ich geh mal und hol ein paar.
0: Schaffst du es ohne Taschenlampe die Treppe rauf?
1: Klar, ich bin vorsichtig.
3: Schau dir mal die Maße an. Das ist die Rückwand vom Regal. Aber bis zur Mauer ist noch etwas Platz.
2: Also ein Zwischenraum, versteckt hinter dem Holzpaneel.
0: Jetzt komm mal runter. Das ist hier kein Fünf-Freunde-Buch, wo wir gleich ein altes Pergament in einem Tabakbeutel finden.
2: Du wirst schon sehen.
1: Boah, hier sind zwei Ziegelsteine.
3: Danke. Damit müsste es klappen. Geht mal besser etwas zurück. Und du leuchtest mir, Christian, ja?
2: Da ist tatsächlich ein Hohlraum.
3: Ha, doch wie bei den fünf Freunden. Fehlt nur noch das geheimnisvolle Pergament. Oder wenigstens eine Schatztruhe. Los, Anne, deine Erbschaft. Du hast das Vorrecht. Greif zu.
0: Gib mir mal die Taschenlampe, Christian. Da sind auch Regalbretter. Boah, ganz schön staubig. Ein Medaillon. Mit einem Porträt drin. Es zeigt einen jungen Mann.
1: Damals gab es halt noch keine Fotos.
3: Ob das Johann Papenbrock ist?
0: Warte mal, hier ist eine Gravur. Könnt ihr das lesen?
1: Zeig mal. Für meine Grete in Liebe. Und ich glaube, das heißt Johann.
0: Wow, wie cool. Dann haben wir wenigstens ein Bild von Johann Papenbrock.
1: Er muss das Porträt seiner Liebsten geschenkt haben.
2: Aber warum liegt es dann hier? Versteckt in einem Geheimfach.
1: Vielleicht ist Grete gestorben und Johann hat in seinem Kummer das Medaillon hier versteckt.
3: Na, du hast wohl eine Vorliebe für tragische Liebesgeschichten. Kam wieder Rosamunde Pilcher im Fernsehen?
1: Seid mal still, ich glaube, ich habe was gehört.
3: Was denn?
1: Psst.
3: Oh, das? Du hattest recht, das sind bestimmt Ratten.
1: Besser.
0: Ja, los. Jetzt lasst mich doch einfach weiter gucken. Also hier ist nichts mehr. Aber vielleicht da noch. Ja, da ist noch was. Ich hab's gleich. Also hier ist nichts mehr. Ein Buch.
1: Hey, das ist bestimmt ein Tagebuch. Dann kriegen wir ja doch noch heraus, was mit Johann und Grete war.
3: Na, dann können wir ja nach Hause gehen. Die Ladies haben neuen Lesestoff.

0: Sie fuhren nach Hause. Alle waren neugierig, was in dem Tagebuch stand. Da sie jedoch nicht alle das Tagebuch gleichzeitig entziffern konnten, kümmerten sich Daniel und Christian erst einmal um etwas anderes. Die Freunde hatten vor kurzem ein Geschäft für Deko- und Geschenkartikel mit dem Namen Wohlstandsmüll eröffnet. Und es gab immer viel zu tun. Anne und Claudia versuchten in der Zeit, die verschnörkelte altdeutsche Handschrift zu entziffern.
1: Und? Habt ihr schon was rausbekommen?
2: Ja, etwas ganz schön Heftiges. Das Tagebuch ist tragischer als jeder Liebesschmöker.
3: Oh, also hatten Johann und Grete eine tragische, unerfüllte Liebe?
2: Nein, sie haben sogar geheiratet und hatten einen Sohn. Aber dann brach der siebenjährige Krieg aus und Johann musste in den Krieg ziehen.
1: Also nicht Rosamunde Pilcher, sondern eher Fackeln im Sturm.
2: Mann, jetzt mach doch nicht immer Witze darüber.
4: Es ist wirklich nicht zum Lachen. Es geht um die Schlacht an der Blutwiese 1759.
1: Blutwiese? Das klingt ja reißerisch.
4: Sie wurde nach der Schlacht so benannt.
3: Ist das hier nicht in der Nähe gewesen? In Gofeld?
4: Genau. Die Preußen sollten den Franzosen den Rückweg abschneiden. Und Johann war derjenige, der einen Brief mit diesem Befehl vom Erbprinz Karl Wilhelm Ferdinand von Braunschweig an einen Generalleutnant von Kielmannsegge überbringen sollte.
2: Aber in dem Brief, den er überbrachte, stand, dass Kielmannsegge warten sollte. Der Rückweg wurde also nicht abgeschnitten.
1: Also muss jemand die Briefe vertauscht haben. Ein Verräter.
4: Genau. Johann wurde des Verrats beschuldigt.
3: Aber wer war es denn?
2: Nein, im Tagebuch steht, er sei überfallen worden. Und als die Diebe ihm seine Wertsachen entwendet haben, müssen die Briefe vertauscht worden sein.
3: Aber ihm hat niemand geglaubt.
4: Richtig. Und das ist der Grund, warum er verstoßen wurde. Und mit der Zeit müssen ihn einfach alle vergessen haben.
2: Stellt euch mal vor, seine eigene Familie, seine Frau hat ihn mit seinem Sohn verlassen.
1: Krass.
4: Ich würde gerne ins Stadtarchiv fahren. Vielleicht finden wir dort noch mehr heraus. Kommt ihr mit?
2: Klar doch.
0: Anne, Daniel, Christian und Claudia beschlossen, ins Stadtarchiv zu fahren. Es war ein trüber, verregneter Nachmittag. Und obwohl es noch früh war, wirkte alles dunkel und verhangen. Daniel schaltete die Scheinwerfer an. Der nasse Asphalt reflektierte das Licht und Daniel kniff die Augen zusammen. Doch was war da im Rückspiegel? Ein weiteres Auto?
1: Sagt mal, fällt euch der graue Audi auf? Der fährt doch die ganze Zeit hinter uns her.
2: Ich hab mich auch schon gewundert. Er hatte bei uns vor dem Laden geparkt.
3: Aber da parkt doch keiner. Es sei denn, er will zu uns.
2: Genau.
1: Und der fährt auch so komisch. Ist der betrunken? Was machen wir?
4: Fahr doch erstmal weiter. Mal sehen, was er dann macht. Kann jemand von euch erkennen, wer hinter dem Steuer sitzt?
2: Nee, nur, dass es eine Person ist.
3: Er ist auch abgebogen.
1: Wir sind ja gleich da. Ich fahr mal langsamer.
4: Verdammt, ich habe nicht mal das Nummernschild lesen können. Ihr vielleicht?
3: Nein, leider nicht.
2: Und ich sag's euch, dieser graue Audi ist hinter uns hergefahren. Er wollte sehen, wo wir hingehen.
1: Du meinst wohl hinfahren?
2: Ach, du weißt genau, was ich meine. Mensch, überleg doch mal. Erst hören wir sonderbare Geräusche im Keller von Johann Papenbrocks Haus und jetzt fährt uns jemand nach. Das ist doch kein Zufall.
3: Vielleicht ja doch. Noch ist das alles Spekulation.
4: Ja, ganz genau. Jetzt quatscht nicht so viel und helft mir. Wir sind schließlich hier im Archiv, um mehr über Johann Papenbrock herauszufinden. Wir müssen da lang.
1: Genau, Anne. Gut, dass du dich hier auskennst. Wie gehen wir vor? Du bist für sowas die Expertin.
4: Das Problem ist, dass wir kein Geburtsdatum von Johann Papenbrock haben. Wir kennen nur aus dem Tagebuch die Namen der Eltern, Elisabeth und Friedrich, und den Namen eines älteren Bruders, Konrad. Konrad war nur ein Jahr älter. Wenn wir seinen Geburtstag herausfinden, hilft das aber auch schon total. Das Haus wurde 1755 erbaut. Er muss also mindestens 20 Jahre jünger sein. Wir müssen also alle Bücher mit Verzeichnissen von Geburten durchgehen. Von Eheschließungen auch. Wir wissen schließlich, dass er und Clara verheiratet waren und einen Sohn hatten.
2: Alle Bücher durchgucken? Das kann ja ewig dauern.
4: Tja, leider kann man nicht wie heute einfach einen Suchbegriff eingeben. Ja, darum wollte ich ja auch, dass ihr alle mitkommt. 4 Leute sind schneller als nur eine Person.
1: Na, dann machen wir uns besser an die Arbeit.

0: Was steht denn da? Das heißt doch Papenbrock.
1: Super, du hast Konrad gefunden. 23.04.1732. Perfekt. Dann können für die Geburt von Johann eigentlich nur die zwei Bände dort in Frage kommen. Wenn er doch nur ein Jahr jünger war.
2: Also hier ist es nicht.
3: Also hier auch nicht.
1: Das kann doch nicht sein. Er muss doch drin stehen. Zeig noch mal her. Ich glaube es nicht. Ist er wohl in einer anderen Stadt geboren worden?
0: Ich habe noch eine andere Idee. Blätter doch mal zurück. Langsam.
1: Was ist denn?
2: Ah, ich weiß, was du vermutest. Wir haben uns doch neulich im Studio mit Bleichtechniken beschäftigt. Meinst du, es hat jemand den Eintrag entfernt?
0: Könnte doch sein. Aber komplett ausradieren, schwarze Tinte, das ging damals nicht. Nur bleichen. Und dann sollte man eigentlich Spuren erkennen können.
2: Du meinst, jemand hat den Eintrag entfernt?
0: Könnte doch sein.
1: Und wenn es nachträglich geschehen ist, müsste doch eine Lücke da sein. Da war aber keine Lücke auf den Seiten.
0: Hier, was ist da unten?
2: Du hast recht. Da sieht es so gräulich aus. Und weil es der letzte Eintrag auf der Seite war, fällt es nicht auf.
3: Wie heftig. Meint ihr, die Familie war so enttäuscht von ihm, dass sie seine Identität gelöscht haben?
0: Erscheint mir aus heutiger Sicht auch etwas drastisch. Aber es wäre eine Erklärung.
3: Und wir können das auch ganz leicht überprüfen. Wenn es so sein sollte, müsste dann auch nicht der Eintrag über die Eheschließung gelöscht sein?
1: Glänzende Idee. Er muss Anfang 20 gewesen sein, als er Grete geheiratet hat. Wahrscheinlich kurz vor der Erbauung des Hauses. Also, die Jahrgänge da drüben.
3: Hier, ich hab's gefunden. Hey, unglaublich. Sie haben Gretes Namen stehen gelassen und seinen einfach entfernt. Hier, seht, Grete Krüger und der Männername ist weg. Nur ein leichter grauer Fleck.
0: Unglaublich! Wie kann man nur so etwas machen?
2: Die Schmach, die Johann da über die Familie gebracht hat, muss für sie damals unerträglich gewesen sein.
3: Aber es war doch gar nicht seine Schuld.
1: Aber er konnte es nicht beweisen. Das ist die Erklärung, warum das Haus nicht weitervererbt wurde und verfallen ist. Alle haben sich von Johann abgewendet. Und als er gestorben ist, hat sich schon niemand mehr an ihn erinnert.
0: Aber wir erinnern uns jetzt wieder an ihn.
1: Ja, genau. Was ist wohl mit den anderen Einträgen? Es muss doch von damals auch Einträge der Eheschließung und der Taufen im Kirchenregister geben.
2: Das können wir ja auch noch überprüfen. Aber nicht mehr heute, bitte.
1: Das Haus kann man wohl nicht wieder restaurieren. Aber vielleicht könnte man ein neues aufbauen. Und den Balken aus dem alten Haus mit der Inschrift retten und ihn wieder einfügen. Oh, Geld müsste man haben.
2: Coole Idee. Muss ja auch nicht sofort sein. Das Haus vermodert schon so lange vor sich hin. Da machen ein paar Monate oder Jahre auch keinen Unterschied mehr.
1: Tja, dann sollten wir wieder als nächstes zu Reichenbach. Jetzt will ich wirklich alles amtlich machen und alle Papiere unterzeichnen.
2: Also ich kann nicht mitkommen. Irgendwer muss ja auch mal im Laden die Stellung halten.
4: Christian fuhr zurück zu ihrem Laden Wohlstandsmüll. Wie immer schloss er die Tür auf und aktivierte die Videoüberwachung. Wie häufig am Nachmittag gab es etliche Kunden und Christian war beschäftigt mit dem Kassieren und Einpacken von Geschenken. So fiel ihm der hagere Mann nicht auf, der überdurchschnittlich lange alle Gegenstände in die Hand nahm und sorgfältig betrachtete. Währenddessen kamen Anne, Daniel und Claudia bei dem Anwalt Reichenbach an.
1: Komisch, die Sekretärin ist gar nicht da.
3: Vielleicht macht sie Pause.
0: Macht doch nichts. Kommt, die Tür ist doch nur angelehnt.
1: Herr Reichenbach? Dürfen wir hereinkommen? Ihre Sekretärin ist nicht da.
5: Entschuldigen Sie bitte, die hat sich krank gemeldet. Migräne. Ach, meine Güte. Kopfschmerzen habe ich auch. Und, melde ich mich krank? Nun ja, wie kann ich Ihnen behilflich sein?
1: Erinnern Sie sich nicht an mich? Anne Papenbrock. Ich bin hier wegen der Papiere für die Erbschaft.
5: Helfen Sie mir gerade einmal auf die Sprünge. Erbschaft. Hatten Sie einen Termin?
1: Nein, wir waren doch erst gestern hier. Und dann haben wir auf Ihren Ratschlag hin das Haus besichtigt. Sie sagten, ich soll zum Unterzeichnen wiederkommen. Sie würden alles vorbereiten.
5: Gestern, sagen Sie? Aber daran würde ich mich doch erinnern. Wie war noch einmal Ihr Name? Polinski habe ich hier. Ich habe hier Herrn Parmann, Frau Panucke, Familie Peilstetten. Nee, auch keine Akte.
6: Aber da muss doch eine sein. Darf ich mal?
5: Also jetzt... Also was...
6: Tatsächlich? Nichts? Vielleicht liegt die Akte noch auf Ihrem Schreibtisch.
0: Hier ist auch nichts.
5: Jetzt hören Sie mal. Sie können doch nicht einfach in meinen Akten rumwühlen.
6: Jetzt hören Sie einmal. Meine Freundin hier hat ein Grundstück mit einem Haus geerbt. Wir waren gestern bei Ihnen. Und jetzt können Sie doch nicht einfach so alles abstreiten.
1: Hat Ihre Sekretärin die Akte vielleicht falsch abgeheftet? Können Sie sie vielleicht anrufen?
5: Ich mach doch jetzt keine Hetzjagd wegen irgendeiner Phantomakte.
0: Anne, das sieht ganz so aus, als will dich hier jemand um die Erbschaft bringen. Vielleicht sollten wir gleich zur Polizei gehen.
1: Mensch, ich habe doch einen Brief von Ihnen. Warten Sie, ich habe ihn dabei. Hier ist er. Und da steht es, lesen Sie.
5: Tatsächlich, das ist meine Unterschrift. Und der Termin war gestern. Aber warum erinnere ich mich nicht daran? Und wo kann denn nur die Akte sein? Sonderbar, sehr sonderbar. Ich muss doch wohl meine Sekretärin kontaktieren. Wäre es Ihnen recht, wenn ich eine Kopie des Briefes mache und dann noch einmal alles nachprüfe? Es tut mir leid, mir ist das wirklich sehr unangenehm. Ich kann mir gar nicht erklären, warum ich mich nicht erinnere.
1: Gut, so verbleiben wir. Bitte melden Sie sich aber zeitnah, sonst sehe ich mich wirklich gezwungen, die Polizei einzuschalten.
5: Ja, selbstverständlich.
6: Das gibt's doch wohl nicht. Sowas ist mir aber auch noch nicht passiert. Erinnert sich nicht. So ein Blödsinn.
0: Gut, dass du den Brief verwahrt hast, sonst könnten wir nichts beweisen.
6: Ob er darauf spekuliert hat?
1: Glaube ich nicht. Sonst hätte er mir doch gar nichts von der Erbschaft erzählen müssen. Nachträglich sowas vertuschen, das macht doch gar keinen Sinn.
0: Vielleicht hat ihm in der Zwischenzeit jemand viel Geld geboten.
1: Ach, jetzt warten wir erstmal bis morgen ab. Vielleicht klärt sich alles noch auf.
6: Na, Christian wird Augen machen, wenn wir ihm das erzählen.

0: Sie eilten auf dem schnellsten Weg zurück zum Laden. Inzwischen war es dunkel geworden und das weiche Licht, das aus den Schaufenstern auf den dunklen Asphalt fiel, wirkte warm und einladend. Sie konnten von Weitem schon erkennen, dass momentan keine Kunden im Geschäft waren und Christian es sich mit einer Tasse Kaffee vor dem Computer gemütlich gemacht hatte.
1: Du glaubst nicht, was wir eben erlebt haben. Der Reichenbach wusste von nichts mehr, von gar nichts. Dabei waren wir doch gestern erst bei ihm.
2: Hey, jetzt mal langsam. Was vergessen? Und welcher Reichenbach?
1: Mensch, der Anwalt. Zu dem wollten wir doch fahren.
2: Welcher Anwalt? Was wolltet ihr denn bei einem Anwalt?
1: Ich glaube es nicht. Der leidet auch am mysteriösen Gedächtnisschwund.
3: Christian, kannst du dich wirklich an nichts erinnern? Annes Erbschaft? Das Haus? Johann Papenbrock?
2: Ihr wollt mich vereimern, oder? Nein, das sagt mir alles überhaupt gar nichts.
4: Christian, wir machen keinen Spaß. Ich habe ein Haus geerbt von einem Vorfahren. Wir waren gestern zusammen dort und danach im Stadtarchiv, um mehr über diesen Johann Papenbrock herauszufinden.
2: Aber davon weiß ich gar nichts.
4: Und unser Anwalt auf einmal auch nicht. Wie kann das sein?
3: Na, wenigstens wissen wir jetzt, dass der Anwalt uns nicht betrügen will. Irgendjemand oder irgendetwas löscht den Leuten die Erinnerung. So Man in Black mäßig. Zapp! Und die Erinnerung ist weg.
4: Na toll. Ich hasse diese Stadt. Warum passiert eigentlich immer hier so ein Scheiß?
3: Vielleicht ziehen wir Scheiße an wie Magneten.
2: Können wir uns mal drauf konzentrieren, was hier gerade abgeht?
4: Hast recht. Sag mal, hast du eigentlich Kopfschmerzen?
2: Oh, total. So ein Dröhnen.
4: Reichenbach hatte auch welche. Und seine Sekretärin hat sich doch auch wegen Kopfschmerzen krank gemeldet.
1: Aber wer macht denn das? Und vor allem, wie und warum?
2: Ich habe eine Idee. Ich erinnere mich noch, wie ich hier im Laden die Kunden bedient habe. Das ist alles noch da. Also muss mich doch einer der Kunden, wie Daniel so schön gesagt hat, gesäppt haben.
3: Na und?
2: Dann müsste es doch auf der Videoüberwachung sein.
1: Mensch, geniale Idee. Und ich habe noch gelästert, als du das Ding installiert hast.
2: Ich gebe ja zu, dass ich es mit meinem Bastelfimmel manchmal übertreibe. Aber jetzt ist es doch nützlich. Kommt, wir gucken es uns gleich mal auf dem Computer an.
4: Na, hoffentlich ist die Aufnahme nicht auch gelöscht.
2: Nein, da ist die Datei.
1: Spul mal vor, wir können uns das doch jetzt nicht 3 Stunden am Stück angucken.
3: War ja ganz schön viel Betrieb.
4: Was ist mit dem Mann da? Der ist aber auffällig lange im Laden, ohne was zu kaufen.
2: Komisch. An die anderen Kunden erinnere ich mich. Aber an den da nicht.
1: Jetzt geht die Frau. Stopp, stopp! Spiel mal ab da ab. Da bist du allein mit ihm.
2: Gut.
5: Warten Sie mal, ich mache Ihnen die Tür auf. Mit dem sperrigen Paket ist es doch wohl etwas schwierig. Kann ich Ihnen behilflich sein?
6: Vielleicht. Mein Name ist Johann Papenbrock. Erinnern Sie sich an mich? Sie haben gestern ein Medaillon mit meinem Bild und meine Tagebuchaufzeichnung gefunden.
5: Was? Wer sind Sie? Sie können doch nie im Leben Annes Vorfahr sein. Sie wären seit über 250 Jahren tot.
6: Dann erinnern Sie sich also alle. Verdammt. Darum bin ich auf einmal hier. Ja, das erklärt einiges. Tja, das ist Pech für Sie. Sie müssen mich wieder vergessen.
5: Verdammt. Was ist denn das für ein Vogelvieh? Ah, lass mich da! Ah, weg von mir! Au!
6: Brav, Traurok, brav. Gut hast du das gemacht. Hast du in seinen Gedanken lesen können, wo das Medaillon und das Tagebuch sind? Im Nebenraum? Auf dem Bestelltischchen. Wie praktisch.
4: Verdammt! Er hat das Medaillon und das Buch geklaut. Mach mal Stopp!
2: Wow.
3: Das muss ich erst mal verdauen.
4: Nicht nur du. Johann Papenbrock? Hier? Jetzt?
2: Und was war das für ein Vogelvieh? Das Ding hat mir mein Gedächtnis geraubt?
4: Jetzt mal langsam. Für alle zum Mitdenken. Also, das Vieh hat dir das Gedächtnis geraubt. Das glaube ich auch. Und zwar erst, nachdem er sichergestellt hat, dass du dich an ihn erinnerst und weißt, wer er ist. Er sieht zwar etwas anders aus als auf dem Bild in dem Medaillon, aber das ist Johann Papenbrock. So viel ist klar.
2: Er hat auf dem Bild keinen Bart. Darum habe ich ihn auch nicht sofort erkannt.
1: Du hättest ihn bestimmt auch so nicht erkannt. Du rechnest ja nicht damit, dass jemand, den du nur auf einem Gemälde gesehen hast und der seit über 200 Jahren tot ist,
4: auf einmal hier in deinem Laden auftaucht.
2: Auch wieder wahr, okay. Er hat sich also vergewissert, dass ich weiß, wer er ist. Und was hat er dann gefaselt, dass ich mich erinnere und ihr auch? Und dass das einiges erklären würde.
3: Mir schwant da was. Ich sag nur Scheißstadt, Übergang, Rangnava, Rigurd.
4: Oh verdammt, du könntest recht haben.
2: Was haben denn die Parallelwelten mit Johann Papenbrock zu tun?
4: Mit ihm nur indirekt. Aber etwas anderes ist wichtig. Das Vergessen und das Erinnern.
3: Wir haben doch rausgekriegt, dass alles, was hier verdrängt bzw. vergessen wird, in Rigurd wieder auftaucht.
4: Ah, und weil hier alle Johann Papenbrock verstoßen und ihn vergessen haben, ist er dort gelandet?
7: Genau. Und als die Inschrift im Haus wiedergefunden wurde und der Anwalt tätig wurde, da fingen wieder Leute an, sich Johann Papenbrock ins Gedächtnis zu rufen. Und damit zurück in diese Welt.
3: Aber warum rennt er dann mit diesem Vogel hier rum und zappt den Leuten ihre Erinnerung weg?
2: Wahrscheinlich will er nicht, dass sich jemand an ihn erinnert.
4: Er lebt schließlich jetzt seit über 250 Jahren in Rigurd und ist auf einmal da weggerissen worden.
7: Ja, so muss es sein. Boah, sowas Blödes, was machen wir denn jetzt nur?
3: Weiß auch nicht. Hat irgendwer von euch Bock, sich von diesem Vogelvieh zappen zu lassen?
4: Wohl nicht.
7: Schlafen wir doch erstmal drüber. Vielleicht fällt uns morgen was dazu ein. Und heute Nacht wird er schon nicht bei uns einbrechen.
3: Na, dein Wort in Gottes Gehörgang.

0: In dieser Nacht schliefen alle unruhig. Unbewusst fürchteten sich doch alle davor, dass Johann Papenbrock einbrechen und ihnen mit Hilfe seines unheimlichen Vogels die Erinnerung auslöschen könnte. So saßen sie am nächsten Morgen alle unausgeschlafen beim Frühstück.
1: Mann, bin ich noch müde.
2: Hier, nimm erstmal einen Kaffee.
3: Der Postbote war schon da. Rechnung von den Stadtwerken, Werbung, Sparkasse. Moment, was ist das? Da steht weder ein Name noch ein Absender drauf.
4: Zeig mal her. Soll ich aufmachen?
1: Ja klar, was sonst? Willst du den Umschlag erst noch auf Fingerabdrücke untersuchen?
4: Wir wollen antworten. Heute Mittag an meinem Haus. Unterzeichnet J. Papenbrock.
2: Das ist doch eine Falle. Er will alle auf einmal erwischen.
4: Klar. Und genau darum werden wir hingehen.
3: Genau. Wir müssen schließlich irgendwas machen. Ich habe keine Lust zu warten, bis Johann Papenbrock hier auftaucht.
1: Und ich habe eine Idee. Christian geht vor und wir bleiben erstmal zurück. Christian hat ja schließlich schon gesäppt.
2: Spinnst du? Ich als Köder?
4: Macht Sinn. Und ich habe noch eine Idee. Johann hat hier nur in der Vergangenheit gelebt. Ihm ist also alle Technik fremd. Das nutzen wir mal wieder. Ich sag nur, die gute alte Bohrmaschine kommt zum Einsatz. Hat doch schon mal super geklappt.
1: Ja, richtig. Skedoni haben wir damit ausgetrickst.
3: Ich stelle auch noch meine Fotoapparate zur Verfügung. Mit so einem Blitzlicht kann man jemanden gut blenden. Und ein Netz wäre vielleicht auch nicht schlecht, um den Vogel einzufangen.
2: Ich sehe schon, ich kann euch das nicht ausreden. Aber die Bohrmaschine nehme ich.
0: Sie fuhren wieder zum Haus und parkten wie beim letzten Mal am Friedhof. Dieses Mal waren sie dankbar dafür, dass das Grundstück so verwildert war. Die Bäume und Büsche boten einen guten Sichtschutz. So konnten sie sich bis auf wenige Meter an das Haus heranschleichen.
5: Da vorne steht er. Und der Vogel sitzt auf seiner Schulter.
4: Und woher kommt der Rauch? Hat er die Reste seiner Hütte abgefackelt?
1: Nein, seht nur. Nur den Balken mit der Inschrift. Er schwelt noch. Tja, Anne, wird wohl nichts aus deinem Restaurationsprojekt.
6: Lässt sich nicht ändern. Dann gehst du jetzt am besten vor, Christian. Wir bleiben im Hinterhalt und schleichen uns weiter ran.
4: Wenn er dich angreift, leisten wir dir sofort Schützenhilfe.
2: Na, danke. Dann mal los.
7: Wo sind deine Freunde? Und du bist doch nicht allein?
2: Doch, das bin ich. Ich soll erst einmal die Lage sondieren. Und da sie mir ja schon das Gedächtnis gelöscht haben, komme ich wohl am besten in Frage. Greifen sie also nicht an. Ich bin auch bewaffnet. Hier, das macht hübsche Löcher.
7: Ich greife nicht an. Ich will nur antworten. Mein Vogel ist auch ganz brav. Sieh, du kannst ihn sogar anfassen.
2: Ich fasse das Vieh doch nicht an. So, wir brauchen auch Antwort. Was wollen Sie hier?
7: Was will ich hier? Ich bin auf einmal hierher gesogen worden. Ich will eigentlich nur eines, dass ihr mich wie zuvor alle in Ruhe lasst. Vergesst mich doch einfach wieder. Warum erinnert sich auf einmal wieder jemand an mich?
2: Meine Freundin Anne ist eine Nachfahrin von Ihnen. Das Haus sollte abgerissen werden. Da hat man die Inschrift entdeckt und Anne verständigt. Nach unserem Recht ist sie die Erbin. Der Anwalt Reichenbach hat Anne und uns informiert.
7: Ach, erzähl mir was, was ich noch nicht weiß.
2: Sie haben uns also belauscht, als wir hier im Haus waren. Claudia hatte also recht. Und dann sind sie zum Anwalt gefahren, um sein Gedächtnis zu löschen.
7: Ja, da habt ihr doch schon ein paar Antworten.
2: Und was ist das für ein komischer Vogel? Warum kann er Erinnerungen löschen? Und wenn wir nun mal nicht wollen, dass all unsere Erinnerungen gelöscht werden?
7: Er kann nicht nur eure Erinnerungen löschen. Er kann viel mehr. Er kann mir eure Gedanken verraten.
2: Weg! Oh.
4: Los, Leute! Weg, wir müssen Christian helfen!
1: Verdammt! Er weiß, was wir vorhaben! Er läuft darüber! Was will er nur da? Los, hinterher!
4: Nein, der Vogel! Er kommt auf uns zu! Er darf uns nicht erwischen! Anne, blitz ihn!
1: Es wirkt!
6: Er ist geblendet. Er fliegt orientierungslos hin und her. Los, wir müssen zurück zum Auto.
4: Christian, Hartenbrock haut ab. Kannst du laufen? Komm mit zum Auto.
2: Oh, mein Kopf dröhnt.

0: Er musste mich berühren. Darum wollte Johann Papenbrock auch, dass ich ihn anfasse.
1: Und er hat dich am Kopf berührt mit den Krallen. Das habe ich ganz genau gesehen. Aber nur kurz. Damit haben wir doch was ganz Wichtiges herausgefunden. Der Vogel kann Gedanken lesen und auch entfernen. Aber er muss dabei den Kopf berühren, oder?
2: Stimmt. Und wir wissen noch etwas. Unsere Vermutung war richtig. Johann Papenbrock kommt aus Griegurt. Und er will eigentlich nur dahin zurück.
0: Er kann ja nicht ahnen, dass wir dafür Experten sind. Ich meine, wie viele Leute außer uns waren schon dort drüben?
1: Dann müssen wir ja nur noch überlegen, wie wir das am besten anstellen. Und wie wir Johann Papenbrock klar machen können, dass wir ihm helfen können. Und wollen.
3: Wir müssten also mit ihm reden. Aber wie finden wir ihn?
2: Eigentlich können wir doch nach Hause fahren und darauf warten, dass er uns findet, oder?
1: Stimmt. Oder wer außer uns weiß jetzt noch von ihm?
3: Reichenbach und die Sekretärin kann er schon mal auf seiner Liste abhaken.
0: Sonst gibt es niemanden. Er muss dann nur noch alle Spuren von sich auslöschen. Wie den Balken mit der Inschrift.
3: Genau, darum hat er ihn verbrannt.
1: Wir wollten doch auch noch zum Kirchenregister und dort nach den Einträgen schauen.
0: Und weil er mir den Vogel auf den Hals gehetzt hat, weiß er auch davon. Echt schäbig.
1: Auf den Kopf meinst du? Und schäbig? Shabby, shabby, chic. Sag mal, Christian, Claudia, ihr hattet doch neulich so alte Vogelkäfige gekauft. Ihr wolltet sie weiß lackieren und als Dekoobjekte im shabby-chic-Stil verkaufen.
3: Stimmt, die sind noch da. Wollen wir damit auf Vogeljagd gehen?
1: So ähnlich. Wenn der Vogel die Person, deren Gedanken er rauben will, am Kopf berühren muss, müssen wir eben dafür sorgen, dass er an unsere Köpfe nicht rankommt.
2: Blendende Idee. Nur, können wir da nicht Eishockeyhelme nehmen? Oder welche vom Football?
1: Leider habt ihr nur einen Laden mit Deko und Geschenkartikeln eröffnet und kein Sportgeschäft. Kommt, wir schnappen uns die Käfige und fahren dann zur Kirche. Du hast recht, Christian. Er muss einfach dort auftauchen.
4: Nachdem sie die Vogelkäfige geholt hatten, fuhren sie direkt zur Kirche. Auf dem Parkplatz waren keine Autos. Und auch so wirkte alles verlassen und menschenleer. Weder Johann Papenbrock noch sein unheimlicher Vogel waren in Sicht.
1: So, und jetzt schön brav die Vogelkäfige aufsetzen.
2: Wir sehen total bescheuert aus.
3: Und der Vogel ist noch gar nicht in Sicht.
0: Vorsicht ist die Mutter der Porzellankiste. Glaubt mir, ihr wollt auf keinen Fall Kopfkontakt mit dem Vieh.
2: Aber sobald wir hier fertig sind, stoppen wir in einem Sportladen und kaufen irgendwelche Helme.
3: Können wir denn da einfach so reingehen?
2: Warum denn nicht? Gottestüren stehen jedem offen.
1: In die Kirche kommen wir bestimmt. Aber das Kirchenregister ist bestimmt nicht in der Kirche, sondern in der Sakristei. Und die wird abgeschlossen sein.
3: Mann, jetzt haltet doch mal die Tür auf. Ich kann nicht einen sperrigen Käfig auf dem Kopf haben und diese monsterschwere Tür stemmen.
0: Wir sind doch Kavaliere.
5: Kann ich euch helfen?
1: Mann, hab ich mich erschrocken.
5: Oh, entschuldigt. Das war nicht meine Absicht. Aber vier junge Menschen, die hier mit Vogelkäfigen auf dem Kopf hereinkommen, nun ja, zum Beten seid ihr wohl nicht hier.
1: Stimmt. Wir betreiben etwas Ahnenforschung. Gibt es noch die alten Kirchenregister? Ich würde gerne die Taufe und die Eheschließung von einem Vorfahren nachschlagen.
5: Ein ungewöhnliches Anliegen. Und wofür sind die Käfige?
3: Die könnten wir doch hier mal abnehmen, oder? Wir sind auf der Suche nach einem entflogenen Vogel. Ich meine, neben der Ahnenforschung.
5: Ja, ja. Nun, die alten Bücher existieren noch. Komm mit. Sie sind nebenan, in der Sakristei.
2: Das Schloss sieht aber nicht gerade stabil aus.
5: Naja, wir bewahren ja keine Wertgegenstände hier auf. Und es ist noch niemals eingebrochen worden.
1: Sind es die Bücher da hinten?
5: Ja. Wisst ihr ein ungefähres Jahr?
1: Mein Vorfahr hieß Johann Papenbrock und er wurde im August 1733 geboren. Geheiratet haben muss er wahrscheinlich kurz, nachdem er das Haus fertig gebaut hat. Also 1755.
0: Sie müssen wissen, meine Freundin Anne hat ein Grundstück mit einem uralten Haus geerbt.
5: Aha, daher ihr Interesse. Nun, sehen wir mal in den Büchern nach.

0: ich habe ihn gefunden. Hier ist die Taufe eingetragen.
1: Zeig her. Tatsächlich, da steht es.
2: Und hier ist die Eheschließung mit Grete.
3: Alles da. Dann ist er uns noch nicht zuvor gekommen.
4: Das freut mich für euch. Aber wer sollte euch zuvorkommen?
1: Entschuldigen Sie bitte, aber wir müssen Sie warnen. Darum habe ich auch eben gesagt, dass das Schloss nicht so stabil aussieht. Da gibt es nämlich einen Verwandten, der ein Interesse daran hat, genau diese Bücher zu vernichten.
4: Aber warum denn?
5: Weil manche Toten lieber tot bleiben würden.
1: Verdammt, schnell, die Vogelkäfige.
6: Habt ihr die für Knorrock mitgebracht? Das hättet ihr euch sparen können. Nach unserer Begegnung am Haus habe ich ihn nicht mehr gesehen. Er ist entflogen. Und damit meine einzige Chance, wieder in mein Reich zurückzukehren. Ich weiß gar nicht, warum ich überhaupt noch herkam.
4: Nun, ich glaube, es ist an der Zeit, dass wir uns miteinander bekannt machen. Mein Name ist Pastor Rudolf. Kommt mit zu mir in meine Wohnung. Wir trinken erst einmal einen Tee und dann könnt ihr mir alles erzählen. Einverstanden?
7: Ohne Vogel bin ich zu allem bereit.

0: Sie zogen sich in die Wohnung von Pastor Rudolf zurück und erzählten ihm alles. Er schaute sie erst ungläubig an, schien aber dann dem Gehörten durchaus Glauben zu schenken. Es war, wie sie vermutet hatten. Johann Papenbrock war damals nach Rigurd gelangt, weil ihn alle Welt vergessen hatte. Dort hatte er jetzt fast 300 Jahre friedlich gelebt, bis durch Annes Erbschaft die Erinnerung wieder eingesetzt hatte und er sich auf einmal wieder in seinem halb verfallenen Haus wiederfand.
1: Nur eins verstehe ich noch nicht. Wieso ist dieser Vogel bei Ihnen? Kommt er auch aus Rigurd?
2: Wir sind verwandt. Wollen wir nicht alle du sagen?
1: Ja, gerne.
3: Ja, von mir aus?
4: Ja.
2: Ihr müsst euch das so vorstellen. Ich bin nicht urplötzlich wieder hier gelandet, nein. Ich habe schon Wochen vorher immer so ein Ziehen gespürt. Und dann war ich auf einmal wieder in meinem Haus, aber nur für ein paar Minuten. Und so war es auch damals, als ich nach Rigurd gesogen wurde. Es war zuerst immer nur ein ganz kurzer Sprung. Und erst als mich alle vergessen hatten, bin ich dort geblieben.
1: Also hattest du Zeit, dich darauf vorzubereiten?
2: Ja, genau. Ich habe mich umgehört. Ich hatte natürlich Angst. Ich fühlte mich inzwischen dort zu Hause und wollte nicht weg. Ihr müsst euch das so vorstellen. Dort gibt es ja allerlei mystische Gestalten mit besonderen Fähigkeiten.
4: Also ist der Vogel auch so eine mythische Gestalt, die hier aus unserer Welt verdrängt wurde?
2: Genau genommen ist er ein Dämon. Er lebt von den Erinnerungen anderer.
1: Das ist aber ganz schön gefährlich. Er saugt doch deine Erinnerungen auf wie Nahrung.
2: Ja, das stimmt. Aber es war der einzige Weg für mich, hier wieder vergessen zu werden und der einzige Weg, wieder hier wegzukommen.
1: Macht Sinn. Ohne den Vogel kommst du nicht zurück.
4: Ich sag nur, Geigenmelodie, wir können doch wieder das Portal öffnen.
1: Nützt nichts. Da wir uns jetzt alle an Johann erinnern, könnt ihr nicht lange drüben bleiben.
2: Ich fürchte nicht. Eure Erinnerung muss gelöscht werden. Es tut mir sehr leid, aber ich sehe keine andere Lösung.
5: Na danke. Also, ich will nicht nochmal mit dem Vogel auf Tuchfühlung gehen. Außerdem ist er doch sowieso weg.
2: Ja, das macht mir auch Sorgen. Ich habe versucht, ihn zurückzurufen, aber er hört nicht. Was ist, wenn er einfach irgendwelchen Leuten die Erinnerungen entwendet?
1: Das ist möglich?
2: Diese Art von Vögeln haben einen unglaublichen Wissensdrang. Sie löschen nicht nur die Erinnerungen, sie nehmen die Erinnerungen anderer in sich auf. Und so gewinnen sie an Wissen, ja. Es ist wie Nahrung für sie. Ich wollte ihn nur auf alle loslassen, die sich an mich erinnern. Ich habe nicht eingeplant, dass er alleine fortfliegt. Und ich kann ihn jetzt nicht mehr kontrollieren.
6: Dann dürfen wir keine Zeit verlieren, oder?
4: Sagen Sie mal, Pastor Rudolf, Sie haben nicht zufällig das Bedürfnis, uns alle in eine geschlossene Anstalt einzuweisen?
6: Wer an Gott und den Teufel glaubt, dem ist das Übernatürliche nicht fern.
1: An den Teufel glauben?
6: Nun, ich war an mehreren Exorzismen beteiligt. Wenn ihr das gesehen hättet, was ich gesehen habe, würdet ihr auch glauben.
4: Könnten wir nicht auch so einen Exorzismus machen?
1: Es ist doch keiner von uns von einem Geist besessen.
4: Aber es gibt doch eine Parallele. Man muss uns doch die Erinnerung austreiben, oder? Und Johann mit seinen fast 300 Lenzen ist doch sowas wie ein Geist.
6: Das stimmt. Ich habe da eine Idee. Ich habe neulich einen Kollegen in Minden besucht und wir haben in der Domschatzkammer einige alte Schriften studiert. Er hatte dort alte Aufzeichnungen über heidnische Rituale. Da war auch etwas mit vergessen und ein merkwürdiger Name. Ich bin mir nicht sicher, ob es Rigurd war. Wir konnten uns keinen Reim darauf machen, aber nach dem, was ihr mir gerade erzählt habt...
4: Das klingt in jedem Fall so, als wäre es ein Ausflug nach Minden wert.
1: Ja, finde ich auch. Lasst uns gleich losfahren. Wir sollten keine Zeit verlieren.
0: Sie fuhren in zwei Wagen nach Minden. So langsam brach die Dämmerung herein. Der Mindener Dom lag direkt in der Innenstadt. Sie fanden noch zwei Parkplätze an der Post und gingen die restlichen Meter zu Fuß. Ein leichter Nieselregen hatte begonnen zu fallen und alle waren froh, den Hauseingang erreicht zu haben. Sie klingelten an der Tür zur Domschatzkammer, aber es machte niemand auf.
7: Ihr braucht nicht weiter zu klingeln, es ist niemand da.
1: Es ist ja auch schon kurz nach sechs. Ihr Kollege hat bestimmt schon Feierabend.
6: Ja, aber seine Wohnung ist auch hier. Ach, wie ärgerlich. Ich hätte ihn vorher anrufen sollen. Nur ich habe befürchtet, dass er uns dann abwimmelt. Er ist heidnischen Ritualen, naja, wie soll ich sagen, nicht sehr offen gegenüber eingestellt.
4: Ist das schwarze Magie?
6: Ja, Unsinn. Es ist nur nicht christlich. Und daher gehen die Meinungen auseinander, wie damit zu verfahren ist. Mein Kollege vertritt die Meinung, man sollte es ignorieren. Ich denke, man kann daraus lernen. Aber was machen wir jetzt?
7: Wir müssen wohl morgen noch mal wiederkommen.
2: Da verlieren wir zu viel Zeit. Ich mache mir Sorgen um Knorrk. Ich bin mir nicht sicher, ob er ohne mich nicht auf dumme Ideen kommt.
5: Am besten wäre, wir fänden jetzt ganz schnell diese Schrift. Das passende Ritual ist dabei und wir schicken euch beide wieder ganz schnell nach Hause.
4: So war der Plan. Aber wie so häufig läuft eben nicht alles nach Plan. Und wenn uns der Kollege vielleicht sowieso nicht helfen mag... Guck mal, da steht ein Fenster auf Kippe. Ist das nicht ein Zeichen?
7: Du willst doch nicht etwa einbrechen, oder? Was meinen Sie, Pastor Rudolf?
6: Naja, wenn wir nichts kaputt machen und die Schrift nur lesen und nicht mitnehmen.
4: Na also, kein Verstoß gegen das siebte Gebot. Na los, wem darf ich eine Räuberleiter machen?
7: Oh, bevor gleich wieder einer von euch darauf hinweist, dass ich die Leichteste bin. Na gut, ich melde mich freiwillig. Johann, Anne, ihr passt auf. Wenn jemand kommt, pfeift ihr. Ich will den Abend schließlich nicht auf einer Polizeiwache beenden.
3: Gut.
4: So, alles klar. Und hoch mit dir.
7: Ich kann ganz gut durch die Öffnung greifen, aber der Fenstergriff klemmt. Christian, hast du nicht deinen Regenschirm mitgenommen? Der hat so einen schönen gebogenen Griff. Damit kann ich bestimmt den Riegel hochziehen.
5: Hier, da hast du ihn.
3: Beeilt euch. Wir sind hier in der Innenstadt. Da kommt bestimmt bald mal einer vorbei.
7: Ausnahmsweise können wir mal für den Regen dankbar sein. Aber ich hab's gleich.
4: Na los, rein mit dir. Und versuche uns, die Tür von innen aufzumachen.
3: Sie ist schon unterwegs.
8: Ist verschlossen und kein Schlüssel in sich. Ihr müsst auch durchs Fenster rein.
4: Aber nicht alle. Pastor Rudolf, schaffen Sie das?
6: Ja, es muss wohl gehen.
4: Anne, du auch noch?
3: Gerne. Ich kann auch Fotos von den Schriften machen.
7: Wissen Sie, wo die Schriften sind?
6: Ja, mein Freund bewahrt sie in einem Geheimversteck am Kamin auf. Hier. Dieser Ziegelstein ist lose.
3: Wow, das sieht ja wirklich uralt aus.
6: Ja, wir konnten es nicht datieren, aber es ist bestimmt älter als Johann.
7: Und das will was heißen. Kannst du das überhaupt so fotografieren, dass man die Schrift lesen kann?
3: Wenn wir es dementsprechend beleuchten? Ich denke schon. Aber wir müssen erst einmal klären, ob es überhaupt das Richtige ist.
6: Hier war der Name, an den ich mich nur so halb erinnere. Also, ich lese daraus Rigurd. Ihr auch?
3: Die verschnörkelte Schrift ist immer schlecht zu lesen. Und dann hat der Schreiber auch noch so drüber gewischt. Aber ich lese auch Rigurd draus.
6: Um dem Reigen des Vergessens Entrissene zu bannen, ihr wieder die Natur verlängertes Leben, sie zu drängen in das Reich der Mythen.
3: Das ist es, das ist es, das klingt total richtig.
7: Ja Mensch, dann mach Fotos. Was für ein Glück, dann brauchen wir den dämlichen Vogel gar nicht mehr.
6: Und Johann kann wieder nach Hause.
3: Das war Daniel. Jemand kommt. Schnell, wir müssen weg.
7: Wir müssen schnell wieder alles zurückpacken.
4: Da seid ihr ja. Los, klettert schnell runter. Pastor im Anmarsch.
3: Stell dich näher an die Wand. Das ist ganz schön hoch hier.
4: Hab dich. Puh,
7: geschafft.
4: So, jetzt du, Claudia.
7: Jetzt Sie, Pastor Rudolf.
6: Ich kann aber nicht springen.
4: Lassen Sie sich vorsichtig hinunter.
5: Psst, aber schnell und leise. Er ist fast da.
4: Gut, dass das Fenster um die Ecke liegt und nicht direkt einsehbar ist. So, jetzt langsam.
6: Ich bin definitiv zu alt für sowas.
7: So, und jetzt zurück zum Auto. Schnell!

0: Zurück am Auto begutachteten alle erst einmal die Fotos auf dem Display. Anne hatte gute Arbeit geleistet. Die Schrift war erkennbar. Das Ritual musste bei abnehmendem Mond genau an der Stelle durchgeführt werden, die damals der Auslöser für die Verbannung von Johann gewesen war. Der Blutwiese. Da der Mond gerade günstig stand und die Zeit drängte, beschlossen sie, alles, was sie für das Ritual benötigten, zu besorgen und sich später an der Blutwiese zu versammeln.
1: Hoffentlich haben wir auch alles.
2: So viel war es ja zum Glück nicht. Sind wir zu früh oder Johann und Pastor Rudolf zu spät? Ja, die sind ein bisschen spät dran. Sagt mal, wollen wir das wirklich machen? Ich meine, wir verlieren unsere Erinnerungen. Ist euch das nicht irgendwie unheimlich?
3: Klar, aber ich sehe keine andere Lösung, Johann. Und vor allen Dingen den Vogel wieder hier wegzukriegen.
2: Eine Sache ist nur ärgerlich. Wenn sich niemand mehr an Johann erinnert und er auch den Balken am Haus mit der Inschrift verbrannt hat, kann ich wohl kaum noch beweisen, dass das Grundstück jetzt mir gehört. Das ist wirklich...
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5: Herzlich willkommen bei den On-Air-Stories. 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

0: Rudolf?
1: Pastor Rudolf? Gut, dass Sie gleich dran gehen. Wo stecken Sie denn? Wir warten.
0: Mit wem spreche ich bitte?
1: Na, mit wem schon? Daniel Neubauer.
0: Wer sind Sie? Ich kenne Sie nicht. Das muss ein Missverständnis sein. Wahrscheinlich haben Sie sich verwählt.
1: Nein, nein, verdammt. Erinnern Sie sich nicht? Warten Sie, war da ein Vogel?
0: Mit Verlaub, Sie scheinen einen Vogel zu haben. Jetzt entschuldigen Sie mich bitte, ich habe andere Probleme. Mein Auto ist gestohlen worden. Ich warte gerade auf die Polizei.
1: Verdammt aufgelegt. So ein Mist. Er muss von dem blöden Vogel gezappt worden sein. Er konnte sich an nichts erinnern.
2: Was machen wir denn jetzt? Wir können das doch nicht ohne ihn durchziehen. Und was ist mit Johann?
1: Bestimmt hat sich Johann das Auto geschnappt. Und Pastor Rudolf denkt, dass es gestohlen wurde.
3: Respekt. Johann weiß doch erst seit kurzem, dass es überhaupt so etwas wie Autos gibt. Und selbst gefahren ist er bestimmt auch noch nicht.
2: Doch, doch. Erinnert euch, als uns jemand mit dem Auto ins Stadtarchiv gefolgt ist. Deswegen ist er wie ein Betrunkener gefahren.
4: Rein theoretisch muss er bei dem Ritual ja auch gar nicht dabei sein.
2: Aber wir brauchen doch ein paar Sachen von ihm. Und Vogelfedern. Darum ist er doch mit Pastor Rudolf zusammen weggefahren.
4: Stimmt. Daran hatte ich nicht mehr gedacht. Alles andere haben wir ja organisiert. Salz, die Musikinstrumente, ein Zettel mit dem Namen und Geburtsdatum von Johann. Und das Ritual muss jetzt stattfinden. Da es um Loslassen geht, muss es bei abnehmendem Mond sein. Wenn nicht heute, dann aber morgen oder vielleicht auch noch übermorgen.
1: Johann hätte bestimmt nicht das Auto geklaut, wenn er nicht hierher wollte. Vergesst nicht, wir machen das für ihn. Er will zurück nach Rigurd.
2: Aber können wir das Ritual allein machen? Schaffen wir das?
4: Wir müssen einfach. Wir haben die Fotos und alles gründlich durchgelesen. So kompliziert klang es ja nun alles auch nicht. Also los, bereiten wir alles weiter vor und warten auf ihn. So, wer hilft mir jetzt weiter mit dem Kreis?
2: Ich mach das. Die Jungs können schon mal die Instrumente aus dem Auto holen.
4: Der Kreis steht für unsere Welt. Salz ist das Symbol für das Beständige. Für die Welt Rigurd muss man Wasser als Symbol für das Unbewusste nehmen.
3: Das kann ich machen. Ich habe eine Wasserflasche.
2: Carolinenquelle Mineralwasser? Ist das nicht total unmagisch?
1: Wasser ist Wasser. Und das Ei des Kolumbus hat später schließlich auch niemand mehr gegessen. Leg los, Christian. Am besten legst du noch ein paar Kieselsteine als Markierung, weil man den Kreis aus Wasser nicht sehen kann.
3: Wird erledigt.
4: Achte darauf, dass die Kreise eine Schnittmenge bilden. Und da rein kommt die Schale mit dem Zettel mit Johanns Namen und seine persönlichen Gegenstände.
3: Und die Vogelfedern. Das Viech muss auch zurück.
2: Genau, Anne. Du musst auch noch Gnorok auf den Zettel schreiben. Das ist doch der Name von dem Vogel.
4: Oh, gut, dass du mich daran erinnerst.
1: Das ist Johann. Super, das passt perfekt.
5: Entschuldigt die Verspätung. Gnorok, er hat den Pastor Rudolf erwischt. Ich habe versucht, es zu verhindern und ihn einzufangen. Vergebens. Ich kann ihn nicht mehr kontrollieren. Was machen wir nun? Ich will doch einfach nur zurück nach Rigurd.
4: Wir können es immer noch schaffen, Johann. Gnorok muss nicht bei dem Ritual anwesend sein. Wir brauchen nur noch von dir ein paar persönliche Gegenstände.
5: Und dann machen wir das Ritual ohne Pastor Rudolf?
1: Uns bleibt wohl keine andere Wahl. Was hast du mitgebracht?
5: Ich habe noch die Knöpfe der Uniform von damals. Ich hatte sie mir an einen Mantel genäht. Und die Federn.
4: Prima, wir haben schon alles vorbereitet. Leg die Sachen zu dem Zettel in die Schale da und übergieß alles mit dem Benzin hier. So, jeder von uns verkörpert jetzt eins der vier Elemente. Luft und Feuer bitte an die Schnittstellen der Kreise. Erde an den Rand des Salzkreises, Wasser an den Rand des Wasserkreises. Macht ja auch Sinn.
2: Wer ist was?
4: Wasser ist das Saiteninstrument, also Gitarre, also Christian. Du die Flöte, also Luft. Die Unmusikalischen, also Daniel und ich, nehmen die Erde, das ist die Trommel, und Feuer, Hände klatschen. Was hättest du gern, Daniel?
1: Feuer, Baby.
4: Na dann mal los. Bleibt Erde für mich. Alle an ihre Plätze. Johann, du gehst in die Schnittmenge und zündest auf mein Signal die Sachen in der Schale an. Seid ihr bereit?
1: Ja.
3: Kann losgehen.
2: Ja, bei mir auch.
4: So, alle müssen sich jetzt ganz intensiv ihr Element vorstellen. Und dann startet Luft, also die Flöte, das Element mit dem Instrument abzubilden. Also versuch, wie Luft mit der Flöte zu klingen, Claudia.
2: Ich werde es probieren.
4: Und dann geht es im Uhrzeigersinn weiter. Also dann Wasser, Feuer und Erde zuletzt. Das wird immer wiederholt. Dann sollte ein Sog entstehen und dann muss Johann die Sachen in der Schale anzünden.
3: Das ist alles?
4: Denk schon. So steht's zumindest in der Schrift. Probieren wir es einfach. Claudia, du legst los.

0: Ich spüre so ein Ziehen.
1: Verdammt! Der scheiß Vogel! Weg mit dir! Weg!
2: Er muss in den Gedanken von Pastor Rudolf von unseren Plänen erfahren haben. Er will verhindern, dass wir das Ritual durchziehen.
3: Jetzt nicht aufhören. Wenn es klappt, ist der Vogel sowieso weg. Hört jetzt nicht auf.
0: Ich spüre wieder das Ziehen.
3: Zünde jetzt die Sachen an, Johann.
4: Knochen! Er will die Schale umwerfen.
3: Weg! Hau ab! Weg mit dir! Er hat mir in die Hand gehackt und sich die Flöte geschnappt. Verdammt, wir brauchen die Flöte.
1: Er fliegt damit weg.
2: Verdammt, das Tor öffnet sich doch schon. Claudia, übernimm du die Trommel. Ich habe eine Idee. Die Flöte können wir abschreiben, aber...
3: Was soll das denn? Egal, macht weiter. Wird schon seinen Sinn haben. Daniel fährt auf den Kreis.
2: Das klingt doch auch wie Wind, oder?
3: Es klappt! Ja, es klappt! Jetzt nicht aufgeben!

0: Sag mal, weiß einer von euch, was wir hier nachts auf dieser Wiese machen?
1: Nee, merkwürdig. Und was wollen wir mit dem ganzen Kram hier?
2: Ich erinnere mich auch an nichts. Und dieser Kreis aus... Was ist das?
1: Salz. Wartet mal, da liegt ein Zettel bei meinem Rucksack.
0: Das ist ja deine Handschrift, Anne.
1: Hier hat ein Ritual des Vergessens stattgefunden. Etwas musste zurück nach Rigurd. Es ist alles richtig so.
3: Na dann, hatten wir wohl eine spannende Nacht.
2: Und gut, dass wir das mit dem Vergessen mit einem Ritual und nicht mit Alkohol gemacht haben.
1: Hä?
2: Dann hätten wir jetzt böse Kopfschmerzen. Könnten uns aber auch nicht an letzte Nacht erinnern.
0: Also, wenn du da noch Bedarf hast, das mit den Kopfschmerzen und dem Nicht-Erinnern, könnten wir auch noch so hinkriegen. Ich denk da so an die Flasche Uso, die mir meine Eltern aus dem Urlaub mitgebracht haben und die im Kühlschrank schlummert.
3: Ah, oh, zum Frühstück? Na, danke.
4: Ja.

0: Also ich finde diese Kommode am schönsten. Nimm die doch, Hannah.
1: Ja, mir gefällt sie auch am besten. Aber sie ist schon ganz schön teuer. So viel wollte ich eigentlich nicht ausgeben.
2: Aber das ist doch eine ganz ausgezeichnete Qualität. Buche massiv. Nicht so ein billiges Spanholz.
0: Und lässt sich da am Preis nicht noch ein bisschen was machen?
2: Naja, so 50 Euro könnte ich wohl noch runterlassen. Das ist aber dann echt das Äußerste.
1: Danke, das ist sehr nett. Dann nehme ich die Kommode. Könnten Sie auch liefern?
2: Ja schon, aber das wäre dann Gegenaufpreis.
1: Oh, das ist schlecht. Aber ich habe kein Auto. Ich kann die Kommode wirklich nicht selbst abholen. Und wenn die Lieferung etwas kostet, dann kann ich mir das wohl doch nicht leisten.
2: Na, dann will ich mal nicht so sein. Wir liefern die Kommode. Kostenlos. Ach, ihr treibt mich echt in den Ruin.
0: Aber dafür haben Sie meine Freundin echt glücklich gemacht.
1: Das stimmt. Die Kommode ist wirklich wunderschön.
2: Das freut mich. Na, dann kommen Sie mal mit. Ich muss dann Ihre Daten aufnehmen. Schließlich müssten wir ja wissen, wohin wir die Kommode liefern sollen. So, hier habe ich es schon in unsere Datenbank eingegeben. Kommode, Buche massiv, weiß lackiert. Dann bräuchte ich jetzt Ihren Namen und die Lieferanschrift.
1: Das ist Hanna.
2: Habe ich. Und der Nachname?
1: Nachname. Anne?
0: Ackmann. Hanna Ackmann.
1: Anne, ich habe gerade einen totalen Blackout. Mir fällt auch meine Anschrift nicht mehr ein.
2: Ha, wohl zu viel Party letzte Nacht, ha?
1: Nein, gar nicht. Ich begreife das nicht. Ich weiß genau, dass mein Vorname Hanna ist und ich hier mit meiner Freundin Anne verabredet war, um eine Kommode zu kaufen und dass ich danach noch zu meinen Eltern fahren wollte, die übrigens in der Bündestraße 4 wohnen. Aber der Nachname und meine Adresse, einfach weg. Totaler Blackout. Was ist das nur?
0: Ja, jetzt beruhig dich doch erstmal. Also, die Adresse ist Breite Straße 14, hier in Bielefeld. Telefonnummer brauchen Sie auch?
2: Ja, das wäre schon gut. Und wenn Sie bitte auch Vorkasse bezahlen würden und nicht erst bei Lieferung?
1: Selbstverständlich kann ich bezahlen. Mir ist das wirklich sehr peinlich. Auch meine Telefonnummer. Anne, weißt du meine Nummer auswendig?
0: Klar, das ist die 842171.
2: Bezahlung mit EC-Karte?
1: Brauche ich dafür meine Nummer?
2: Nein, das geht gegen Unterschrift. Die Karte bitte mit dem Chip nach vorne einschieben. Ja, genau so. Das war es dann auch schon. Wir könnten die Kommode morgen am späten Nachmittag vorbeibringen. Passt das?
1: Sehr gerne.
2: Gut, dann viel Spaß damit.
1: Danke. Anne, was mache ich denn jetzt nur? Ich finde das total beängstigend. Man kann doch nicht seinen eigenen Namen vergessen.
0: Wie sieht's aus? Du wolltest doch jetzt sowieso zu deinen Eltern. Soll ich dich gerade da absetzen?
1: Das wäre super. Wenn es kein Umweg ist?
0: Nein, überhaupt nicht. Ich bin doch mit Daniel, Christian und Claudia in der Stadt im Bernstein verabredet.
1: Ich bin doch total beunruhigt und daher ganz froh, wenn meine Eltern da sind. Sowas habe ich ja noch nie erlebt. Wie kann ich nur alles so einfach vergessen?
0: Ja, jetzt häng das mal nicht zu hoch. Ich habe auch schon mal meine eigene Telefonnummer in der Stadt beim Einwohnermeldeamt falsch angegeben.
1: Aber auch deinen Namen und deine Adresse? Was hätte ich nur gemacht, wenn du nicht gerade bei mir gewesen wärst?
0: Ja, jetzt warte doch erst mal ab. Wenn du morgen immer noch dieses Blackout-Gefühl hast, tja, dann würde ich mal zum Arzt gehen.
1: Das werde ich in jedem Fall machen. Jetzt aber erst mal danke, dass du mich zu meinen Eltern fährst.
0: Ist doch klar.

0: Anna wirkte noch immer sehr verwirrt und aufgeregt. Anna war froh, dass sie sie bei ihren Eltern absetzen konnte und dass Hanna nicht allein war. Ein dicker Nebel hing über der Stadt und hüllte sie ein. Langsam wurde es dunkel. Hanna hing ihren Gedanken nach, überlegte die ganze Zeit, ob es noch andere Dinge gab, an die sie sich nicht erinnern konnte. Ohne Ergebnis. Anna versuchte, sie etwas aufzuheitern, aber ohne Erfolg. Anna versprach, am nächsten Tag einmal anzurufen. Danach fuhr sie weiter in die Stadt. Sie war spät dran. Im Café Bernstein war es wie immer voll. Von Weitem sah sie schon, dass Christian, Daniel und Claudia einen der begehrten Plätze am Fenster mit Blick über die ganze Stadt ergattert hatten. Daniel winkte ihr zu. Anna eilte zu ihren Freunden und setzte sich. Dann berichtete sie erstmal über den Vorfall mit Hanna und warum sie so spät war.
1: Das ist ja eine komische Geschichte. Wie kann man denn seinen Namen und seine Adresse vergessen?
2: Naja, es kommt ja schon vor, dass man sein Gedächtnis verliert, oder?
1: Aber das hat dann doch etwas mit einem Trauma zu tun, oder nicht?
3: Oder man hat was auf den Kopf gekriegt.
1: Trotzdem merkwürdig, weil es auch nur der Name und die Adresse sind, an die sie sich nicht erinnern kann.
4: Zumindest ist es bis jetzt das Einzige, was aufgefallen ist. Hanna hat im Auto noch die ganze Zeit überlegt und, was echt schräg war, sie kannte die Namen von etlichen Freunden, sogar von Leuten auf der Arbeit oder von Ärzten. Also auch von Personen, mit denen sie nicht so viel zu tun hat.
3: Ich finde es gut, dass du sie bei ihren Eltern abgesetzt hast. So wissen wir, dass jemand ein Auge auf sie hat. Und morgen rufst du sie einfach nochmal an und fragst, wie es ihr geht.
4: Mach ich. Sagt mal, habt ihr eigentlich schon bestellt?
2: Oh, vor einer Ewigkeit. Der Hunger war so groß.
1: Wir haben aber an dich gedacht und dir deine Lieblingspizza mitbestellt.
4: Ihr seid die Besten. Und dann habt ihr auch noch so einen tollen Tisch ergattert.
3: Obwohl man heute von der tollen Aussicht gar nicht so viel hat, so neblig wie das ist.
2: Aber stimmungsvoll. Guckt mal, man sieht die Lichter der Stadt durch den Nebel.
1: Wie kleine Irrlichter.
4: Könnte die ideale Kulisse für 5 Freunde auf Schmugglerjagd sein.
3: Die Großstadtversion davon zumindest. Mann, so langsam könnte aber unser Essen mal kommen. Und du willst doch bestimmt auch noch was zu trinken bestellen, oder, Anne?
4: Entschuldigung, könnte ich bitte noch etwas zu trinken bestellen?
5: Hallo, was darf es denn sein?
4: Eine Rhabarberschorle, bitte.
2: Oh, und haben Sie unsere Pizza vergessen?
5: Pizza? Ihr habt Pizza bestellt? Entschuldigt bitte, ich frag mal in der Küche nach.
1: Die wirkt aber durcheinander.
3: Ist ja auch echt voll hier.
4: Und guckt mal, ganz viele Leute haben auch noch nichts zu essen.
2: Der Laden ist auch nicht mehr, was er mal
5: Curry.
2: War.
5: Curry, wer hat 4-mal das Curry bestellt? Keiner? Das Wokgericht. Curry mit Huhn.
3: Hierher.
1: Bist du verrückt? Das haben wir doch gar nicht bestellt.
5: Hier, Ihr Curry bitte.
2: Und Sie wollten doch mal in der Küche nach der Pizza fragen.
5: Pizza?
3: Schon gut, wir haben ja alles.
1: Ich glaube es echt nicht. Total überfordert. Naja, Hauptsache wir haben was zu futtern. Und das Curry hier ist auch total super.
2: Ganz meine Meinung.

0: Die Freunde hatten noch einen schönen Abend im Bernstein. Die Bedienung schien tatsächlich alles zu vergessen. Sie mussten jedes Mal lange auf die bestellten Getränke warten und auch dann brachte die Bedienung das Falsche. Das tat aber ihrer guten Laune keinen Abbruch. Sie gingen viel zu spät ins Bett und als der Wecker am nächsten Morgen erbarmungslos klingelte, hätten alle am liebsten weitergeschlafen. Aber es half nichts. Anne musste zur Arbeit in die Bibliothek und die anderen machten sich daran, in ihrem Laden Wohlstandsmüll aufzuräumen. Es war neue Ware angekommen und die wollte schließlich ausgepackt und in die Regale geräumt werden.
1: Oh, guckt mal, das sind die Tassen mit den Sonnenblumen drauf. Voll schön. Die würde ich am liebsten sofort auch in unser Küchenregal räumen.
2: Stimmt. Die machen echt gute Laune.
3: Hatten wir davon nicht auch noch Teller bestellt?
1: Ja, die sind bestimmt in dem Karton da.
3: Nanu, da sind zwar Teller, aber nur welche mit Fliegenpilzen drauf. Hat die jemand von euch bestellt?
2: Nein, da müssen die sich vertan haben. Guck doch mal auf den Lieferschein.
1: Komisch. Da stehen nur die Tassen drauf. Nichts von den Tellern mit den Fliegenpilzen. Und auch nichts von den Tellern mit den Sonnenblumen, die eigentlich drin sein sollten.
3: Tja, dann rufe ich am besten mal da an. Gib doch mal das Telefon rüber, Christian.
2: Hier.
4: Schönes Versandhandel. Sie sprechen mit Frau Koch. Wie kann ich Ihnen helfen?
3: Daniel Neubauer hier, vom Laden Wohlstandsmüll. Es geht um unsere letzte Bestellung, Tassen und Teller mit Sonnenblumen. Die Tassen sind geliefert worden, aber bei den Tellern muss ein Fehler passiert sein. Auf den Tellern ist ein Motiv mit Fliegenpilzen.
4: Haben Sie zufällig Ihre Kundennummer parat? Die steht auf dem Lieferschein oben rechts.
3: Ja, hier ist sie. Das ist die 347698.
4: Sonderbar, die Tassen habe ich hier, aber die Teller gar nicht.
3: Wir haben aber beides zusammen bestellt, per E-Mail.
4: Ich bearbeite die Bestellung, aber ich erinnere mich gar nicht dran. Dann habe ich Ihnen wohl nur die Tassen eingepackt.
3: Ja, und was ist mit den Tellern?
4: Die muss ich Ihnen dann wohl nachliefern.
3: Und was mache ich mit den falschen Tellern?
4: Welche falschen Teller? Ich habe Ihnen doch nur die Tassen geschickt.
3: Ich habe Ihnen doch vorhin gesagt, dass wir Teller mit Fliegenpilzen bekommen haben.
4: Davon steht hier nichts.
3: Soll ich die jetzt einfach behalten?
4: Wenn diese Fliegenpilzteller nach meiner Buchhaltung noch gar nicht verschickt wurden und die hier im Computer auch gar nicht auftauchen, vielleicht ein Fehler von unserem Zulieferer. Bezahlen Sie erst einmal nur die Tassen. Ich kümmere mich darum, dass Sie die passenden Teller schnellstmöglich bekommen.
3: Nun gut, dann auf Wiederhören.
4: Auf Wiederhören.
1: Na, die erinnert mich aber ganz stark an unsere Bedienung von gestern.
2: Aber wie auch gestern, scheint ja nicht unser Schaden zu sein.
3: Vielleicht klärt es sich ja noch auf.
0: Und so machten sich die Freunde daran, die Regale weiter einzuräumen und das Schaufenster neu zu dekorieren. Es sah am Ende wirklich wunderschön aus und alle blickten zufrieden und auch mit etwas Stolz auf ihren Laden. Der Rest des Tages verlief ohne weitere besondere Vorkommnisse. Mittlerweile wurde es schon früh dunkel und so war die Sonne schon untergegangen, als sie wie immer den Laden um 18 Uhr zumachten. Der Nebel hing immer noch dicht über den Straßen und erschwerte die Sicht.
1: Daniel, fahr bloß vorsichtig. In diesem ekligen Nebel kann man ja nichts mehr erkennen.
3: Es ist schon echt unangenehm zu fahren. Ich sehe nicht einmal mehr, ob vor mir noch jemand ist. Eben waren da doch noch Rückleuchten zu erkennen. Aber jetzt seht ihr noch was?
2: Nö. Aber vielleicht ist der abgebogen.
1: Hier kann man doch gar nicht mehr abbiegen.
3: Zum Glück sind wir nicht mehr weit von unserem Haus weg. Ich bin echt froh, wenn wir heile angekommen sind.
2: Tja, das ist ein Nachteil, wenn man so abgelegen wohnt wie wir. In der Stadt ist es bestimmt nicht so schlimm mit dem Nebel.
1: Verdammt, was ist das denn jetzt?
3: Na toll, das ideale Wetter für eine Autopanne.
1: Und jetzt? Gehen wir den restlichen Weg zu Fuß?
2: Ach, jetzt mal nicht gleich die Flinte ins Korn werfen. Ich guck mir das mal an.
3: Kannst du denn überhaupt was erkennen?
2: Probieren geht über Studieren. Außerdem sollten wir gleich den Wagen rechts ranschieben. Nicht, dass uns nachher noch wer hinten reinknallt, weil er uns in diesem Nebel nicht sehen kann. Oh, oh, puh. Hier ist direkt neben dem Auto ein Graben. Mensch, fast wäre ich da reingepurzelt.
1: Oh, pass bloß auf.
2: Nur rechts ranschieben ist jetzt wohl nicht. Und ich kann in dem Nebel auch nicht sehen, ob weiter die Straße runter eine Möglichkeit wäre.
3: Gehen wir einfach mal davon aus, dass hier ja nicht so viele Autos unterwegs sind. Beeil dich einfach. Hast du eine Taschenlampe?
2: Taschenlampen-App.
1: Was sonst?
2: Jetzt mach doch mal die Motorhaube auf. Und jetzt bitte noch einmal den Anlasser betätigen.
3: Und? Schon eine Idee, was es sein könnte?
2: Kann ich noch nicht genau sagen. Wartet mal.
1: Hoffentlich findet Christian was. Ich finde diesen Nebel echt unheimlich. Ich bin ganz schön froh, dass wir hier im Auto sitzen können. Ist mir schon ungemütlich genug mit den offenen Fenstern.
3: Seid mal alle still. Kommt da ein Auto?
2: Der Nebel schluckt alle Geräusche. Ich höre gar nichts. Wirklich gar nichts.
1: Totenstill. Oh Mann, Christian, hoffentlich findest du jetzt mal was.
2: Ich glaube, der Zündverteiler hat sich verstellt. Probier jetzt noch mal, den Wagen anzulassen.
1: Ja, Halleluja, bester Moment des Tages.
2: Dem kann ich nur zustimmen. Jetzt aber nichts wie ab nach Hause.

0: Sie waren unendlich erleichtert, als sie endlich in die Einfahrt zu ihrem Haus abbogen. In der Küche brannte schon ein warmes Licht, das sanft durch den dichten Nebel drang. Anne war wohl schon aus der Bibliothek zurück und hatte es sich gemütlich gemacht. So setzten sie sich erst einmal alle in die Küche und berichteten von ihrem Tag.
1: Mann, bin ich froh, dass mein Auto nicht im Nebel liegen geblieben ist. Da wäre ich ganz schön aufgeschmissen gewesen.
2: Ja, das haben wir ganz gut hingekriegt.
3: Aber es war ganz schön unheimlich.
1: Mit so viel Aufregung kann ich nicht dienen. Ich hatte vielleicht einen langweiligen Tag auf der Arbeit. Den ganzen Tag nichts als Mahngebühren kassiert. Ihr glaubt gar nicht, wie lang die Schlange von Studis war, die vergessen haben, ihre Bücher rechtzeitig zurückzugeben.
4: Vergessen ist wohl das Thema heute. Das haben wir dir ja auch noch nicht erzählt. Wir hatten eine Bestellung, wo wir die falschen Teller geliefert bekommen haben. Und die Tussi am Telefon wusste nicht einmal mehr, dass sie uns überhaupt Teller geschickt hat.
1: Das ist ja wirklich merkwürdig.
3: Ach, Anne, ich wollte dich noch um einen Gefallen bitten. Wir haben doch heute so toll alles im Laden neu dekoriert. Das sieht super aus. Könntest du nicht ein paar schöne Fotos für unsere Internetseite machen?
1: Klar, gerne. Apropos vergessen, da fällt mir ein, ich wollte doch Hanna anrufen. Das mache ich am besten mal gleich.
5: Hallo, Anne. Ist ja lieb, dass du anrufst.
1: Ist doch klar. Ich will doch schließlich wissen, wie es dir geht.
5: Du, ich war doch noch beim Arzt. Das mit dem Vergessen ist immer noch nicht in Ordnung. Und dann dachte ich, ich lass mich besser mal durchchecken.
1: Das ist bestimmt richtig. Sind dir denn noch andere Sachen aufgefallen, die du vergessen hast?
5: Ja, und das war richtig peinlich. Ich habe bei meinen Eltern übernachtet, weil ich irgendwie nicht allein zu Hause sein wollte. Und dann hat mich heute Morgen so ein Typ angerufen. Paul. Und ich wusste gar nicht, wer das ist.
1: Und was hat er gesagt?
5: Er war mächtig ärgerlich auf mich. Ich war wohl mit ihm im Mockerklatsch zum Frühstücken verabredet.
1: Oh shit. Und du hast keine Ahnung, wer dieser Paul ist?
5: Nicht die leiseste. Habe ich ihn dir gegenüber vielleicht mal erwähnt? Wenn wir zum Frühstücken verabredet sind, muss es ja schon ein Freund von mir sein.
1: Der Name sagt mir nichts.
5: Naja, ich habe versucht, ihm die Situation zu erklären, aber er war echt sauer. Ich glaube, der denkt, ich spinne. Aber das ist noch nicht das Härteste. Ich fahre also direkt nach dem Frühstück zum Arzt. Und du glaubst es nicht, die ganze Praxis war voll. Lauter Leute, die etwas vergessen haben. Sie haben alle möglichen Tests gemacht. Aber bis jetzt nichts herausgefunden.
1: Wow, dazu fällt mir erstmal nichts mehr ein. Aber prinzipiell ist es doch gut, dass du mit dem Problem nicht allein bist. Dann scheint es doch vielleicht eine gemeinsame Ursache zu geben.
5: Das hoffe ich auch. Aber du hast recht. Seit ich weiß, dass das nicht nur ich bin, geht es mir tatsächlich besser. Ich dachte schon, ich verliere den Verstand.
1: Kann ich voll verstehen. Du, dann halt mich mal auf dem Laufenden.
5: Mach ich. Tschüss.
1: Tschüss und gute Besserung. Wahnsinn. Hanna hat immer noch Lücken in ihrer Erinnerung. Sie war beim Arzt und ihr ahnt nicht, was da los war. Das ganze Wartezimmer war voll mit Leuten, die ihr Gedächtnis verloren haben.
3: Sonderbar. So langsam wird mir unheimlich. Denk doch mal gestern an die Bedienung. Und an die Frau heute mit unserer Tellerbestellung. Und an die ganzen Studis, die vergessen haben, Bücher zurückzugeben.
2: Stichwort erinnern. Ich erinnere mich da an etwas. Das ist doch total ähnlich zu der Sache, die wir erlebt haben, als wir auf einmal alle blind waren.
4: Stimmt. Ob die Hexen von damals wieder dahinter stecken? Diese Madame Medusa. Und wie hieß doch gleich die andere? Hilde?
1: Stimmt, Hilde hieß die. Tja, aber könnte doch sein, dass die dahinter stecken. Die Parallelen zu damals mit den Blinden sind schon offensichtlich. Ich habe eine Idee. In Gütersloh ist doch die Michaeliskirmes. Ich habe meinem Patenkind Kilian versprochen, dass wir hingehen. Warum kommt ihr nicht mit und wir schauen uns mal um? Vielleicht haben wir auch Pech und Madame Medusa ist nicht mehr bei der Kirmes. Aber es kann doch nicht schaden, mal zu gucken, oder?
3: Warum nicht? Kirmes ist immer toll und Kilian ist total süß.
2: Dann lasst uns doch gleich morgen hin.
4: Hoffentlich ist das Wetter dann mal besser. Andauernd dieser Nebel.
1: Ach, solange es nicht regnet?

0: So fuhren sie am nächsten Nachmittag nach Gütersloh zu Michaeliskirmes. Leider hatte sich das Wetter noch immer nicht gebessert und es kroch wieder ein undurchdringlicher Nebel über den Boden, der seine nasskalten Finger nach ihnen ausstreckte.
1: Anne, guck mal, da gibt es Star Wars Figuren.
2: Kann man die kaufen?
3: Nein, da muss man Dosen werfen. Wenn man die Dosen alle umgeworfen hat, bekommt man einen Preis.
1: Ich schaffe das. Können wir es machen? Bitte.
4: Na, dann zeig uns mal, was du drauf hast.
5: Ist das nicht der Losverkäufer, den wir letztes Mal nach Madame Medusa ausgefragt haben?
3: Stimmt, das ist er. Ob er sich noch an uns erinnert? Ich meine, wir können ihn doch nicht schon wieder nach Madame Medusa befragen.
6: Warum denn nicht? Ist doch egal.
1: Können wir jetzt endlich Dosen werfen?
3: Gut, dann mal los. Der kleine Mann hier würde total gerne eine Star-Wars-Figur gewinnen.
7: Dafür müsst ihr alle Dosen mit 3 Wurf komplett vom Brett werfen.
1: Peng, peng, peng, die hauen sich alle um.
3: Dann kann es ja losgehen. Hier sind 3 Euro.
1: Ich hau die alle um.
7: Und hier sind eure 3 Bälle.
8: Sagen Sie mal, haben Sie nicht sonst Lose verkauft? Ich glaube, wir haben bei Ihnen schon mal einen Teddy gewonnen. Auf der Kirmes in Bielefeld.
9: Kann schon sein. Ich habe tatsächlich letztes Jahr noch an der Losbude gearbeitet. Aber ich kann mich nicht an euch erinnern.
8: Wir hatten uns damals auch nach Madame Medusa erkundigt. Ich wollte mir doch unbedingt die Zukunft vorhersagen lassen.
9: Und? Hat's geklappt? Ich bin da ja eher skeptisch. Und die Madame Medusa finde ich sowieso total merkwürdig. Immer hat sie diese komischen Wahrsagerklamotten an. Und immer, wenn man mal mit ihr redet, wirkt sie so abwesend. So als könnte sie mit den niederen Problemen des Alltags, wie beispielsweise mal helfen, ein paar Tische abzuräumen, nicht belangt werden.
5: Dann ist diese Madame Medusa also immer noch bei euch?
9: Ja, sie hat ihr Zelt hinter der Geisterbahn aufgebaut.
8: Wie passend.
9: Und sie hat noch immer viel Kundschaft. Ich muss mich echt wundern, wie viele Leute ihr Geld für sowas ausgeben.
1: Menno, 2 Dosen stehen noch.
10: Oh, leider nicht gewonnen.
8: Schade.
9: Na, wie alt bist du denn?
1: Ich bin 6.
9: Na, dann darfst du ausnahmsweise noch ein 4. Mal werfen.
1: Juhu!
3: Danke, das ist wirklich nett.
1: Ja.
9: Toll gemacht. Ja, das ja, schaffen ja, nicht viele.
1: Ja,
9: welche
1: ja,
9: Star Wars-Figur möchtest du denn gerne?
1: Darth Vader.
9: Hier, bitte.
1: Oh, danke.
3: Dann tschüss und bis zum nächsten Mal.
9: Bis dahin und beehrt mich bald wieder.
5: Der hat sich eindeutig nicht an uns erinnert.
8: Ist ja auch schon einige Zeit her. Und so viele Leute, wie immer auf der Kirmes sind.
3: Na, als nächstes gehen wir dann wohl in Richtung Geisterbahn.
1: Anne, was ist das?
11: Eine Art Karussell. Aber man fährt durchs Dunkle. Und da sind dann Geister, die einen erschrecken.
1: Echte?
3: Nein, aber es ist gruselig.
1: Ich hab keine Ahnung.
3: Was haltet ihr davon? Dann fahren ich und Kilian eine Runde Geisterbahn und ihr guckt euch schon mal im Zelt von Madame Medusa um, okay?
5: So machen wir es.

0: Anne stellte sich mit Kilian an der Geisterbahn an. Die Schlange war recht lang, sodass Daniel, Claudia und Christian genügend Zeit hatten, sich umzusehen. Der Wohnwagen und das Zelt von Madame Medusa sahen noch genauso aus, wie sie es in Erinnerung hatten. Nur diesmal wirkte der dunkle Stoff des Zeltes mit seinen bunten Stickereien grau getüncht durch die dunklen Nebelschleier.
1: Mit dem dicken Nebel drumherum sieht wirklich etwas mystisch aus.
2: Das scheinen die Leute auch zu denken. Da stehen doch tatsächlich 4 Leute an und warten darauf, dass Madame Medusa ihnen die Zukunft vorhersagt.
3: Und was machen wir jetzt? Wenn da Leute rumstehen, können wir uns doch wohl kaum wie letztes Mal unbemerkt ins Zelt schleichen. Zudem müssen wir vorsichtig sein. Madame Medusa sollte uns besser nicht sehen, sonst gibt es bestimmt Ärger.
1: Stimmt. Sie wird uns nicht gerade in guter Erinnerung haben.
2: Guckt mal, da kommt gerade eine Kundin aus dem Zelt.
1: Kommt, die quatsche ich einfach mal an. Entschuldigen Sie bitte. Ich sehe, Sie kommen gerade von der Wahrsagerin. Ich überlege auch hinzugehen. Ist die gut?
4: Hi. Naja, so richtig kann man das ja jetzt im Anschluss an die Beratung noch nicht sagen.
1: Was hat sie Ihnen denn vorhergesagt? Und wie ist das abgelaufen? Hat sie eine Kristallkugel? Entschuldigen Sie, ich bin ganz schön neugierig. Wenn es zu privat ist, verstehe ich das natürlich.
4: Nee, ist schon gut. Ich kann das verstehen. Ist ja auch nicht gerade billig. Wollen wir nicht du sagen? So alt sind wir beide ja nun doch nicht, oder?
1: Gerne. Ich bin Claudia.
4: Und ich Anja. Also, eine Kristallkugel hatte sie nicht. Danach habe ich auch gefragt. Sie hat gesagt, sie hat mal eine gehabt, aber inzwischen arbeitet sie nicht mehr damit. Die Karten würden einfach bessere Ergebnisse erzielen.
1: Tatsächlich? Was passierte dann?
4: Ich habe mir die Karten liegen lassen. Tarotkarten. Und es war echt der Hammer. Wenn du mich fragst, diese Madame Medusa, die hat wirklich übernatürliche Kräfte. Ich habe sie nach einer Freundin von mir befragt. Wir haben uns ziemlich schlimm gestritten und ich wollte wissen, ob sich das wieder einringt.
1: Da kann man aber viel erzählen. Ich meine, wahrscheinlich hat sie jetzt doch nur sowas gesagt wie, es ringt sich wieder ein und du sollst dir keine Sorgen machen und so.
4: Es war aber eben gerade nicht so allgemein. Madame Medusa wusste echt alles.
1: Aha.
4: Dass wir uns gestritten haben, weil sie mir ihr Auto geliehen hat und ich eine Beule reingefahren habe.
1: Wow. Und das hast du ihr nicht erzählt?
4: Nein, deswegen glaube ich ja, sie kann wirklich hell sehen. Sie hat gesagt, es würde sich alles aufklären. Die Versicherung zahlt den Schaden und meine Freundin würde mich morgen früh anrufen und mir davon berichten.
1: Oh, krass. Wenn das stimmt, muss ich wohl auch mal zu Madame Medusa gehen.
4: Warum machen wir es nicht so? Du rufst mich morgen an und dann kann ich dir sagen, ob Madame Medusa recht gehabt hat.
1: Danke, das wäre natürlich genial. Das ist wirklich super nett von dir.
4: So bin ich. Hast du mal dein Handy?
1: Moment. Bin bereit.
4: Also meine Nummer ist 0160 543 86549.
1: 86549. Mhm. Dann rufe ich dich jetzt an, dann hast du ja auch meine Nummer.
4: Perfekt, dann bis morgen.
1: Ja, und vielen Dank nochmal.
3: Beeindruckend, Claudia. Wirklich sehr beeindruckend. Und das ganz ohne die Campus-Radio-Ausrede.
1: Ich entwickle mich ja weiter. Und jetzt haben wir es doch echt einfach. Wenn ich da morgen anrufe und Anja erinnert sich nicht mehr an mich, dann wissen wir, dass Madame Medusa dahinter steckt.
2: Und dann geht es ihr wieder an den Kragen.
3: So, dann lasst uns mal Anne und Kilian an der Geisterbahn abholen. Bin schon gespannt, wie es dem Kleinen gefallen hat. Hoffentlich war es nicht zu gruselig.
0: Anne und Kilian warteten schon vor der Geisterbahn. Der Kleine war ganz aufgeregt und erzählte begeistert davon, wie dunkel es in der Bahn war und dass er aber überhaupt keine Angst gehabt hatte. Anne war natürlich auch neugierig und saugte die Neuigkeiten über Madame Medusa förmlich auf. Sie verbrachten noch einen schönen Nachmittag auf der Kirmes. Am nächsten Morgen schliefen sie alle lange aus und saßen gemütlich beisammen, als Claudias Handy klingelte.
1: Hallo, Claudia hier.
4: Hallo, hier ist Anja. Wir haben uns gestern auf der Kirmes wegen Madame Medusa unterhalten.
1: Weiß ich doch noch. Und? Hat deine Freundin angerufen?
4: Ja, hat sie. Es ist alles genau so, wie Madame Medusa gesagt hat. Die Versicherung übernimmt den Schaden und wir haben uns ausgesprochen. Es ist alles wieder richtig gut.
1: Wow, Jetzt bin ich aber echt beeindruckt.
5: Also ich kann Madame Medusa echt weiterempfehlen. Sie kann wirklich mit den Karten in die Zukunft sehen.
1: Hammer. Dann muss ich es jetzt auch mal bei ihr probieren.
5: Mach das unbedingt. Kannst ja mal anrufen, wie es bei dir gelaufen ist.
1: Und sonst? Ist alles in Ordnung bei dir?
5: Alles bestens. Warum fragst du?
1: Ach, ich bin ein bisschen geknickt, weil es seiner Freundin von mir nicht so gut geht. Sie hat ihre Erinnerung verloren.
5: Oh, das tut mir leid. Aber bei mir ist alles gut.
1: Das ist schön. Freut mich. Es ist nur, da waren wohl etliche Leute beim Arzt, die haben auch die Erinnerung verloren.
5: Merkwürdig. Aber sowas ist doch nicht ansteckend.
1: Nein, das wohl nicht. Entschuldige, dass ich dich damit belastet habe.
5: Gar kein Problem. Ist doch klar, dass du dir Sorgen machst.
1: Ja, dann nochmal danke. Und tschüss, bis bald.
5: Tschüss und bis bald.
1: Das war Anja von gestern. Stellt euch vor, alles, was Madame Medusa vorhergesagt hatte, ist genau so eingetroffen.
2: Was haltet ihr davon? Madame Medusa.

0: du willst wohl wieder deine Fähigkeiten beim Schlösserknacken unter Beweis stellen. Da bin ich dabei.
1: Und Anne und ich sollen wohl mal wieder mit den Walkie-Talkies Schmiere stehen.
2: So hatte ich mir das gedacht.
1: Ja, aber was soll das bringen? Glaubt ihr doch, dass Madame Medusa was mit den verlorenen Erinnerungen zu tun hat?
2: Zum einen, ich traue ihr einfach nicht. Das mit dem in die Zukunft sehen, das ist doch wieder irgendein mieser Trick. Und zum anderen, ich habe keine bessere Idee.
0: Ist doch die perfekte Aktivität für einen langweiligen Sonntagmittag.
1: Na, da bin ich doch sofort überzeugt. Dann mal los.

0: Es war immer noch diesig, graue Nebelbänke schlichen langsam über die taubenetzten Wiesen am Rand der Kirmes. Heute freuten sich Anne, Daniel, Christian und Claudia jedoch über das schlechte Wetter. Bedeutete es doch, dass sie sich gut am Rand der Kirmes mit Blick auf den Wohnwagen von Madame Medusa verstecken konnten. Sie hatten Glück und mussten nicht lange warten, bis Madame Medusa den Wohnwagen verließ.
1: Perfekt! Das ist unsere Chance.
2: Wir wissen aber nicht, wo sie hingeht und wie lange sie wegbleibt. Es ist Sonntag, sie wird also nicht zum Einkaufen oder so gehen.
3: Genau, sie könnte also schnell wieder zurück sein.
1: Umso wichtiger, dass wir schnell reinkommen. Ich habe die Zeltplane schon los.
4: Wie beim letzten Mal. Wenn sie kommt, sagt ihr uns über das Walkie-Talkie Bescheid.
2: Alles klar, dann viel Erfolg.
1: Viel schwarz, schummrig, dunkel. Mystische Stickerei überall.
4: Ha, was hast du erwartet?
1: Stimmt schon. Den IKEA-Katalog zum Durchlaufen eher nicht. Ach, warte. Warte, hier ist es so dunkel. Ich mach mal unsere Taschenlampe an.
4: Ah, guck mal. Da liegen die Karten auf dem Tisch.
1: Die sehen ja gruselig aus. Also Tarotkarten sehen doch anders aus, oder? Schau dir mal die Bilder an. Der Gehängte, der Tod, selbst der Eremit sieht irgendwie dämonisch aus.
4: Du denkst wahrscheinlich an das Rider-Tarot-Set. Das sieht nicht so düster aus, aber es gibt schon auch Karten, die stärker mystisch illustriert sind. Obwohl ich sagen muss, dass ich so ein Set noch nie gesehen habe. Es sieht ja noch unheimlicher aus als das Crowley-Tarot.
1: Wenn uns einer reden hört. Wir klingen schon wie echte Geisterjäger.
4: Wir haben uns halt professionalisiert.
1: Sonst kann ich an den Karten aber nichts Besonderes feststellen. Wirkt wie ein normales Kartendeck.
4: Warte mal, mach mal die Taschenlampe aus.
1: Die Karten leuchten. So ein bläuliches Licht.
4: Oh, das ist echt unheimlich.
1: Was machen wir jetzt? Die Karten mitnehmen geht wohl nicht.
4: Nee, das fällt sofort auf. Und austauschen können wir sie auch nicht. Dieses Kartenset ist echt einzigartig.
1: Toll. Was nun? Wollen wir auch noch in den Wohnwagen?
4: Wenn wir schon mal hier sind. Tata, Sesam, öffne dich.
1: Na, dann mal nichts wie rein in die gute Stube.
4: Ich nehme mal die Schränke hier vor.
1: Dann schaue ich mich hier drüben um. Wie letztes Mal auch. Lauter merkwürdiger Plunder.
4: Bei mir auch. Wow, eine ausgestopfte Ratte. Ach, eklig.
5: Madame Medusa ist im Anmarsch. Macht den Abflug.
1: Los, schnell die Schränke wieder zu. Sie darf nicht merken, dass wir hier waren.
5: Sie kommt von der Geisterbahn her. Ihr könnt nicht mehr durch das Zelt raus, sonst sieht sie euch.
4: Alles klar, Anne. Wir nehmen wie letztes Mal das Wohnwagenfenster Richtung Wald.
5: Aber beeilt euch!
4: Ach, verdammt! Das Fenster klemmt!
1: Lass mich mal ran!
5: Jungs, es wird echt knapp!
1: Shit, es geht nicht auf!
5: Oh Mann, Madame Medusa betritt das Zelt! Lasst euch was einfallen!
4: Können wir uns irgendwo verstecken?
1: Wo denn? Hier ist doch gar kein Platz!
6: Was ist das? Was macht ihr hier? Bei mir gibt's nichts zu holen.
4: Wir sind keine Einbrecher.
6: Was seid ihr dann?
1: Kennen Sie uns nicht?
6: Nein. Sollte ich?
4: Wir waren schon

0: einmal bei Ihnen und haben uns die Zukunft voraussagen lassen.
1: Ach so. Naja, ich kann mich ja nicht an jeden erinnern. Es kommen so viele Leute. Aber warum brecht ihr dann bei mir ein?
2: Ja, wir sind ja gar nicht eingebrochen. Wir wollen zu Ihnen und die Tür war nicht abgeschlossen. Da sind wir einfach rein. Wie Sie schon gesagt haben, hier gibt's ja auch gar nichts zu holen. Es sei denn, man hat einen akuten Mangel an Tarotkarten.
1: Reichtümer habe ich wirklich nicht, wie ihr seht. Nun, dann will ich euch mal glauben. Also, was wollt ihr denn von mir?
0: Es ist so. Eine Freundin von uns hat Teile ihrer Erinnerung verloren. Und als sie beim Arzt war, hat sie erfahren, dass sie nicht die Einzige ist.
1: Und was hat das mit mir zu tun?
2: Jeder andere, dem man das erzählt, würde uns für verrückt halten. Aber wir haben die Theorie, dass der Verlust der Erinnerung irgendwas mit Magie zu tun hat. Ein Zauber oder so. Und da wollten wir Ihre Meinung einholen.
1: Das klingt ja geheimnisvoll. Ich gebe zu, mein Interesse ist geweckt. Ein Zauber, meint ihr? Könnte sein.
0: Könnten Sie das feststellen?
1: Wenn ich eure Freundin sehen könnte? Ich denke schon.
2: Prima. Warum geben Sie uns dann nicht Ihre Telefonnummer und wir machen einen Termin aus?
1: Einverstanden. Meine Nummer ist 01... Ach, ich schreibe sie euch auf. Hier. Aber ich mache das nicht kostenlos.
0: Selbstverständlich. Aber wenn Sie Hannah dadurch helfen, das wäre es ihr bestimmt wert.
1: Gut. Dann meldet euch.
2: Machen wir. Vielen Dank. Und entschuldigen Sie bitte nochmal, dass wir so einfach in den Wohnwagen reingegangen sind.
1: Es ist ja kein Schaden entstanden. Alles gut.
0: Dann tschüss.
1: Bis bald.
2: Ich kann es echt nicht glauben. Sie erinnert sich nicht an uns. Genial.
0: Boah, da haben wir wirklich ein Mordsglück gehabt. Guck mal, da hinten sind Anne und Claudia.
3: Wahnsinn. Wir haben alles übers Walkie-Talkie mithören können.
2: Echt? Ich hab's noch schnell in meiner Jackentasche verschwinden lassen. Klang das nicht alles sehr gedämpft?
3: Das schon, aber man konnte es verstehen. Madame Medusa hat es also auch erwischt. Sie muss auch ihre Erinnerung verloren haben.
0: Klasse, oder?
3: In dem Fall schon. Ja, und was machen wir jetzt? Mit ihr einen Termin machen, um zu Hannah zu fahren, ist wohl sinnlos, oder? Sie ist selber betroffen. Wenn es ein Zauber ist, tja, dann hat sie ihn bei sich selber doch auch nicht bemerkt.
2: Kommt Zeit, kommt Rat. Für heute haben wir erst einmal genug geschafft. Wie sieht es aus? Wollen wir nachher mal wieder ins Kino?
0: Super Idee. Ich bin nur vorher noch mit Simone verabredet. Wollen wir uns dann am Kino treffen?
3: So machen wir es. Um 8 am Sinister.

0: Der Nebel lichtete sich den ganzen Tag nicht. Und als sie abends vor dem Kino eintrafen, war er so dicht, dass die Lichter der Stadt nur als kleine, hell verschwommene Punkte erkennbar waren. Anne, Daniel und Claudia trafen als Erste ein. Es gab an diesem Abend wenig Besucher. Die Straße vor dem Kino war menschenleer.
1: Wo steckt denn Christian nur? Wenn wir nicht langsam reingehen, verpassen wir noch den Anfang vom Film.
2: Ach, ein bisschen Zeit haben wir doch noch.
3: Der hat sich bestimmt bei Simone verquatscht.
2: Sollen wir ihn mal anrufen?
3: Da hatte Christian wohl gerade dieselbe Idee. Daniel hier.
4: Daniel! Oh, wie super, dass du gleich dran bist. So was ist mir auch noch nicht passiert. Ich bin bei Simone los, aber ich habe mich irgendwie verlaufen. Ich finde den Weg zum Sinnestar nicht.
3: Aber Simone wohnt doch in der Arnstraße. Das ist doch gar nicht weit weg.
4: Ich habe jegliche Orientierung verloren. Es ist, als sei ich in einer fremden Stadt. Alles sieht unbekannt aus. Ich erkenne nichts, aber auch wirklich nichts wieder. Ich habe jemanden versucht, nach dem Weg zu fragen, aber in diesem Nebel ist niemand unterwegs. So langsam kriege ich echt Schiss. Was ist, wenn ich gar nicht mehr in Bielefeld bin? Ich meine, seit Rangnava. Was, wenn ich irgendwie durch ein Portal gefallen bin?
3: Dann würdest du jetzt nicht mit mir telefonieren. Jetzt bleib doch mal ruhig.
4: Ah, du hast gut reden. Das ist gerade total beängstigend. Ich erkenne hier nichts wieder.
3: Ich habe eine Idee. Warte, ich werf mal die Freunde-App an. Dann sehe ich doch auf meinem Handy, wo du steckst.
4: Oh Mann, warum ist mir das nicht eingefallen?
3: Du bist gar nicht weit weg. Geh einfach die Straße weiter runter und bieg an der nächsten Kreuzung rechts ab. Wir kommen dir entgegen.
4: Mann, bin ich erleichtert. Danke, bis gleich.
3: Bis gleich.
1: Was ist denn bei Christian los?
3: Tja, komisch. Er hat sich verlaufen. Es wirkt, als habe er die Erinnerung an dieses Stadtviertel verloren. Er hat total Angst. So kenne ich Christian gar nicht.
1: Dann ist ja gut, dass wir gleich bei ihm sind. Guckt mal, ist er das nicht da hinten?
2: Ja, das ist er.
5: Oh, bin ich froh, euch zu sehen.
2: Und wir erst. Aber wie kann das sein, dass du hier nichts erkennst? Wir sind doch schon tausendmal hier langgelaufen.
5: Das ist ja das Unheimliche. Für mich sieht das hier alles fremd aus. So, als wäre ich hier noch nie gewesen.
1: Also für mich sieht es so aus, als hättest du auch einen Teil deiner Erinnerung verloren.
5: Jetzt weiß ich, wie Hannah sich fühlen muss. Das Sonderbare ist nur, an alles andere erinnere ich mich glasklar. Wir müssen unbedingt herausfinden, was hier los ist.
3: Da sind wir doch mittendrin.
2: Wollen wir jetzt trotzdem erstmal noch ins Kino? Oder ist dir nicht mehr danach, Christian? Wenn wir uns beeilen, schaffen wir es doch noch bis zum Anfang des Films. Da kommen doch am Anfang eh immer so lange Trailer und Werbung und so.
5: Ach, ein bisschen Ablenkung tut mir gut. Und morgen sehen wir weiter.

0: Am nächsten Morgen sah die Welt schon etwas freundlicher aus. Die Nebeldecke war aufgerissen und man konnte einen kleinen Fleck des strahlend blauen Himmels sehen. Es blitzten sogar ein paar Sonnenstrahlen hinter den weißen Wattewolkenbergen hervor. Anne war wie versprochen mit den anderen zum Laden gefahren, um Fotos für die Internetseite zu schießen.
1: So, die Schaufenster habe ich. Wir haben wirklich Glück mit dem Licht heute. Was soll ich denn jetzt drinnen noch fotografieren?
2: Also unbedingt das Regal da vorne mit den neuen Tellern und Tassen. Und vielleicht auch noch den Tisch. Den habe ich extra hübsch eingedeckt.
1: Oh ja, das sieht wirklich toll aus. Das könnte ich mir auch gut bei uns in der Küche vorstellen.
2: Gute Idee.
1: So, wollen wir jetzt mal gucken, ob die Fotos gut geworden sind?
2: Daniel, Christian, kommt doch auch mal gucken.
1: Hier, das sind die Schaufenster. Und hier die Tischdekoration.
3: Warte, kannst du noch mal zurückgehen? Ich glaube, beim Schaufenster hat sich das Licht ungünstig in der Scheibe gespiegelt.
1: Klar, warte mal.
3: Stopp, stopp, das ist zu weit.
4: Warte, was ist das denn? Was hast du denn da aufgenommen?
1: Keine Ahnung. Sieht aus wie ein altes Schriftstück. Mit dieser altdeutschen Frakturschrift. Ist ja sonderbar. Ich kann mich wirklich gar nicht daran erinnern, das aufgenommen zu haben.
3: Dann hast du vielleicht auch etwas vergessen. Mensch, dann sind vielleicht noch mehr Leute betroffen. Man merkt ja nicht unbedingt sofort, wenn man etwas vergessen hat.
4: Zeig doch mal her. Sind da noch mehr Fotos von dem Schriftstück?
1: Ja, etliche. Da war ich aber mal wieder gründlich.
4: Wie immer.
1: Blöderweise habe ich nur das Pergament fotografiert. Es wäre bestimmt hilfreich, wenn man was vom Raum sehen könnte. Ja, dann würde uns vielleicht einfallen, wo ich die Fotos gemacht habe.
2: Lass uns doch mal lesen, was da überhaupt steht. Kriegst du das größer, Anne?
1: Klar doch.
2: Moment mal, da steht Rigurd.
1: Lese ich auch. Also hat das Schriftstück etwas mit unserer geliebten Parallelwelt zu tun. Aber an Rigurd erinnere ich mich. Was ist mit euch?
4: Klar erinnere ich mich. Ob Skedoni irgendwie dahinter steckt?
3: Wie könnten wir den vergessen?
2: Ich erinnere mich auch an alles. Aber lest doch mal weiter, was hier steht. Reigen des Vergessens. Und weiter unten, magischer Kreis. Vier Elemente. Mist, das sieht mir aus wie irgendein Zauber oder ein Ritual.
1: Und Reigen des Vergessens? Meint ihr, wir haben irgendeinen Zauber oder ein Ritual gemacht? Also, ich meine das, was hier beschrieben steht.
4: Scheiße, mir schwant da was. Wir haben etwas gemacht und darum verlieren alle die Erinnerung.
3: Aber ich kann mich an kein Ritual oder so erinnern.
1: Natürlich nicht, wenn es bei dem Ritual um das Vergessen geht.
2: Aber warum hätten wir das machen sollen?
4: Wird schon seinen Sinn gehabt haben. Aber vielleicht ist etwas schiefgegangen. Dann ist das, was wir gerade erleben, so eine Art Nachhall.
3: Da der Nebel die Sicht blockiert, wohl eher ein Nachthall, oder?
2: Mach keine Witze.
3: Ja gut. Und was machen wir jetzt?
4: Auf den Schreck brauche ich erstmal was zu essen. Was haltet ihr von einem zweiten Frühstück? Momentan sind doch eh kaum Kunden da. Und Claudia hat hier den Tisch so schön gedeckt.
3: Ich gehe Brötchen kaufen. Kocht ihr schon mal Kaffee? Und wir müssten noch etwas Aufschnitt und Käse hier im Kühlschrank haben.
0: Kurze Zeit später zog ein herrlicher Kaffeeduft durch den Laden und Christian kam von der Bäckerei zurück. Sie setzten sich an den gedeckten Tisch und besprachen die Lage.
4: Was machen wir jetzt? Hat irgendjemand eine Idee?
1: Wir sollten systematisch vorgehen.
4: Dann gib mir als erstes die Butter. Ohne Butter komme ich nicht weiter.
1: Also, ich fasse mal zusammen. Augenscheinlich haben wir ein Ritual oder sowas in der Art gemacht, was dazu geführt hat, dass man Teile seiner Erinnerungen verliert. Und nicht nur wir sind betroffen, sondern auch andere Leute.
3: Stimmt. Und es hat etwas mit Rigurd zu tun.
2: Haben wir dabei vielleicht das Portal geöffnet und etwas ist rübergekommen zu uns? Etwas, das die Erinnerungen auslöscht?
4: Könnte sein. Nur, wie finden wir das, was herübergekommen ist?
1: Wir müssen rausfinden, ob alle Leute, die einen Teil ihrer Erinnerungen verloren haben, etwas gemeinsam haben.
2: Das dürfte aber ganz schön schwierig herauszufinden sein. Das ist nicht so wie damals, als die Leute ihr Augenlicht verloren haben und wir dann herausgefunden haben, dass alle vorher auf der Kirmes bei Madame Medusa waren.
1: Gut, das haben wir ja ausgeschlossen. Madame Medusa ist dieses Mal nicht der Übeltäter.
4: Aber gutes Stichwort. Madame Medusa kann uns doch vielleicht helfen.
3: Keine schlechte Idee. da sie sich ja nicht an uns erinnert. Und vielleicht hat sie eine Möglichkeit rauszukriegen, was bei unserem Ritual schiefgelaufen ist. Oder was wir aus Rigurd hierher geholt haben.
1: Und was ist, wenn ihr dabei auffällt, dass sie selbst auch zu den Leuten gehört, die was vergessen haben? Bringen wir uns dadurch nicht in Gefahr?
3: Warum denn? Selbst wenn ihr auffällt, dass sie auch zu den Betroffenen gehört, dann weiß sie aber immer noch nicht, was sie vergessen hat. Und ich glaube nicht, dass sie mit ihren Tarotkarten oder einer Kristallkugel oder was auch immer die Erinnerung wieder zurückzaubert. Also, ich bin dafür, dass wir es versuchen.
2: Ich habe auch keine bessere Idee. Und wie machen wir es? Sollen wir mit Hannah zu ihr? Ich meine, ihr habt ihr doch von eurer Freundin erzählt, oder?
4: Stimmt, aber eigentlich reicht Christian doch auch aus. Er hat doch auch Erinnerungen verloren. Was meinst du, Christian? Stellst du dich als Tarotopfer bereit?
3: Von mir aus?
4: Genial! Wir haben doch ihre Handynummer. Ich rufe sie gleich mal an.
1: Aber verratet ihr so wenig wie möglich. Sie soll keine Infos kriegen, die sie eventuell gegen uns verwenden kann.
3: Ist doch klar. Wir lassen sie mal die Bälle spielen. Im besten Falle kriegen wir weitere Infos. Und im schlechtesten Fall kann sie uns auch nicht weiterhelfen.

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1: Heute geht es um das Campus Radio CouchFM. Das ist ein Projekt in Zusammenarbeit der drei Berliner Hochschulen, der Humboldt-Universität, der Freien Universität und der Technischen Universität Berlin. Und ich möchte euch nun das Campus Radio genauer vorstellen und habe hierzu Laura und Emily von CouchFM eingeladen. Herzlich willkommen.
2: Hi.
3: Hi.
1: Seit wann gibt es denn das Format Campus Radio CouchFM?
2: Also 2011 kam die Idee auf. Und 2012 lief dann die erste Sendung schon. Also es ist jetzt schon ganz schön lange her.
1: Und ihr sendet ja jeden Tag und habt verschiedene Formate. Wie ist die Sendung denn aufgebaut?
2: Genau, also wir haben jeden Tag in der Woche ein unterschiedliches Format. Zweimal die Woche läuft unser Live-Magazin. Das heißt, da stehen wir live im Studio und reden über alles Mögliche. Und dann läuft auch Musik zwischendurch, wie man es aus dem Radio halt so kennt. Und montags ist bei uns immer Platz für eine Gästesendung. Mhm. Also da können zum Beispiel andere Unis ihre Projekte vorstellen, wenn sie selbst einen Podcast produzieren und so weiter. Dann haben wir am Mittwoch unsere Musiksendung, das Klangkompott. Das wird von der Musikredaktion gemacht und es kann auch alles Mögliche sein. Interviews, einfach eine Band vorstellen, ein Genre vorstellen, alles Mögliche. Genau, donnerstags läuft unser Gästezimmer. Das ist ein Interviewformat mit Personen zum Beispiel aus Politik oder der Kultur, Berliner Figuren, alles Mögliche. Ja, samstags ist bei uns Tanzstunde. Da können DJs aus Berlin ihre Sets spielen und sich so ein bisschen vorstellen. Und am Sonntag läuft unsere Wiedergabeliste mit den besten Songs aus der Woche.
1: Wie kommt ihr denn zu den Themen, die ihr in der Sendung besprecht?
3: Also ich finde, das ist auch mal ein sehr spannender Prozess, weil es einfach wirklich das ist, was die Couchies so im Alltag beschäftigt. Und das fand ich am Anfang auch so ganz ungewohnt, dass wirklich der Themenvorschlag einfach so reingeworfen werden kann. Und meistens wird er auch total cool aufgenommen und dann wird gebrainstormt, dann können andere relaten oder eben nicht. Und das ist immer ein total spannender Prozess. Also das meiste findet so in der Wortredaktion dann statt oder halt davor in den allgemeinen Sitzungen.
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1: Ich bin heute mit Bettina und Lida im Studio, die die Sendung Monday Movie Talk machen.
2: Hallo.
3: Hallo, Benni.
1: Die Schlagwörter zu eurer Sendung sind Aktuelles zum Film, Theater, Tanz und Literatur, grob zusammengefasst. Wie würdet ihr die Sendung in euren eigenen Worten beschreiben?
2: So ein anderes Schlagwort ist natürlich die Kritik zu Spielfilmen und Dokumentationen. Und wir bringen natürlich auch so ein paar O-Töne vom roten Teppich. Und wir haben ausgewählte Studiogäste. Wir besprechen eben aktuelle Theaterproduktionen und Tanzinszenierungen aus Berlin und Co. Das heißt, wir wandern auch mal in andere Städte und gucken, was in anderen Städten so los ist, dass man von Berlin aus dahin fahren kann. Aber primär sind wir queer-feministisch, eher in die linke Ecke.
3: Immer klassenkritisch, nicht nur film- und theaterkritisch.
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0: Ich bin heute hier mit zwei Hosts von der ukrainischen Radiosendung Trambeats FM. Schön, dass ihr da seid.
1: Ja, danke. Danke für die Einladung.
2: Thank you, thanks a lot.
0: Lass uns über den Namen sprechen. Trambeats FM. Was heißt es?
1: Es gibt ein traditionelles ukrainisches Instrument, Musikinstrument, in Gebirgen meistens. Es ist ein großes Rohr, das heißt Trambita.
2: Dieses Name Trambeats FM, das bedeutet Trambita wie Musikinstrument und auch Beat für Musik. Trambita mit Beat.
0: Was sind die Themen, mit denen ihr euch beschäftigt?
1: Alles, was für die Ukrainer in Deutschland interessant ist. Ja, es ist die sozialen Fragen, die Nachrichten, die Fragen der Kommunikation, die Fragen, die helfen auch die Gemeinde zusammen sammeln. Alles, was wichtig in der Ukraine ist, auch teilen wir mit. Und was für die Ukrainer in Deutschland wichtig ist, auch.
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